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1: Mit Henrike Münster. Die deutsche Wirtschaft dürfte in diesem Jahr deutlich stärker wachsen als bisher erwartet. Führende Forschungsinstitute rechnen mit einem Anstieg des Bruttoinlandsprodukts um 1,3%. Im Frühjahr hatte sie noch ein Plus von 0,6% prognostiziert. Der erwartete Energiepreisschock infolge des Iran-Kriegs sei geringer ausgefallen als befürchtet. Dennoch warnen die Institute, wegen der höheren Energiepreise und struktureller Probleme stehe der Aufschwung auf einem schmalen Fundament. Die Bundesregierung will die Befugnisse der deutschen Nachrichtendienste ausweiten. Sie sollen künftig nicht nur Angriffe beobachten, sondern auch aktiv gegen Angreifer vorgehen können. Der Bundestag hat am Donnerstagvormittag über den entsprechenden Gesetzentwurf beraten. Die Bundesregierung begründet die Reform mit der veränderten Sicherheitslage und zunehmenden hybriden Angriffen auf Deutschland. AfD und Linke lehnen die Pläne ab. Die Grünen begrüßen die Reform grundsätzlich, äußern aber verfassungsrechtliche Bedenken. Führende Entwickler von künstlicher Intelligenz haben vor Risiken einer weiteren Entwicklung der Technologie gewarnt. Bei einer Sitzung des UN-Sicherheitsrats sagte OpenAI-Chef Sam Altman, niemand solle KI-Modelle entwickeln, deren Kontrolle durch Menschen nicht gewährleistet werden könne. Die Welt stehe an einem Scheideweg. Auch Anthropic-Chef Dario Amodei forderte internationale Regeln für künstliche Intelligenz. Ohne solche Vorgaben drohten Gefahren für die Menschheit. Der ukrainische Präsident Volodymyr Zelensky hat die internationale Gemeinschaft aufgefordert, Russlands Einnahmen weiter zu begrenzen. Vor der UN-Vollversammlung sagte Zelensky, wer Russland durch Handel mehr Geld gebe, verschaffe dem Krieg mehr Zeit. Er rechtfertigte damit offenbar auch ukrainische Angriffe auf die russische Infrastruktur. Öl- und Gasanlagen gehören zu den wichtigsten Einnahmequellen Russlands und sind immer wieder Ziele ukrainischer Angriffe. In Sachsen-Anhalt lehnt die CDU Gespräche mit der SPD über eine Regierungsbildung ab. Der Landesvorstand habe beschlossen, in die Opposition zu gehen, sagte eine Sprecherin. Damit wird eine Regierungsbildung ohne Beteiligung der AfD deutlich schwieriger. Die AfD verfehlte bei der Landtagswahl mit 39 Abgeordneten knapp die Mehrheit. Für eine Regierung ohne die AfD müssten sich die übrigen Parteien auf eine gemeinsame Lösung verständigen.
0: Soweit das Neueste aus der Radio SKW Nachrichtenredaktion. 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
2: Mit Henrike Münster. Die deutsche Wirtschaft dürfte in diesem Jahr deutlich stärker wachsen als bisher erwartet. Führende Forschungsinstitute rechnen mit einem Anstieg des Bruttoinlandsprodukts um 1,3%. Im Frühjahr hatte sie noch ein Plus von 0,6% prognostiziert. Der erwartete Energiepreisschock infolge des Iran-Kriegs sei geringer ausgefallen als befürchtet. Dennoch warnen die Institute, wegen der höheren Energiepreise und struktureller Probleme stehe der Aufschwung auf einem schmalen Fundament. Die Bundesregierung will die Befugnisse der deutschen Nachrichtendienste ausweiten. Sie sollen künftig nicht nur Angriffe beobachten, sondern auch aktiv gegen Angreifer vorgehen können. Der Bundestag hat am Donnerstagvormittag über den entsprechenden Gesetzentwurf beraten. Die Bundesregierung begründet die Reform mit der veränderten Sicherheitslage und zunehmenden hybriden Angriffen auf Deutschland. AfD und Linke lehnen die Pläne ab. Die Grünen begrüßen die Reform grundsätzlich, äußern aber verfassungsrechtliche Bedenken. Führende Entwickler von künstlicher Intelligenz haben vor Risiken einer weiteren Entwicklung der Technologie gewarnt. Bei einer Sitzung des UN-Sicherheitsrats sagte OpenAI-Chef Sam Altman, niemand solle KI-Modelle entwickeln, deren Kontrolle durch Menschen nicht gewährleistet werden könne. Die Welt stehe an einem Scheideweg. Auch Anthropic-Chef Dario Amodei forderte internationale Regeln für künstliche Intelligenz. Ohne solche Vorgaben drohten Gefahren für die Menschheit. Der ukrainische Präsident Volodymyr Zelensky hat die internationale Gemeinschaft aufgefordert, Russlands Einnahmen weiter zu begrenzen. Vor der UN-Vollversammlung sagte Zelensky, wer Russland durch Handel mehr Geld gebe, verschaffe dem Krieg mehr Zeit. Er rechtfertigte damit offenbar auch ukrainische Angriffe auf die russische Infrastruktur. Öl- und Gasanlagen gehören zu den wichtigsten Einnahmequellen Russlands und sind immer wieder Ziele ukrainischer Angriffe. In Sachsen-Anhalt lehnt die CDU Gespräche mit der SPD über eine Regierungsbildung ab. Der Landesvorstand habe beschlossen, in die Opposition zu gehen, sagte eine Sprecherin. Damit wird eine Regierungsbildung ohne Beteiligung der AfD deutlich schwieriger. Die AfD verfehlte bei der Landtagswahl mit 39 Abgeordneten knapp die Mehrheit. Für eine Regierung ohne die AfD müssten sich die übrigen Parteien auf eine gemeinsame Lösung verständigen.
1: Soweit das Neueste aus der Radio SKW Nachrichtenredaktion. 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
2: Mit Henrike Münster. Die deutsche Wirtschaft dürfte in diesem Jahr deutlich stärker wachsen als bisher erwartet. Führende Forschungsinstitute rechnen mit einem Anstieg des Bruttoinlandsprodukts um 1,3%. Im Frühjahr hatte sie noch ein Plus von 0,6% prognostiziert. Der erwartete Energiepreisschock infolge des Iran-Kriegs sei geringer ausgefallen als befürchtet. Dennoch warnen die Institute, wegen der höheren Energiepreise und struktureller Probleme stehe der Aufschwung auf einem schmalen Fundament. Die Bundesregierung will die Befugnisse der deutschen Nachrichtendienste ausweiten. Sie sollen künftig nicht nur Angriffe beobachten, sondern auch aktiv gegen Angreifer vorgehen können. Der Bundestag hat am Donnerstagvormittag über den entsprechenden Gesetzentwurf beraten. Die Bundesregierung begründet die Reform mit der veränderten Sicherheitslage und zunehmenden hybriden Angriffen auf Deutschland. AfD und Linke lehnen die Pläne ab. Die Grünen begrüßen die Reform grundsätzlich, äußern aber verfassungsrechtliche Bedenken. Führende Entwickler von künstlicher Intelligenz haben vor Risiken einer weiteren Entwicklung der Technologie gewarnt. Bei einer Sitzung des UN-Sicherheitsrats sagte OpenAI-Chef Sam Altman, niemand solle KI-Modelle entwickeln, deren Kontrolle durch Menschen nicht gewährleistet werden könne. Die Welt stehe an einem Scheideweg. Auch Anthropic-Chef Dario Amodei forderte internationale Regeln für künstliche Intelligenz. Ohne solche Vorgaben drohten Gefahren für die Menschheit. Der ukrainische Präsident Volodymyr Zelensky hat die internationale Gemeinschaft aufgefordert, Russlands Einnahmen weiter zu begrenzen. Vor der UN-Vollversammlung sagte Zelensky, wer Russland durch Handel mehr Geld gebe, verschaffe dem Krieg mehr Zeit. Er rechtfertigte damit offenbar auch ukrainische Angriffe auf die russische Infrastruktur. Öl- und Gasanlagen gehören zu den wichtigsten Einnahmequellen Russlands und sind immer wieder Ziele ukrainischer Angriffe. In Sachsen-Anhalt lehnt die CDU Gespräche mit der SPD über eine Regierungsbildung ab. Der Landesvorstand habe beschlossen, in die Opposition zu gehen, sagte eine Sprecherin. Damit wird eine Regierungsbildung ohne Beteiligung der AfD deutlich schwieriger. Die AfD verfehlte bei der Landtagswahl mit 39 Abgeordneten knapp die Mehrheit. Für eine Regierung ohne die AfD müssten sich die übrigen Parteien auf eine gemeinsame Lösung verständigen.
1: Soweit das Neueste aus der Radio SKW Nachrichtenredaktion. 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

0: Dankeschön. 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
2: Mit Henrike Münster. Die deutsche Wirtschaft dürfte in diesem Jahr deutlich stärker wachsen als bisher erwartet. Führende Forschungsinstitute rechnen mit einem Anstieg des Bruttoinlandsprodukts um 1,3%. Im Frühjahr hatte sie noch ein Plus von 0,6% prognostiziert. Der erwartete Energiepreisschock infolge des Iran-Kriegs sei geringer ausgefallen als befürchtet. Dennoch warnen die Institute, wegen der höheren Energiepreise und struktureller Probleme stehe der Aufschwung auf einem schmalen Fundament. Die Bundesregierung will die Befugnisse der deutschen Nachrichtendienste ausweiten. Sie sollen künftig nicht nur Angriffe beobachten, sondern auch aktiv gegen Angreifer vorgehen können. Der Bundestag hat am Donnerstagvormittag über den entsprechenden Gesetzentwurf beraten. Die Bundesregierung begründet die Reform mit der veränderten Sicherheitslage und zunehmenden hybriden Angriffen auf Deutschland. AfD und Linke lehnen die Pläne ab. Die Grünen begrüßen die Reform grundsätzlich, äußern aber verfassungsrechtliche Bedenken. Führende Entwickler von künstlicher Intelligenz haben vor Risiken einer weiteren Entwicklung der Technologie gewarnt. Bei einer Sitzung des UN-Sicherheitsrats sagte OpenAI-Chef Sam Altman, niemand solle KI-Modelle entwickeln, deren Kontrolle durch Menschen nicht gewährleistet werden könne. Die Welt stehe an einem Scheideweg. Auch Anthropic-Chef Dario Amodei forderte internationale Regeln für künstliche Intelligenz. Ohne solche Vorgaben drohten Gefahren für die Menschheit. Der ukrainische Präsident Volodymyr Zelensky hat die internationale Gemeinschaft aufgefordert, Russlands Einnahmen weiter zu begrenzen. Vor der UN-Vollversammlung sagte Zelensky, wer Russland durch Handel mehr Geld gebe, verschaffe dem Krieg mehr Zeit. Er rechtfertigte damit offenbar auch ukrainische Angriffe auf die russische Infrastruktur. Öl- und Gasanlagen gehören zu den wichtigsten Einnahmequellen Russlands und sind immer wieder Ziele ukrainischer Angriffe. In Sachsen-Anhalt lehnt die CDU Gespräche mit der SPD über eine Regierungsbildung ab. Der Landesvorstand habe beschlossen, in die Opposition zu gehen, sagte eine Sprecherin. Damit wird eine Regierungsbildung ohne Beteiligung der AfD deutlich schwieriger. Die AfD verfehlte bei der Landtagswahl mit 39 Abgeordneten knapp die Mehrheit. Für eine Regierung ohne die AfD müssten sich die übrigen Parteien auf eine gemeinsame Lösung verständigen.
1: Soweit das Neueste aus der Radio SKW Nachrichtenredaktion. 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
2: Mit Susanne Trotzki. Nach der Abgeordnetenhauswahl findet heute ein Parteitag der Berliner Linken statt. Die Delegierten wollen darüber abstimmen, ob die Partei mit Grünen und SPD Sondierungsgespräche führt. Die Parteispitze befürwortet das, es gibt aber auch Gegner einer Regierungsbeteiligung. Bei einem positiven Votum des Parteitags könnten die Sondierungen in der kommenden Woche beginnen. Bei der Wahl am letzten Sonntag war die Linke stärkste Kraft geworden. Spitzenkandidatin Ehrhalb will regierende Bürgermeisterin werden. Allerdings steht die Linke unter anderem wegen Antisemitismusvorwürfen in der Kritik. In Berlin-Steglitz ist in der Nacht ein 17-Jähriger durch Schüsse lebensgefährlich verletzt worden. Wie die Polizei mitgeteilt hat, wurde sie gestern Abend gegen 22 Uhr in die Düppelstraße gerufen, wo die Einsatzkräfte den Jugendlichen vorfanden. Er kam mit lebensgefährlichen Verletzungen ins Krankenhaus und musste notoperiert werden. Die Mordkommission ermittelt. Die Hintergründe der Tat sind noch unklar. Rheinland-Pfalz behält ein weiteres Jahr den Vorsitz der Ministerpräsidentenkonferenz. Der Staatskanzlei in Mainz zufolge haben das die Regierungschefs der Länder einstimmig beschlossen. Eigentlich hätte ab Oktober Sachsen-Anhalt den Vorsitz übernommen. In Sachsen-Anhalt ist nach der Wahl noch keine neue Regierung gebildet. Der amtierende MPK-Vorsitzende Schnieder sagte, es gehe nun darum, ein geordnetes Verfahren zu gewährleisten und nicht darum, einen möglichen AfD-Ministerpräsidenten auszugrenzen. Ab Oktober 2027 übernimmt dann wie geplant Schleswig-Holstein den Vorsitz des informellen Gremiums. Israels Ministerpräsident Netanyahu hat den Vorwurf des Völkermords im Gazastreifen erneut scharf zurückgewiesen. Das sei die größte Lüge des Jahrhunderts, sagte er vor der UN-Vollversammlung in New York. Palästinenserpräsident Abbas hatte Israel zuvor in einer per Video gezeigten Rede einen Völkermordkrieg vorgeworfen. Netanyahu steht wegen seines Vorgehens im Gazakrieg weltweit in der Kritik. Auch viele westliche Partner sind auf Distanz zu ihm gegangen. Rund um das UN-Hauptquartier Manhattan demonstrierten hunderte Menschen gegen die Teilnahme Netanyahus an der Generaldebatte. Als der israelische Premier an das Podium trat, verließen zahlreiche Delegationen den Saal. Bei seinem Debüt hat der neue Fußball-Bundestrainer Klopp einen Prestigesieg verpasst. Die Fußballnationalmannschaft spielte am Abend zum Auftakt der Nations League in Amsterdam gegen die Niederlande mit einem 1:1 Unentschieden. Demchar erzielte das Tor für die DFB-Elf. Für die Niederlande traf Gakpo in der Nachspielzeit.
1: Soweit das Neueste aus der Radio SKW Nachrichtenredaktion. 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
2: Mit vielen Wolken geht's in diesen Freitag. Aktuell 12 Grad. Es bleibt heute dicht bewölkt. Auch der ein oder andere Schauer ist dabei. Das Ganze heute bei 15 Grad. In der kommenden Nacht um 7 Grad. Morgen viele Wolken bei 22 Grad. Am Sonntag dann etwas freundlicher und aufgelockerter bei maximal 23 Grad. 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
2: Vorsicht auf der A10 südlicher Berliner Ring Richtung Dreikwerter zwischen Schönefelder Kreuz und Rangsdorf. Hier läuft aktuell eine Unfallaufnahme auf der rechten Spur. Stadtverkehr Berlin Adlershof und Niederschöneweide. Die Oberspreestraße ist zwischen Ostritzer Straße und Bierenlauchstraße nach einem Unfall in beiden Richtungen gesperrt. Köpenick, die Seenbinderstraße, ist zwischen Kiekebusstraße und Weinbergstraße in beiden Richtungen wegen Gleisbearbeiten bis heute Abend gesperrt. 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
2: A10 südlicher Berliner Ring in beiden Richtungen im Schönefelder Kreuz auf der 120er Strecke. Zernsdorf, Zernsdorfer Straße und Kiekebusch in Richtung Rotberg. Dankeschön an Bernd für diese morgendliche Meldung. 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Und wenn Sie auch noch was gesehen haben unterwegs, Staus, Blitzer, Verkehrsbehinderungen, können Sie das gerne melden und ergänzen, entweder telefonisch oder auch per WhatsApp unter 03375 52 73 60. Da, wo Sie unterwegs sind, eine gute, eine unfallfreie Fahrt.
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2: 6:04 an diesem Freitag, dem 25. September. Damit geht's hinein in den Freitag und das in dieser Sendung mit viel Blick auf das, was kommt an diesem Wochenende. Dazu gleich. Schön, dass Sie dabei sind. Guten Morgen.
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Wie wäre es mal wieder mit einem Abend voller Geschichten, Emotionen und echter Leselust? Dann haben wir von Radio SKW einen wirklich ganz tollen Veranstaltungstipp für Sie. Heute an diesem Freitag, 25. September, lädt die Stadtbibliothek Königs Wusterhausen zu einer besonderen Lesung ein. Zu Gast ist die Autorin Anna Augustin, die heute Abend aus ihrem neuen Buch liest. Freuen Sie sich auf einen unterhaltsamen Abend, bei dem Sie in eine neue Geschichte eintauchen und die Autorin einmal ganz persönlich erleben können. Los geht's um 19 Uhr in der Stadtbibliothek in der Schederstraße in Königs Wusterhausen. Der Eintritt kostet 10 Euro. Also Lieblingsmenschen schnappen Platz sichern und einen gemütlichen Leseabend genießen. Und wir von Radio SKW wünschen heute an diesem Freitag viel Vergnügen.

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1: Die Freiwillige Feuerwehr Bestensee sucht Verstärkung. Gesucht werden Menschen, die in Bestensee leben oder arbeiten und sich vorstellen können, sich ehrenamtlich für den Brandschutz und die Sicherheit der Gemeinde einzusetzen. Wer sich für den Feuerwehrdienst entscheidet, absolviert zunächst eine 80-stündige Grundausbildung. Diese Ausbildung findet freitagabends und am Samstag statt und verbindet theoretische Grundlagen mit praktischen Übungen. Auf dem Programm stehen unter anderem der Umgang mit Schläuchen und Feuerwehrgeräten, das Bedienen von Maschinen und Fahrzeugen sowie technische Hilfeleistung. Dazu gehört beispielsweise auch das hydraulische Aufschneiden von Fahrzeugen nach Verkehrsunfällen. Neben den praktischen Fertigkeiten werden wichtige theoretische Grundlagen vermittelt. Dazu zählen Rechtsgrundlagen, Unfallverhütung und Fahrzeugkunde. Für den aktiven Dienst sind jährlich 40 Pflichtstunden vorgesehen. Gleichzeitig gibt es eine Aufwandsentschädigung, die derzeit bei 100 Euro pro Jahr beginnt und mit zunehmendem Engagement gestaffelt ansteigt. Wer im Bestensee lebt oder arbeitet, sich für den Feuerwehrdienst interessiert, kann sich direkt an die Wehrleitung wenden, zum Beispiel über den Instagram-Kanal der Feuerwehr der Gemeinde Bestensee.
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1: Und damit ist es 6.30 Uhr, 6:30.
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11: Mit Jörg Trotzki. Der öffentliche Nahverkehr in Brandenburg und Berlin wird im neuen Jahr teurer. Die Tickets werden im Schnitt um knapp 4% angehoben, sagte man uns. Dabei bleibe das Einzelticket für den AB-Bereich in Berlin mit 4 Euro stabil. In Potsdam hingegen steigt der Preis von 3 Euro auf 3,10 Euro ab Januar. In Cottbus, Frankfurt und Brandenburg-Havel bleiben die Ticketpreise stabil. Der Verkehrsverbund Berlin-Brandenburg begründet die Preiserhöhung mit den weiterhin hohen Kosten für Energie und Investitionen. In Potsdam wird in der nächsten Woche wie geplant eine Verpackungssteuer eingeführt. In der Stadtverordnetenversammlung ist die CDU mit einem Eilantrag, die Abgabe erst später einzuführen, gescheitert. Konkret bedeutet die Verpackungssteuer 50 Cent auf Einwegverpackungen und Becher. Für Plastikgabeln und Co. werden 20 Cent fällig. Bis zuletzt hatten Branchenverbände versucht, die Abgabe ganz zu verhindern. Morgen und am Sonntag ist in Berlin wieder Marathonwochenende. Nahezu 60.000 Teilnehmer, darunter viele Brandenburger, werden auf der Strecke sein, sagte man uns. Deshalb gibt es bereits ab heute wieder umfangreiche Straßensperrungen in Berlin. Auch das Wetter meint es gut, es werden 22 Grad und Sonne erwartet. Die Party geht weiter. 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
1: Dankeschön, Jörg.
0: Soweit das Neueste aus der Radio SKW Nachrichtenredaktion. Das Wetter.
1: Es ist wolkig an diesem Freitag mit aktuell 12 Grad in Königs Wusterhausen, so auch in Stock und Rüdersdorf. Es bleibt heute so, auch der ein oder andere Schauer ist durchaus mit dabei. Das Ganze heute bei 15 Grad. In der kommenden Nacht 7 Grad, morgen viele Wolken um 22 Grad. Am Sonntag dann freundlicher Sonne gemixt mit Wolken bei 23 Grad. 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
1: Aktuell kommen Sie ohne Probleme im Sendegebiet voran. Stadtverkehr Berlin-Köpenick, die Seenbinderstraße ist zwischen Kiekebusstraße und Weinbergstraße in beiden Richtungen wegen Gleisbauarbeiter bis heute Abend gesperrt. Und Tiergarten, die Straße des 17. Juni ist bis zur Izak-Rabin-Straße zwischen Kreisverkehr Großer Stern und Platz der Republik wegen des Marathonlaufs in beiden Richtungen bis zum nächsten Dienstag gesperrt. 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
1: A12 in Richtung Frankfurt in Höhe Berkenbrück, Zeuthen-Schulstraße und Kiekebusch in Richtung Rothberg. Dankeschön an Bernd. 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Und wenn Sie auch noch was gesehen haben unterwegs, Staus, Blitzer, Verkehrsbehinderungen, dann können Sie das gerne melden und ergänzen, entweder telefonisch oder auch per WhatsApp unter 03375 52 73 60. Da, wo Sie unterwegs sind, eine gute, eine unfallfreie Fahrt. Damit ist es 6:58 an diesem Freitag. Und alle Manga-Fans, aufgepasst, es gibt eine ganz tolle Veranstaltung für alle Menge Fans, groß und klein, in Königs Wusterhausen. Was da geplant ist, dazu gleich nach dem Classic-Hit dieser Stunde, hier bei Radio SKW und Susanne Morgen.

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Manga-Fans aufgepasst, jetzt wird's bunt in Königs Wusterhausen. Morgen am Samstag, 26. September, lädt die Stadtbibliothek Königs Wusterhausen zum Manga-Day 2026 ein. Von 10 bis 13 Uhr dreht sich alles um Manga, Cosplay und die faszinierende japanische Popkultur. Los geht's um 10 Uhr mit einem Zeichenworkshop mit Inga Steinmetz und im Anschluss können Sie sich sogar ein eigenes Porträt zeichnen lassen. 11.45 Uhr wartet das Manga-Quiz, bei dem Sie allein oder im Team Ihr Wissen unter Beweis stellen können. Danach gibt es eine offene Manga- und Cosplay-Runde und auch zwischendurch gibt es jede Menge zu entdecken. Origami, Buttonmaschine, Fotowand, Manga-Tauschausstellung und Ausmalbilder. Wer möchte, kommt natürlich gleich im eigenen Cosplay vorbei. Das Beste, der Eintritt ist frei, also morgen 26. September von 10 bis 13 Uhr auf zum Manga-Day in die Stadtbibliothek Königs Wusterhausen. Ein ganz besonderer Vormittag für Manga-Fans und alle, die es noch werden wollen.

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1: Morgen gibt es ein ganz besonderes Sportereignis in Storkow. Die Energiequelle Netzhopper SKW treffen in der Sport- und Mehrzweckhalle der Europaschule Storkow, die übrigens morgen ihr 10-jähriges Bestehen begeht, auf den amtierenden deutschen Meister Berlin Recycling Volleys. Los geht's schon am Vormittag mit einem großen Programm. Ab 9.30 Uhr stehen beim U15-Wettkampf des VC Storkow der Nachwuchs im Mittelpunkt. Während die Mannschaften aus Berlin und Königs Wusterhausen eintreffen, sich auf das Spiel vorbereiten, wird um 11.30 Uhr im Außenbereich die neue Soccer-Arena eröffnet. Das moderne, umzäunte Kleinfeld soll künftig für Fußball und weitere sportliche Aktivitäten genutzt werden. Um 12 Uhr werden die Mannschaften und Gäste dann gemeinsam mit Storki und der Bürgermeisterin Cornelia Schulze-Ludwig offiziell begrüßt. Um 13 Uhr beginnt dann das große Volleyballspiel. Für die Netzhoppers ist die Begegnung mit dem deutschen Meister ein ganz wichtiger Härtetest in der Saisonvorbereitung und für die Zuschauer gleichzeitig eine ganz besondere Gelegenheit, hochklassigen Volleyball einmal direkt vor der eigenen Haustür zu erleben. Nach dem Spiel können sich die Besucher bei einer Autogrammstunde mit beiden Mannschaften noch einmal ganz persönlich mit den Spielern treffen. Der Eintritt zum Spiel kostet 2 Euro. Tickets gibt es ausschließlich an der Tageskasse. Die Einnahmen kommen insbesondere der Kinder- und Jugendarbeit der Storkower Sportvereine zugute, die die Halle nutzen. Mehr Infos dazu unter storko.de.
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2: Und damit ist es Punkt 7 Uhr.
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2: Mit Susanne Trotzki. Nach der Abgeordnetenhauswahl findet heute ein Parteitag der Berliner Linken statt. Die Delegierten wollen darüber abstimmen, ob die Partei mit Grünen und SPD Sondierungsgespräche führt. Die Parteispitze befürwortet das, es gibt aber auch Gegner einer Regierungsbeteiligung. Bei einem positiven Votum des Parteitags könnten die Sondierungen in der kommenden Woche beginnen. Bei der Wahl am letzten Sonntag war die Linke stärkste Kraft geworden. Spitzenkandidatin Ehralp will regierende Bürgermeisterin werden. Allerdings steht die Linke unter anderem wegen Antisemitismusvorwürfen in der Kritik. In Berlin-Steglitz ist in der Nacht ein 17-Jähriger durch Schüsse lebensgefährlich verletzt worden. Wie die Polizei mitgeteilt hat, wurde sie gestern Abend gegen 22 Uhr in die Düppelstraße gerufen, wo die Einsatzkräfte den Jugendlichen vorfanden. Er kam mit lebensgefährlichen Verletzungen ins Krankenhaus und musste notoperiert werden. Die Mordkommission ermittelt. Die Hintergründe der Tat sind noch unklar. Rheinland-Pfalz behält ein weiteres Jahr den Vorsitz der Ministerpräsidentenkonferenz. Der Staatskanzlei in Mainz zufolge haben das die Regierungschefs der Länder einstimmig beschlossen. Eigentlich hätte ab Oktober Sachsen-Anhalt den Vorsitz übernommen. In Sachsen-Anhalt ist nach der Wahl noch keine neue Regierung gebildet. Der amtierende MPK-Vorsitzende Schnieder sagte, es gehe nun darum, ein geordnetes Verfahren zu gewährleisten und nicht darum, einen möglichen AfD-Ministerpräsidenten auszugrenzen. Ab Oktober 2027 übernimmt dann wie geplant Schleswig-Holstein den Vorsitz des informellen Gremiums. Israels Ministerpräsident Netanyahu hat den Vorwurf des Völkermords im Gazastreifen erneut scharf zurückgewiesen. Das sei die größte Lüge des Jahrhunderts, sagte er vor der UN-Vollversammlung in New York. Palästinenserpräsident Abbas hatte Israel zuvor in einer per Video gezeigten Rede einen Völkermordkrieg vorgeworfen. Netanyahu steht wegen seines Vorgehens im Gazakrieg weltweit in der Kritik. Auch viele westliche Partner sind auf Distanz zu ihm gegangen. Rund um das UN-Hauptquartier Manhattan demonstrierten hunderte Menschen gegen die Teilnahme Netanyahus an der Generaldebatte. Als der israelische Premier an das Podium trat, verließen zahlreiche Delegationen den Saal. Bei seinem Debüt hat der neue Fußball-Bundestrainer Klopp einen Prestigesieg verpasst. Die Fußballnationalmannschaft spielte am Abend zum Auftakt der Nations League in Amsterdam gegen die Niederlande mit einem 1:1 Unentschieden. Nemtschah erzielte das Tor für die DFB-Elf. Für die Niederlande traf Gakpo in der Nachspielzeit.
0: Soweit das Neueste aus der Radio SKW Nachrichtenredaktion. 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
2: Mit vielen kompakten Wolken in diesen Freitag. Aktuell 12 Grad. Es bleibt heute so maximal 14 bis 15 Grad. In der kommenden Nacht um 7 Grad. Morgen viele Wolken bei 22 Grad. Der Sonntag wieder etwas freundlicher und aufgelockerter. Sonne und Wolkenwechsel bei maximal 23 Grad. 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
2: Vorsicht bitte im Landkreis Märkisch-Oderland. Zwischen Lietzen und Falkenhagen gibt es Behinderungen durch eine ungesicherte Unfallstelle und es sind Wildschweine auf der Fahrbahn. Stadtverkehr Berlin, A100 Richtung Wedding. Zwischen Britzertunnel und Innsbrucker Platz Stau mit 10 Minuten. Köpenick-Rudolf-Röhl-Allee in beiden Richtungen. Stop and Go mit 5 Minuten und Tiergarten die Straße des 17. Juni. Besitzer-Grabin-Straße ist in beiden Richtungen bis zum nächsten Dienstag wegen des Marathons gesperrt. 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
2: Zeuthen, Schulstraße, Kiekebusch in Richtung Rothberg. Dankeschön an Bernd und Groß-Küris, Berliner Straße. 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Und wenn Sie auch noch was gesehen haben unterwegs, Staus, Blitze, Verkehrsbehinderungen, können Sie das gerne melden und ergänzen, entweder telefonisch oder auch per WhatsApp unter 03375 52 73 60. Da, wo Sie unterwegs sind, eine gute, eine unfallfreie Fahrt.
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2: 7:04 an diesem Freitag. Sie sind so schön, aber auch so schön gefährlich. Landstraßen in der Region, gerade jetzt im Herbst. Warum? Dazu gleich mehr hier.
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1: 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So schön kann der Herbst sein. Im Wald Pilze sammeln, die Blätter färben sich bunt. Es gibt aber durchaus auch Schattenseiten, vor allem wenn es um das Thema Verkehrssicherheit geht. Beim Fahren auf Landstraßen ist generell Vorsicht angesagt. Im Herbst kommen noch ein paar mehr Dinge dazu. Was das ist, darüber im Gespräch die Unfallforscherin von der DEKRA, Stefanie Ritter. Frau Ritter, auf was muss man denn beim Fahren auf Landstraßen im Herbst mehr achten als in den Monaten davor?
2: Landstraßen stellen schon unter normalen Bedingungen besondere Anforderungen, zum Beispiel durch unübersichtliche Straßenverläufe oder unterschiedlich schnell fahrende Verkehrsteilnehmende. Jetzt im Herbst kommen natürlich schlechte Sicht- und Straßenverhältnisse dazu und die Landwirte fahren mit ihren großen Maschinen auf oft recht schmalen Straßen. Und jetzt dazu steigt mit der Dämmerung auch die Gefahr von Wildwechsel, weil in dieser Zeit noch mehr Verkehr unterwegs ist.
1: Was raten Sie denn uns, damit wir alle sicher und unfallfrei unterwegs sind, gerade beim Fahren auf Landstraßen?
2: Das Allerwichtigste, damit wir alle sicher zu Hause ankommen, ist die gegenseitige Rücksichtnahme und das konzentrierte Fahren. Das bedeutet also, dass wir nicht mal schnell einen Blick aufs Handy werfen und eine Nachricht lesen und uns ablenken lassen oder einen riskanten Überholvorgang starten und dadurch ein paar Sekunden schneller zu Hause sind, aber vielleicht Menschenleben riskieren. Wenn wir das dann alle beachten, können wir auch in Gefahrensituationen richtig und rechtzeitig reagieren.
1: Immer wieder hört man bei diesem Thema Überholen auf Landstraßen, dass man ja durch andere, sagen wir mal, auffällig langsam fahrende Verkehrsteilnehmer zum Überholen regelrecht genötigt wird. Was sagen Sie denn dazu?
2: Ja, das ist eine gute Frage. Ich bin selber viel mit dem Auto unterwegs und kenne die Situation. Bisher ist mir leider keine Studie oder Statistik bekannt, die belegt, dass wir heutzutage mehr Schleicher auf den Landstraßen haben als vielleicht noch früher. Ja, in solchen Situationen würde ich natürlich auch lieber gleich als später überholen. Aber auch hier muss ich mir wieder die Frage stellen, würde sich das Risiko jetzt lohnen, zu überholen? Man gewinnt vielleicht ein bisschen Zeit und das eigene Gefühl wird auch besser. Aber was passiert, wenn der Überholvorgang schief geht?
1: Ja, und gerade jetzt im Herbst, Sie hatten es schon gesagt, gibt es ja vermehrt Wildwechsel. Wie wappne ich mich am besten da vor einem Unfall? Was sollte ich beachten?
2: Um Unfälle mit Wild zu vermeiden, müssen meine Alarmglocken natürlich schon angehen, sobald ich durch Wälder fahre oder landwirtschaftlich genutzte Flächen. Hier kann dann plötzlich Wild an der Straße stehen und meistens ist es ja so, wo ein Reh ist, ist auch ein anderes unterwegs. Wenn ich Wild am Fahrbahnrand sehe, soll ich das Fernlicht abblenden, huben und kontrolliert abbremsen. Auf keinen Fall sollte ich jetzt eine Vollbremsung machen oder irgendwelche Ausweichmanöver starten, die mich oder andere Verkehrsteilnehmer gefährden.
1: Dankeschön, Stefanie Ritter, Unfallforscherin bei der DEKRA. Landstraßen sind schön und angenehm zu fahren, ganz entschleunigt, auch mit dem bunten Laub. Aber trotzdem gilt, bitte immer aufmerksam bleiben, gerade die dunkle Jahreszeit bringt da ganz eigene Herausforderungen mit. Und den aktuellen Blick auf die Verkehrslage der Straßen der Region, den gibt es gleich hier bei Radio SKW.

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1: Die Freiwillige Feuerwehr Bestensee sucht Verstärkung. Gesucht werden Menschen, die in Bestensee leben oder arbeiten und sich vorstellen können, sich ehrenamtlich für den Brandschutz und die Sicherheit der Gemeinde einzusetzen. Wer sich für den Feuerwehrdienst entscheidet, absolviert zunächst eine 80-stündige Grundausbildung. Diese Ausbildung findet freitagabends und am Samstag statt und verbindet theoretische Grundlagen mit praktischen Übungen. Auf dem Programm stehen unter anderem der Umgang mit Schläuchen und Feuerwehrgeräten, das Bedienen von Maschinen und Fahrzeugen sowie technische Hilfeleistung. Dazu gehört beispielsweise auch das hydraulische Aufschneiden von Fahrzeugen nach Verkehrsunfällen. Neben den praktischen Fertigkeiten werden wichtige theoretische Grundlagen vermittelt. Dazu zählen Rechtsgrundlagen, Unfallverhütung und Fahrzeugkunde. Für den aktiven Dienst sind jährlich 40 Pflichtstunden vorgesehen. Gleichzeitig gibt es eine Aufwandsentschädigung, die derzeit bei 100 Euro pro Jahr beginnt und mit zunehmendem Engagement gestaffelt ansteigt. Wer im Bestensee lebt oder arbeitet, sich für den Feuerwehrdienst interessiert, kann sich direkt an die Wehrleitung wenden, zum Beispiel über den Instagram-Kanal der Feuerwehr der Gemeinde Bestensee.
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11: Und damit ist es 7.30 Uhr, 7:30, 7:30.
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12: Michael Trotzki. Der öffentliche Nahverkehr in Brandenburg und Berlin wird im neuen Jahr teurer. Die Tickets werden im Schnitt um knapp 4% angehoben, sagte man uns. Dabei bleibe das Einzelticket für den AB-Bereich in Berlin mit 4 Euro stabil. In Potsdam hingegen steigt der Preis von 3 Euro auf 3,10 Euro ab Januar. In Cottbus, Frankfurt und Brandenburg-Havel bleiben die Ticketpreise stabil. Der Verkehrsverbund Berlin-Brandenburg begründet die Preiserhöhung mit den weiterhin hohen Kosten für Energie und Investitionen. In Potsdam wird in der nächsten Woche wie geplant eine Verpackungssteuer eingeführt. In der Stadtverordnetenversammlung ist die CDU mit einem Eilantrag, die Abgabe erst später einzuführen, gescheitert. Konkret bedeutet die Verpackungssteuer 50 Cent auf Einwegverpackungen und Becher. Für Plastikgabeln und Co. werden 20 Cent fällig. Bis zuletzt hatten Branchenverbände versucht, die Abgabe ganz zu verhindern. Morgen und am Sonntag ist in Berlin wieder Marathonwochenende. Nahezu 60.000 Teilnehmer, darunter viele Brandenburger, werden auf der Strecke sein, sagte man uns. Deshalb gibt es bereits ab heute wieder umfangreiche Straßensperrungen in Berlin. Auch das Wetter meint es gut, es werden 22 Grad und Sonne erwartet. Die Party geht weiter. Noch heute und morgen feiert das A10-Center in Wildau sein 30-jähriges Jubiläum. Mit vielen Aktionen, spannenden Überraschungen und tollen Gewinnspielen beim Glücksrad erwartet sie das A10-Center in Wildau. 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
13: Soweit das Neueste aus der Radio SKW Nachrichtenredaktion. 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
11: Mit vielen grauen Wolken geht es durch diesen Freitag und aktuell 12 Grad gemessen hier bei uns in Wildau, so auch im Bestensee und Beeskow. Es bleibt heute so bei maximal 15 Grad. Die kommende Nacht durchaus kühl mit 7 Grad, morgen wolkig bei 22 Grad, am Sonntag dann wieder freundlicher, Sonne gemixt mit Wolken bei maximal 23 Grad. 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
11: A10 südlicher Berliner Ring Richtung Dreieck-Spreeau zwischen Ferch und Dreieck-Nutetal. Da gibt es Stau nach einem Unfall mit gut 45 Minuten. In Königs Wusterhausen Stau auf der Berliner Straße, Cottbusser Schlossplatz und Eichenallee mit jeweils 5 Minuten. Stadtverkehr Berlin A100 Richtung Wedding zwischen Britzertunnel und Innsbrucker Platz Stau mit 15 Minuten. Köpenick-Friedrichshagener Straße Stau mit 5 Minuten. Und noch einmal Köpenick, die Seenbinder Straße ist zwischen Kiekebusstraße und Weinbergstraße in beiden Richtungen wegen Gleisbauarbeiten bis gut 18 Uhr heute gesperrt. 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
11: A10 südlicher Berliner Ring im Schönefelder Kreuz in beiden Richtungen. Zeuthen-Schulstraße und Kiekebusch in Richtung Rothberg. Dankeschön an Bernd. 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Und wenn Sie auch noch was gesehen haben unterwegs, Staus, Blitzer, Verkehrsbehinderungen, dann können Sie das gerne melden und ergänzen, entweder telefonisch oder auch per WhatsApp unter 033 75 52 73 60. Da, wo Sie unterwegs sind, eine gute, eine unfallfreie Fahrt. Damit ist es 7:58 an diesem Freitagmorgen und wir blicken auf den Sport aus der Region. Wo und wann müssen unsere regionalen Teams ran? Dazu gleich nach dem Classic-Hit dieser Stunde bei Radio SKW und Susanne Morgen.

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1: Das Sportwochenende steht vor der Tür und es steht eine Menge auf dem Programm. Erste Bundesliga. Die Bundesliga verabschiedet sich aktuell in die Länderspielpause. 2 Wochen lang ruht hier der Ball. Aber in der Brandenburg-Liga trifft morgen SV Germania 90 Schöneiche auf BSC Preußen 07. Anstoß ist um 15 Uhr. Nach der Niederlage gegen BSG Stahl Brandenburg braucht Eintracht Mirsdorf Zeuthen endlich Punkte. Vor heimischer Kulisse gegen den Ludwigsfelder FC wollen sie diese ebenfalls morgen um 15 Uhr holen. FSV Union Fürstenwalde muss morgen eine Stunde vorher, also um 14 Uhr, gegen Brandenburger SC Süd 05 ran. Landesliga Süd, SG Phoenix Wildau 95 trifft morgen um 15 Uhr auf VfB Hohenleipsch. Landesklasse Ost, Kreisliga, hier spielt Grün-Weiß Union Bestensee gegen FSV Admira 2016. Auswärts muss die Eintracht KW dann gegen MTV Wünsdorf ran. Und Sonntag 15 Uhr spielt die SG Niederlehme gegen Eintracht Mirsdorf Zeuthen die zweiten. Volleyball. Bei den Netzhoppers heißt es noch so ein bisschen Geduld haben bis zum ersten Heimspiel im Oktober. Aber morgen treffen die Netzhoppers auf die Berlin Recycling Volleys in Storkow, um das 10-jährige Bestehen der Sporthalle der Europaschule feierlich mit einem Spiel zu begehen. Los geht's um 13 Uhr. Basketball. Die Red Dragons KW haben ein Heimspiel gegen die White Devils Cottbus. Anpfiff ist um 17.30 Uhr. Und beim Handball, der HSV Wildau spielt auswärts gegen den Lausitzer HC Cottbus die Zweiten in Cottbus um 16.30 Uhr. Die Daumen sind gedrückt und wir bleiben natürlich dran. Die Ergebnisse gibt es am Montag bei uns im Programm.
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1: Morgen gibt es ein ganz besonderes Sportereignis in Storkow. Die Energiequelle Netzhopper SKW treffen in der Sport- und Mehrzweckhalle der Europaschule Storkow, die übrigens morgen ihr 10-jähriges Bestehen begeht, auf den amtierenden deutschen Meister Berlin Recycling Volleys. Los geht's schon am Vormittag mit einem großen Programm. Ab 9.30 Uhr stehen beim U15-Wettkampf des VC Storkow der Nachwuchs im Mittelpunkt. Während die Mannschaften aus Berlin und Königs Wusterhausen eintreffen, sich auf das Spiel vorbereiten,

0: Breiten wird um 11.30 Uhr im Außenbereich die neue Soccer-Arena eröffnet. Das moderne, umzäunte Kleinfeld soll künftig für Fußball und weitere sportliche Aktivitäten genutzt werden. Um 12 Uhr werden die Mannschaften und Gäste dann gemeinsam mit Storki und der Bürgermeisterin Cornelia Schulze-Ludwig offiziell begrüßt. Um 13 Uhr beginnt dann das große Volleyballspiel. Für die Netzhoppers ist die Begegnung mit dem deutschen Meister ein ganz wichtiger Härtetest in der Saisonvorbereitung und für die Zuschauer gleichzeitig eine ganz besondere Gelegenheit, hochklassigen Volleyball einmal direkt vor der eigenen Haustür zu erleben. Nach dem Spiel können sich die Besucher bei einer Autogrammstunde mit beiden Mannschaften noch einmal ganz persönlich mit den Spielern treffen. Der Eintritt zum Spiel kostet 2 Euro. Tickets gibt es ausschließlich an der Tageskasse. Die Einnahmen kommen insbesondere der Kinder- und Jugendarbeit der Storkower Sportvereine zugute, die die Halle nutzen. Mehr Infos dazu unter storko.de.
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14: Und damit ist es Punkt 8 Uhr.
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14: Mit Susanne Trotzki. Nach der Abgeordnetenhauswahl findet heute ein Parteitag der Berliner Linken statt. Die Delegierten wollen darüber abstimmen, ob die Partei mit Grünen und SPD Sondierungsgespräche führt. Die Parteispitze befürwortet das, es gibt aber auch Gegner einer Regierungsbeteiligung. Bei einem positiven Votum des Parteitags könnten die Sondierungen in der kommenden Woche beginnen. Bei der Wahl am letzten Sonntag war die Linke stärkste Kraft geworden. Spitzenkandidatin Ehrhalb will regierende Bürgermeisterin werden. Allerdings steht die Linke unter anderem wegen Antisemitismusvorwürfen in der Kritik. In Berlin-Steglitz ist in der Nacht ein 17-Jähriger durch Schüsse lebensgefährlich verletzt worden. Wie die Polizei mitgeteilt hat, wurde sie gestern Abend gegen 22 Uhr in die Düppelstraße gerufen, wo die Einsatzkräfte den Jugendlichen vorfanden. Er kam mit lebensgefährlichen Verletzungen ins Krankenhaus und musste notoperiert werden. Die Mordkommission ermittelt. Die Hintergründe der Tat sind noch unklar. Rheinland-Pfalz behält ein weiteres Jahr den Vorsitz der Ministerpräsidentenkonferenz. Der Staatskanzlei in Mainz zufolge haben das die Regierungschefs der Länder einstimmig beschlossen. Eigentlich hätte ab Oktober Sachsen-Anhalt den Vorsitz übernommen. In Sachsen-Anhalt ist nach der Wahl noch keine neue Regierung gebildet. Der amtierende MPK-Vorsitzende Schnieder sagte, es gehe nun darum, ein geordnetes Verfahren zu gewährleisten und nicht darum, einen möglichen AfD-Ministerpräsidenten auszugrenzen. Ab Oktober 2027 übernimmt dann wie geplant Schleswig-Holstein den Vorsitz des informellen Gremiums. Israels Ministerpräsident Netanyahu hat den Vorwurf des Völkermords im Gazastreifen erneut scharf zurückgewiesen. Das sei die größte Lüge des Jahrhunderts, sagte er vor der UN-Vollversammlung in New York. Palästinenserpräsident Abbas hatte Israel zuvor in einer per Video gezeigten Rede einen Völkermordkrieg vorgeworfen. Netanyahu steht wegen seines Vorgehens im Gazakrieg weltweit in der Kritik. Auch viele westliche Partner sind auf Distanz zu ihm gegangen. Rund um das UN-Hauptquartier Manhattan demonstrierten hunderte Menschen gegen die Teilnahme Netanyahus an der Generaldebatte. Als der israelische Premier an das Podium trat, verließen zahlreiche Delegationen den Saal. Bei seinem Debüt hat der neue Fußball-Bundestrainer Klopp einen Prestigesieg verpasst. Die Fußballnationalmannschaft spielte am Abend zum Auftakt der Nations League in Amsterdam gegen die Niederlande mit einem 1:1 Unentschieden. Nemtschah erzielte das Tor für die DFB-Elf. Für die Niederlande traf Gakpo in der Nachspielzeit.
0: Soweit das Neueste aus der Radio SKW Nachrichtenredaktion. 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
4: Es ist ganz schön dicht bewölkt an diesem Freitagmorgen. Bei Asterix und Obelix heißt es so schön, uns ist der Himmel auf den Kopf gefallen. So ein bisschen fühlt sich das so an. Ganz schön grau geht's durch den Freitag mit aktuell 12 Grad. Es bleibt heute so mit 15 Grad maximal. In der kommenden Nacht um 7 Grad, auch morgen viele Wolken bei 22 Grad. Am Sonntag wieder freundlicher und aufgelockerter bei 23 Grad.
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4: A10 östlicher Berliner Ring Richtung Dreieck-Spreeau. Zwischen Rüdersdorf und Ergner ist die rechte Spur gesperrt. Hier wird die Schutzplanke erneuert. Es gibt Stau in Königs Wusterhausen auf der Berliner Straße, Storkower Straße und auch auf der Eichenallee mit 5 Minuten. Natürlich auch schuld mit daran ist die B179. Die ist immer noch von der Luckenwalder Straße bis zum Kreisverkehr in Zeesen. Voraussichtlich erstmal bis Ende Oktober gesperrt. Aber aus Krummsee ist uns eben bestätigt worden, dass das zu großen Verkehrsstaus immer wieder in der gesamten Innenstadt von Königs Wusterhausen führt. B101 Richtung Trebin, die Einfahrt Großbeeren Süd ist wegen einer Unfallaufnahme gesperrt. Erkner, die Friedrichstraße ist zwischen Kreisverkehr und Seestraße in beiden Richtungen dicht. Auf der Fangschleusenstraße Stau mit 5 Minuten, Neuzittauer Straße Richtung Erkner Stau mit 5 bis 10 Minuten. Fürstenwalde, die Eisenbahnstraße ist bis am Stern in beiden Richtungen gesperrt. Kirchhoffstraße in beiden Richtungen Stau mit 5 Minuten und August-Bebel-Straße auch hier Stau mit 5 Minuten. Stadtverkehr Berlin A100 Richtung Wedding zwischen Britzertunnel und Innsbrucker Platz Stau mit 15 Minuten. Köpenick, die Seenbinderstraße ist zwischen Kiekebusstraße und Weinbergstraße in beiden Richtungen wegen Gleisbauarbeiten bis heute Abend gesperrt. Und langer Stau auf der B5 Alt-Kaulsdorf stadteinwärts. Hier stehen sie momentan gut 30 Minuten im Stau.
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4: 10 südlicher Berliner Ring im Schönefelder Kreuz in beiden Richtungen, Zeuthen-Schulstraße und Kiekebusch in Richtung Rothberg. Dankeschön an Bernd.
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4: Und wenn Sie noch was gesehen haben unterwegs, Staus, Blitzer, Verkehrsbehinderungen, können Sie das gerne melden und ergänzen. Entweder telefonisch oder auch per WhatsApp unter 03375 52 73 60. Da, wo Sie unterwegs sind, eine gute, eine unfallfreie Fahrt.
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4: 8:05 am Freitag, dem 25. September. Ich möchte Ihnen gleich eine ganz besondere Ausbildungsmesse in Königs Wusterhausen ans Herz legen an diesem Wochenende. Dazu gleich mehr hier. Schön, dass Sie dabei sind. Guten Morgen.
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Ausbildung oder Studium, Hauptsache es passt zu dir. Unter dem Motto Finde dein Match lädt das Land Brandenburg an diesem Samstag zur großen Ausbildungsmesse nach Königs Wusterhausen ein. Mehr als 20 Ausbildungs- und Studienmöglichkeiten warten darauf, entdeckt zu werden. Von Polizei, Justiz und Finanzverwaltung über IT und allgemeine Verwaltung bis hin zu Straßenbau, Forst- und Bauingenieurwesen. Hier kannst du Fragen stellen, direkt mit den Profis ins Gespräch kommen und herausfinden, welcher Beruf wirklich zu dir passt. Also Zukunft checken, Möglichkeiten entdecken und dein Match finden. Und das an diesem Samstag von 10 bis 14 Uhr im Aus- und Fortbildungszentrum Schillerstraße 6 in Königs Wusterhausen. Und wir von Radio SKW wünschen einen besonders intensiven und informativen Samstag.

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1: Die Freiwillige Feuerwehr Bestensee sucht Verstärkung. Gesucht werden Menschen, die in Bestensee leben oder arbeiten und sich vorstellen können, sich ehrenamtlich für den Brandschutz und die Sicherheit der Gemeinde einzusetzen. Wer sich für den Feuerwehrdienst entscheidet, absolviert zunächst eine 80-stündige Grundausbildung. Diese Ausbildung findet freitagabends und am Samstag statt und verbindet theoretische Grundlagen mit praktischen Übungen. Auf dem Programm stehen unter anderem der Umgang mit Schläuchen und Feuerwehrgeräten, das Bedienen von Maschinen und Fahrzeugen sowie technische Hilfeleistung. Dazu gehört beispielsweise auch das hydraulische Aufschneiden von Fahrzeugen nach Verkehrsunfällen. Neben den praktischen Fertigkeiten werden wichtige theoretische Grundlagen vermittelt. Dazu zählen Rechtsgrundlagen, Unfallverhütung und Fahrzeugkunde. Für den aktiven Dienst sind jährlich 40 Pflichtstunden vorgesehen. Gleichzeitig gibt es eine Aufwandsentschädigung, die derzeit bei 100 Euro pro Jahr beginnt und mit zunehmendem Engagement gestaffelt ansteigt. Wer im Bestensee lebt oder arbeitet, sich für den Feuerwehrdienst interessiert, kann sich direkt an die Wehrleitung wenden, zum Beispiel über den Instagram-Kanal der Feuerwehr der Gemeinde Bestensee.
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4: 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Und damit ist es 8.30 Uhr, halb neun.
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6: Michael Trotzki. Der öffentliche Nahverkehr in Brandenburg und Berlin wird im neuen Jahr teurer. Die Tickets werden im Schnitt um knapp 4% angehoben, sagte man uns. Dabei bleibe das Einzelticket für den AB-Bereich in Berlin mit 4 Euro stabil. In Potsdam hingegen steigt der Preis von 3 Euro auf 3,10 Euro ab Januar. In Cottbus, Frankfurt und Brandenburg-Havel bleiben die Ticketpreise stabil. Der Verkehrsverbund Berlin-Brandenburg begründet die Preiserhöhung mit den weiterhin hohen Kosten für Energie und Investitionen. In Potsdam wird in der nächsten Woche wie geplant eine Verpackungssteuer eingeführt. In der Stadtverordnetenversammlung ist die CDU mit einem Eilantrag, die Abgabe erst später einzuführen, gescheitert. Konkret bedeutet die Verpackungssteuer 50 Cent auf Einwegverpackungen und Becher. Für Plastikgabeln und Co. werden 20 Cent fällig. Bis zuletzt hatten Branchenverbände versucht, die Abgabe ganz zu verhindern. Morgen und am Sonntag ist in Berlin wieder Marathonwochenende. Nahezu 60.000 Teilnehmer, darunter viele Brandenburger, werden auf der Strecke sein, sagte man uns. Deshalb gibt es bereits ab heute wieder umfangreiche Straßensperrungen in Berlin. Auch das Wetter meint es gut, es werden 22 Grad und Sonne erwartet. Die Party geht weiter. Noch heute und morgen feiert das A10-Center in Wildau sein 30-jähriges Jubiläum. Mit vielen Aktionen, spannenden Überraschungen und tollen Gewinnspielen beim Glücksrad erwartet Sie das A10-Center in Wildau. Bei einer Fotoshow können Sie sogar Erinnerungen aufleben lassen. Morgen am Samstag sind auch Susanne am Morgen und Radio SKW für Sie mittendrin und auch dabei beim 30. Geburtstag vom A10-Center in Wildau.
5: Soweit das Neueste aus der Radio SKW Nachrichtenredaktion. Das Wetter.
4: Unverändertes Bild. Viele kompakte Wolken über der Region bei maximal 12 Grad in Königs Wusterhausen, Soche, Mittenwalde und Fürstenwalde. Die Maximalwerte sind aber ziemlich nah dran, denn die sind heute bei 15 Grad. In der kommenden Nacht wird es kühl mit 7 Grad. Auch morgen gibt es viele Wolken. Dann steigt das Thermometer aber immerhin auf 22 Grad. Am Sonntag dann wieder etwas freundlicher. Sonne und kompakte Wolkenwechsel bei maximal 23 Grad. 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
4: Zu den Blitzern kommen wir auch noch jedem seinen Freitag. Jetzt machen wir erstmal den Verkehrsservice, nämlich da heißt es Vorsicht auf der A10 südlicher Berliner Ring Richtung Dreieck-Spreeort zwischen Rangsdorf und Schönefelder Kreuz. Da ist ein Liegenbleiber. A10 östlicher Berliner Ring Richtung Dreieck-Spreeort zwischen Rüdersdorf und Erkner ist die rechte Spur gesperrt. Hier wird die Schutzplanke erneuert. Vorsicht bitte in Töpchin auf der Märkischen Straße. Hier ist Öl auf der Fahrbahn und die B179 ist weiterhin bis zum Kreisverkehr in Zeesen gesperrt. Stadtverkehr Berlin A100 Richtung Wedding zwischen Britzertunnel und Innsbrucker Platz. Es gibt Stau mit 10 Minuten. Köpenick, die Seenbinderstraße ist zwischen Kiekebusstraße und Weinbergstraße in beiden Richtungen wegen Gleisbauarbeiten bis heute Abend gesperrt. B5 Alt-Kaulsdorf, Stau stadteinwärts mit 15 Minuten. 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
4: A10 südlicher Berliner Ring im Schönefelder Kreuz in beiden Richtungen. Zeuthen, Schulstraße und Kiekebusch in Richtung Rotberg. Dankeschön an Bernd. 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Und wenn Sie auch noch was gesehen haben unterwegs, Staus, Blitzer, Verkehrsbehinderungen, können Sie das gerne melden und ergänzen. Entweder telefonisch oder auch per WhatsApp unter 033 75 52 73 60. Da, wo Sie unterwegs sind, eine gute, eine unfallfreie Fahrt. Damit ist es 8:54 an diesem Freitag. Das Wochenende ruft und das mit vielen tollen Veranstaltungen, was Sie alles erleben können. Den Blick in den Veranstaltungskalender gleich hier nach dem Klassiker dieser Stunde bei Radio SKW und Susanne Morgen.

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1: In unserer Region ist auch an diesem Wochenende wieder ordentlich was los. Hier kommen ein paar der Highlights. 3 Jahrzehnte AC-Center wollen gefeiert werden. Bis morgen warten auf Besucherinnen und Besucher Gewinnspielaktionen der Shops, eine Fotoausstellung und jede Menge Überraschungen. Morgen steigt die große Geburtstagsparty mit kostenloser Geburtstagstorte, der Union Berlin Roadshow, Foodtruck und einem bunten Bühnenprogramm. Den Feierabend mit Musik ausklingen lassen beim After-Work-Dance in der Theaterlounge im Theater am See in Bad Saarow wird heute der Start ins Wochenende entspannt und stimmungsvoll gefeiert. In Lounge-Ambiente können Gäste bei kühlen Drinks die passende Musik genießen, tanzen oder einfach diese ganz besondere Stimmung erleben. Eine Stunde lang wird die Kreuzkirche in Königs Wusterhausen zum Konzertsaal für besondere Orgelklänge. Beim internationalen Orgelsommer stehen heute Abend Werke aus Barock und Frühklassik auf dem Programm. An der Orgel ist Christiane Schetz zu erleben. Wer Lust auf einen Tag voller Spiel, Bewegung und kleinen Herausforderungen hat, ist morgen am Hölzernen See genau richtig. Beim Kinderfest mach's mit, mach's nach, mach's überhaupt, können sich Kinder unter anderem beim Stiefelweitwurf, Dosenwerfen, Sackhüpfen und bei Geschicklichkeitsspielen ausprobieren. Für jede absolvierte Station gibt es einen Stempel auf der Spielkarte und am Ende eine kleine Belohnung. Petri Heil und auf zum Fischerfest. Morgen lädt Grünheide wieder zum traditionellen Fest rund um die Fischerei und das gesellige Miteinander ein. In diesem Jahr gibt es eine neue Kulisse. Gefeiert wird im Bürgerpark und im Außenbereich der Gaststätte Heidereuter. Ab 12 Uhr erwartet die Besucherinnen und Besucher ein gemütlicher Festtag. Wer wissen möchte, was eigentlich hinter den Türen einer Igelstation passiert, bekommt hier die Gelegenheit dazu. Die Igelstation Königs Wusterhausen lädt morgen zum Tag der offenen Tür ein und gibt Einblicke in ihre Arbeit und die Versorgung der kleinen Schützlinge. Neben Infos und einem vorbereiteten Programm gibt es Kaffee und Kuchen ab 14.30 Uhr, auch Zeit zum Austausch und gemütlichen Beisammensein. Beim Königlichen Tiergartenfest in Königs Wusterhausen trifft dann am Sonntag Geschichte auf aktuelle Fragen rund um Wald und Natur. Vor allem Familien und Kinder können den Tiergarten bei verschiedenen Mitmachaktionen erleben und dabei mehr über historische Traditionen und den heutigen Umgang mit dem Wald erfahren. Diese und weitere Tipps gibt's nochmal zum Nachlesen bei uns unter radioskw.de und natürlich auch unseren Social Media Kanälen Instagram und Facebook @radioskw. Und an dieser Stelle wünsche ich Ihnen ein wunderschönes, ein tolles Wochenende.

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1: Morgen gibt es ein ganz besonderes Sportereignis in Storkow. Die Energiequelle Netzhoppers KW treffen in der Sport- und Mehrzweckhalle der Europaschule Storkow, die übrigens morgen ihr 10-jähriges Bestehen begeht, auf den amtierenden deutschen Meister Berlin Recycling Volleys. Los geht's schon am Vormittag mit einem großen Programm. Ab 9.30 Uhr stehen beim U15-Wettkampf des VC Storkow der Nachwuchs im Mittelpunkt. Während die Mannschaften aus Berlin und Königs Wusterhausen eintreffen, sich auf das Spiel vorbereiten, wird um 11.30 Uhr im Außenbereich die neue Soccer-Arena eröffnet. Das moderne, umzäunte Kleinfeld soll künftig für Fußball und weitere sportliche Aktivitäten genutzt werden. Um 12 Uhr werden die Mannschaften und Gäste dann gemeinsam mit Storki und der Bürgermeisterin Cornelia Schulze-Ludwig offiziell begrüßt. Um 13 Uhr beginnt dann das große Volleyballspiel. Für die Netzhoppers ist die Begegnung mit dem deutschen Meister ein ganz wichtiger Härtetest in der Saisonvorbereitung und für die Zuschauer gleichzeitig eine ganz besondere Gelegenheit, hochklassigen Volleyball einmal direkt vor der eigenen Haustür zu erleben. Nach dem Spiel können sich die Besucher bei einer Autogrammstunde mit beiden Mannschaften noch einmal ganz persönlich mit den Spielern treffen. Der Eintritt zum Spiel kostet 2 Euro. Tickets gibt es ausschließlich an der Tageskasse. Die Einnahmen kommen insbesondere der Kinder- und Jugendarbeit der Storkower Sportvereine zugute, die die Halle nutzen. Mehr Infos dazu unter storko.de.
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1: Herz-Kreislauf-Patienten und auch Bluthochdruckpatienten sollten sich bei diesen Wetteraussichten schonen. Im Tagesverlauf steigt auch wieder die Erkältungsgefahr. Das Immunsystem ist durchaus geschwächt. Sorgen Sie für eine Stärkung der Abwehrkräfte, zum Beispiel durch Bewegung im Freien oder auch Zitronen-Ingwer-Tee, damit Sie gesund und gut in uns durch den Freitag und ins wohlverdiente Wochenende starten können.
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1: Und damit ist es 9 Uhr.
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1: Mit Susanne Trotzki. Nach der Abgeordnetenhauswahl findet heute ein Parteitag der Berliner Linken statt. Die Delegierten wollen darüber abstimmen, ob die Partei mit Grünen und SPD Sondierungsgespräche führt. Die Parteispitze befürwortet das, es gibt aber auch Gegner einer Regierungsbeteiligung. Bei einem positiven Votum des Parteitags könnten die Sondierungen in der kommenden Woche beginnen. Bei der Wahl am letzten Sonntag war die Linke stärkste Kraft geworden. Spitzenkandidatin Ehrhalb will regierende Bürgermeisterin werden. Allerdings steht die Linke unter anderem wegen Antisemitismusvorwürfen in der Kritik. In Berlin-Steglitz ist in der Nacht ein 17-Jähriger durch Schüsse lebensgefährlich verletzt worden. Wie die Polizei mitgeteilt hat, wurde sie gestern Abend gegen 22 Uhr in die Düppelstraße gerufen, wo die Einsatzkräfte den Jugendlichen vorfanden. Er kam mit lebensgefährlichen Verletzungen ins Krankenhaus und musste notoperiert werden. Die Mordkommission ermittelt. Die Hintergründe der Tat sind noch unklar. Rheinland-Pfalz behält ein weiteres Jahr den Vorsitz der Ministerpräsidentenkonferenz. Der Staatskanzlei in Mainz zufolge haben das die Regierungschefs der Länder einstimmig beschlossen. Eigentlich hätte ab Oktober Sachsen-Anhalt den Vorsitz übernommen. In Sachsen-Anhalt ist nach der Wahl noch keine neue Regierung gebildet. Der amtierende MPK-Vorsitzende Schnieder sagte, es gehe nun darum, ein geordnetes Verfahren zu gewährleisten und nicht darum, einen möglichen AfD-Ministerpräsidenten auszugrenzen. Ab Oktober 2027 übernimmt dann wie geplant Schleswig-Holstein den Vorsitz des informellen Gremiums. Israels Ministerpräsident Netanyahu hat den Vorwurf des Völkermords im Gazastreifen erneut scharf zurückgewiesen. Das sei die größte Lüge des Jahrhunderts, sagte er vor der UN-Vollversammlung in New York. Palästinenserpräsident Abbas hatte Israel zuvor in einer per Video gezeigten Rede einen Völkermordkrieg vorgeworfen. Netanyahu steht wegen seines Vorgehens im Gazakrieg weltweit in der Kritik. Auch viele westliche Partner sind auf Distanz zu ihm gegangen. Rund um das UN-Hauptquartier Manhattan demonstrierten hunderte Menschen gegen die Teilnahme Netanyahus an der Generaldebatte. Als der israelische Premier an das Podium trat, verließen zahlreiche Delegationen den Saal. Bei seinem Debüt hat der neue Fußball-Bundestrainer Klopp einen Prestigesieg verpasst. Die Fußballnationalmannschaft spielte am Abend zum Auftakt der Nations League in Amsterdam gegen die Niederlande mit einem 1:1 Unentschieden. Nemtschah erzielte das Tor für die DFB-Elf. Für die Niederlande traf Gakpo in der Nachspielzeit.
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1: Mit vielen Wolken durch den Freitag. Aktuell 12 Grad. Es bleibt heute so bei maximal 15 Grad. In der kommenden Nacht um 7 Grad. Auch morgen wolkig, aber etwas wärmer mit 22 Grad. Am Sonntag dann aufgelockerter bei maximal 23 Grad. 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
1: 10 südlicher Berliner Ring Richtung Dreieck-Spreeau in Höhe Königs-Wusterhausen ist die linke Spur wegen Reinigungsarbeiten gesperrt. A10 östlicher Berliner Ring Richtung Dreieck-Spreeau zwischen Rüdersdorf und Erkner rechte Spur gesperrt. Hier wird die Schutzplanke erneuert. A13 Richtung Dresden zwischen Schönefelder Kreuz und Rago rechte Spur gesperrt. Auch hier werden die Schutzplanke erneuert. Es gibt Stau mit 10 Minuten. A13 Richtung Dresden, die Ausfahrt Lübbenau ist wegen Bauarbeiten bis heute Mittag gesperrt. Und in Töpchin ist auf der Märkischen Straße Öl auf der Fahrbahn. Bitte Vorsicht. Stadtverkehr Berlin, A100 Richtung Wedding zwischen Britzertunnel und Innsbrucker Platz, Stau mit 35 Minuten. Köpenick, die Seelenbinder Straße ist zwischen Kiekewurstraße und Weinbergstraße in beiden Richtungen wegen Gleisbauarbeiten bis heute Abend gesperrt und B5 Alt-Kaulsdorf, Stau stadteinwärts mit 10 Minuten. 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
1: A10 südlicher Berliner Ring im Schönefelder Kreuz in beiden Richtungen. Zeuthen Schulstraße, Kiekebusch in Richtung Rotberg. Dankeschön an Bernd. 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An diesem Samstag gibt es zum 30. Geburtstag gratis Geburtstagstorte, solange der Vorrat reicht. Und wenn Sie auch noch was gesehen haben unterwegs, Staus, Blitzer, Verkehrsbehinderungen, dann können Sie das gerne melden und ergänzen, entweder telefonisch oder auch per WhatsApp unter 03375 52 73 60. Da, wo Sie unterwegs sind, eine gute, eine unfallfreie Fahrt.
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1: 9:04 an diesem Freitag, dem 25. September. 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Und das wollen wir natürlich ganz groß begehen. Mehr dazu gleich hier.
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0: Hier ist Radio SKW am Freitag. Das A10-Sender hier in Wildau wird 30 und Sie sind herzlich eingeladen mitzufeiern. Schon seit gestern wird groß gefeiert und Höhepunkt ist der morgige Samstag. Dazu habe ich mit Frank Osterker, dem Center Manager des A10-Center Wildau, gesprochen.
1: Aber erstmal sind wir am 26.09. zusammen auf der Bühne. Um 11 Uhr geht es nämlich los.
0: Ja.
1: Und zwar einfach mit ein paar Grußworten und dann für unsere Besucher das Highlight. Wir haben natürlich eine riesige Torte da.
0: Eine riesige Torte.
1: 30 Jahre müssen gefeiert werden und da werden wir dann natürlich auch ein bisschen Kuchen an unsere Besucher verteilen. Na, nachdem man meine Eröffnungsansprache überstanden hat, werden sich alle mit knurrendem Magen auf den Kuchen werfen und im Anschluss daran haben wir im Center unheimlich viele unterschiedlichste Aktionen. Ne? Wir haben Gewinnspiele in unterschiedlichen Stellen des Centers versteckt. Aber natürlich auch bei uns direkt auf der großen Eventfläche werden die Besucher die Möglichkeit haben, viele tolle Preise von unseren Mietern zu gewinnen. Da muss man an dieser Stelle wirklich mal Danke sagen, wie die dort unterstützen. Mhm. Also lohnt sich auf jeden Fall. Ne? Da ist für jeden was dabei.
0: Weißt du denn, ob es so ein paar Mieter gibt, die tatsächlich seit 30 Jahren da ihren Sitz, Standort, wie auch immer haben?
1: Ja, also C&A, P&C, das sind natürlich die Mieter, Großmieter der ersten Stunde, aber auch viele kleinere sind seit Anfang an dabei. Wir haben auch viele Mitarbeiter, die das Center von 96 an begleitet haben. Ja. Immer mal wieder in unterschiedlichen Funktionen, in unterschiedlichen Läden. Aber davon liebt ja so ein Haus auch. Das ist ja unsere Ur-DNA. Mhm. Und das macht ja auch wirklich viel Spaß, dann die Geschichten auch zu hören, die einem so zwischendurch dann immer wieder mal erzählt werden.
0: Und die kann man sich, glaube ich, auch angucken, ne?
1: Ja, wir haben eine ganz kleine, muss man sagen, 30 Jahre klingt jetzt unheimlich viel. Aber wir sind ja vor der Herausforderung, damals gab es ja noch nichts Digitales. Ne? Das heißt, wir sind ja auf Fotos aus unseren Archiven angewiesen. Wir haben mit unseren Besuchern und Insta-Fans zusammen Gewinnspiele gemacht, schickt uns die schönsten Bilder, sodass wir da die Möglichkeit haben, eine kleine Aufstellung zusammenzubauen und wirklich mal darauf zu gucken, wie sah das Center denn 96 aus, wie sah es 2001 aus. Das vergisst man ja ganz schnell.
0: Genau, und das finde ich schön, dass man das
1: damals
0: so
1: dargestellt hat.
0: Genau, dass man das mal so abrufen kann, weil heute läuft man da durch und denkt, naja, war ja immer so.
1: Ne? War schon immer so und es ist ja ein fließender Übergang, das ist ja das Schöne. Ne? Alles das, was 2011 angebaut wurde, dieses ganze Look und Feel hat man ja auf den Altbau quasi übertragen, sodass man heute ja gar nicht mehr merkt, befinde ich mich im alten Teil des Gebäudes oder bin ich in dem neuen Bereich, weil das einfach alles wie aus einem Guss ist und das macht mir auch unheimlich Spaß, wirklich jeden Morgen durch das Haus zu gehen und eben nicht festzustellen, das ist aus dem Jahr 2011, das ist aus dem Jahr 98 oder 96, sondern das sieht alles zeitgemäß aus. Das ist hell, das ist freundlich gestaltet. Wir haben unheimliche Weiten im Center, sodass es wirklich ein, wie ich finde, ein unheimlich schönes Shopping-Erlebnis bei uns ist.
0: Finde ich auch. Und was das Center auch so besonders macht, also das ist ganz besonders für mich, also die Arbeit auch mit Licht. Ne? Ihr habt ganz tolle Lichtinstallationen, passend so ein bisschen zur Stimmung, zur Atmosphäre.
1: Ja, die wechseln ja auch mehrmals täglich. Das wird dann von blau zu rosa zu grün. Das spielt sich so ein bisschen durch.
0: Genau, spielerisch. Aber ich glaube schon, so ein Fest will vorbereitet werden. Das ist auch Aufregung in der Box, ne?
1: Das ist natürlich viel Aufregung. Das ist bei unseren Mietern aufregend. Das ist aber gerade bei uns im Team natürlich gerade unheimlich viel zu tun. Ne? Großes Danke geht raus an die Kollegen, die uns da tatkräftig unterstützen. Und das ist spannend, ne? Das ist wirklich spannend.
0: Also seien Sie dabei heute und vor allem morgen. Da wartet dann das große Finale mit Geburtstagstorte, Open-Air-Konzert, einem Überraschungsgast aus den 90ern und einem spektakulären Höhenfeuerwerk. Mehr Infos zu den Jubiläumstagen unter a10center.de und natürlich bei uns auf unserer Webseite radioskw.de und auch unseren Social-Media-Kanälen Instagram und Facebook @radioskw. Also kommen Sie vorbei und feiern Sie mit im a10-Center Wildau.

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1: Die Freiwillige Feuerwehr Bestensee sucht Verstärkung. Gesucht werden Menschen, die in Bestensee leben oder arbeiten und sich vorstellen können, sich ehrenamtlich für den Brandschutz und die Sicherheit der Gemeinde einzusetzen. Wer sich für den Feuerwehrdienst entscheidet, absolviert zunächst eine 80-stündige Grundausbildung. Diese Ausbildung findet freitagabends und am Samstag statt und verbindet theoretische Grundlagen mit praktischen Übungen. Auf dem Programm stehen unter anderem der Umgang mit Schläuchen und Feuerwehrgeräten, das Bedienen von Maschinen und Fahrzeugen sowie technische Hilfeleistungen. Dazu gehört beispielsweise auch das hydraulische Aufschneiden von Fahrzeugen nach Verkehrsunfällen. Neben den praktischen Fertigkeiten werden wichtige theoretische Grundlagen vermittelt. Dazu zählen Rechtsgrundlagen, Unfallverhütung und Fahrzeugkunde. Für den aktiven Dienst sind jährlich 40 Pflichtstunden vorgesehen. Gleichzeitig gibt es eine Aufwandsentschädigung, die derzeit bei 100 Euro pro Jahr beginnt und mit zunehmendem Engagement gestaffelt ansteigt. Wer im Bestensee lebt oder arbeitet, sich für den Feuerwehrdienst interessiert, kann sich direkt an die Wehrleitung wenden, zum Beispiel über den Instagram-Kanal der Feuerwehr der Gemeinde Bestensee.
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0: Und damit ist es 9.30 Uhr, halb 10.
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19: Trotzki. Die Handwerkskammer Cottbus will in Königs Wusterhausen ein modernes Bildungszentrum errichten. Schon nächste Woche würden dafür die Erdarbeiten beginnen, sagte man uns. Das sogenannte Leistungszentrum wird auf dem ehemaligen Garagenkomplex in der Heinrich-Heine-Straße hochgezogen. Es soll ein Bildungszentrum für Schüler, Lehrlinge und angehende Meister werden und den Wirtschaftsstandort Dahme-Spreewald aufwerten. Gut 50 Millionen Euro kommen als Fördergelder vom Land und der EU. An den Start gehen soll das Bildungszentrum zum Ausbildungsjahr 28/29. Das Bündnis Nolympia hat mit großer Erleichterung auf das Aus der Berliner Bewerbung für die Olympischen Spiele reagiert. Man sehe sich bestätigt, heißt es. Die inzwischen mehr als 20.000 gesammelten Unterschriften für ein Volksbegehren gegen die Olympischen Spiele werde man schreddern. Zugleich forderten Vertreter des Bündnisses den künftigen Senat auf, das geplante Geld in marode Sportstätten und den Schulsport zu stecken. Berlin wollte sich mit Brandenburg, Sachsen und Mecklenburg-Vorpommern für die Olympischen Spiele 2036, 40 oder 44 bewerben. Der private Eigentümer des Wandlitzsees hat der Gemeinde ein neues, niedrigeres Verkaufsangebot für große Teile des Sees gemacht. Man habe den Preis von 2,7 auf 1,1 Million Euro herunterverhandeln können, sagt Bürgermeister Oliver Borchert. Dabei geht es nicht um den ganzen See, sondern um einen Großteil des Sees mit einer Fläche von rund 180 Hektar. Borchert sagte weiter, man werde jetzt noch den Kauf zusätzlicher Uferstücke verhandeln, um den freien Zugang zum See zu sichern. Besitzer des Wandlitzsees übrigens ist ein Anwalt aus Düsseldorf, der 2003 für 400.000 Euro den Zuschlag erhielt. Nächste Woche soll in Wildau entschieden werden, ob am Volkshaus dauerhaft 4 Fahnen hochgezogen werden. Dabei geht es um die Brandenburg, die Deutschland- und die Europaflagge sowie die Fahne von Wildau. Wildaus Bürgermeister Frank Nährlich sagte, das Bekenntnis zu Europa und dem Land Brandenburg sei wichtig. Derzeit wird das Rathaus in Wildau nicht dauerhaft beflaggt. Außerdem soll übrigens auch am Internationalen Tag gegen Homophobie die Regenbogenfahne hochgezogen werden.
18: Soweit das Neueste aus der Radio SKW Nachrichtenredaktion. Das Wetter.
10: Mit einem leichtböigen Wind und kompakten Wolken geht es durch den Freitag. Aktuell 12 Grad in Königs Wusterhausen, so auch in Zeuthen und Halbe. Es bleibt heute so bei maximal 14 bis 15 Grad. In der kommenden Nacht kühl mit 7 Grad. Auch morgen viele Wolken bei 22 Grad. Am Sonntag etwas freundlicher bei 23 Grad. 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
10: A10 südlicher Berliner Ring Richtung Dreieck-Spreeau, Höhe Königs Wusterhausen ist die linke Spur gesperrt. A10 östlicher Berliner Ring Richtung Dreieck-Spreeau, zwischen Rüdersdorf und Erkner rechte Spur gesperrt. Hier wird die Schutzplanke erneuert. A13 Richtung Dresden zwischen Schönefelder Kreuz und Rago, auch hier ist die rechte Spur wegen Schutzplankenerneuerung gesperrt. Es gibt Stau mit 10 Minuten. A13 Richtung Dresden, die Ausfahrt Lübbenau ist bis heute Mittag wegen Bauarbeiten gesperrt. Und die B179 von der Luckenwalder Straße bis zum Kreisverkehr in Zeesen gesperrt und da führt es immer mal wieder drumherum zu großen Staus in der Innenstadt von Königs Wusterhausen. Im Stadtverkehr Berlin A100 Richtung Wedding zwischen Kreuz Schöneberg und Detmolder Straße ist die rechte Spur wegen Reinigungsarbeiten gesperrt und deswegen langer Stau zwischen Britzertunnel und Innsbrucker Platz mit einer halben Stunde. Bohnsdorf und Grünau am Seegraben statt einwärts, da gibt es eine Sperrung zwischen Alexander-Meißner Straße und Adlergestell. Da geht es nämlich nur einspurig voran bis heute Nachmittag. Und Köpenick, die Seenbinder Straße ist zwischen Kiekebusstraße und Weinbergstraße in beiden Richtungen wegen Gleisbauarbeiten gesperrt. 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
10: A10 südlicher Berliner Ring im Schönefelder Kreuz in beiden Richtungen, Zeuthen Schulstraße und Grünheide-Karl-Marx-Straße. 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Und wenn Sie auch noch was gesehen haben unterwegs, Staus, Blitzer, Verkehrsbehinderungen, können Sie das gerne melden und ergänzen. Entweder telefonisch oder auch per WhatsApp unter 033 75 52 73 60. Da, wo Sie unterwegs sind, wünsche ich eine gute, eine unfallfreie Fahrt. Damit ist es 5 Minuten nach 10 an diesem Freitag und gleich geht's um den tollen Kartoffel-Buddelspaß an diesem Wochenende. Wo Sie den erleben können, dazu gleich nach dem Classic-Hit dieser Stunde hier bei Radio SKW und Susanna Morgen.
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Jeweils ab 10 Uhr können Sie selbst aufs Feld und frische Kartoffeln direkt aus der Erde buddeln. 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Und auch rund ums Feld ist jede Menge los. Auf die Kinder warten fliegender Teppich, Rundfahrten mit der Fassbahn, Wackelbootfahren und die beliebten Kremserfahrten. Bei den Kartoffelwettkämpfen wird außerdem die längste Kartoffelschale geschält, die höchste Kartoffelpyramide gebaut und die größte Kartoffel gesucht. 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
1: Morgen gibt es ein ganz besonderes Sportereignis in Storkow. Die Energiequelle Netzhopper SKW treffen in der Sport- und Mehrzweckhalle der Europaschule Storkow, die übrigens morgen ihr 10-jähriges Bestehen begeht, auf den amtierenden deutschen Meister Berlin Recycling Volleys. Los geht's schon am Vormittag mit einem großen Programm. Ab 9.30 Uhr stehen beim U15-Wettkampf des VC Storkow der Nachwuchs im Mittelpunkt. Während die Mannschaften aus Berlin und Königs Wusterhausen eintreffen, sich auf das Spiel vorbereiten, wird um 11.30 Uhr im Außenbereich die neue Soccer-Arena eröffnet. Das moderne, umzäunte Kleinfeld soll künftig für Fußball und weitere sportliche Aktivitäten genutzt werden. Um 12 Uhr werden die Mannschaften und Gäste dann gemeinsam mit Storki und der Bürgermeisterin Cornelia Schulze-Ludwig offiziell begrüßt. Um 13 Uhr beginnt dann das große Volleyballspiel. Für die Netzhoppers ist die Begegnung mit dem deutschen Meister ein ganz wichtiger Härtetest in der Saisonvorbereitung und für die Zuschauer gleichzeitig eine ganz besondere Gelegenheit, hochklassigen Volleyball einmal direkt vor der eigenen Haustür zu erleben. Nach dem Spiel können sich die Besucher bei einer Autogrammstunde mit beiden Mannschaften noch einmal ganz persönlich mit den Spielern treffen. Der Eintritt zum Spiel kostet 2 Euro. Tickets gibt es ausschließlich an der Tageskasse. Die Einnahmen kommen insbesondere der Kinder- und Jugendarbeit der Storkower Sportvereine zugute, die die Halle nutzen. Mehr Infos dazu unter storko.de.
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1: Mit Susanne Trotzki. In einem Eilverfahren soll heute der geplante neue Tankrabatt beschlossen werden. Zunächst stimmt der Bundestag über das Vorhaben der schwarz-roten Koalition ab. Gleich danach soll das Gesetz dem Bundesrat passieren, damit es zum 1. Oktober in Kraft treten kann. Die Regelung sieht vor, dass die Energiesteuer auf die Kraftstoffe 3 Monate lang gesenkt wird. Dadurch soll der Preis für Benzin oder Diesel um bis zu 17 Cent pro Liter fallen. Hintergrund sind die hohen Spritpreise infolge des Iran-Kriegs. Einen solchen Tankrabatt hatte es schon im Mai und Juni gegeben. Wirtschaftsexperten kritisieren die Maßnahme als teuer und zu wenig zielgerichtet. Der Bundestag berät heute zum ersten Mal über die geplante sogenannte Frühstartrente. Die Koalition von Union und SPD will mit staatlichen Mitteln unterstützen, dass schon im Kindesalter eine private Altersvorsorge aufgebaut wird. Geplant ist, dass der Bund für alle ab dem 6. bis zum 18. Lebensjahr jeden Monat 10 Euro in ein Altersvorsorgedepot einzahlt. Das kann durch eigene Beiträge ergänzt werden. Wenn die Eltern das Geld nicht selber anlegen wollen, wird es von der Bundesbank verwaltet. Beginnen soll die Förderung mit dem Geburtsjahrgang 2020. Jedes Jahr kommt ein weiterer dazu. Die Frühstartrente soll im ersten Jahr knapp 200 Millionen Euro kosten, bis 2030 dann gut 410 Millionen Euro im Jahr. Schülerinnen und Schüler wollen heute bundesweit dagegen protestieren, dass eine Wehrpflicht wieder eingeführt wird. Wie die Initiative Schulstreik gegen Wehrpflicht mitgeteilt hat, sind etwa 100 Demonstrationen geplant. Man wolle so lange auf die Straßen gehen, bis das Thema vom Tisch sei. In Berlin findet eine Kundgebung am Leopoldplatz in Mitte statt. In Brandenburg gibt es Aktionen in Cottbus, Königs Wusterhausen und Potsdam. Das Gesetz über den neuen Wehrdienst ist im Januar in Kraft getreten. Sollten sich nicht genug Freiwillige für die Bundeswehr finden, könnte der Bundestag über eine Wehrpflicht entscheiden. Die Berliner Linke will auf ihrem Weg zur Regierungsbildung nach der Wahl einen Schritt vorankommen. Auf einem Parteitag soll darüber abgestimmt werden, ob die Linke die Grünen und die SPD zu Sondierungsgesprächen einlädt. Die Parteispitze befürwortet das und zeigte sich zuletzt sicher, dass die Delegierten dem Vorschlag mehrheitlich folgen. Allerdings gibt es in der Linken auch Gegner einer Regierungsbeteiligung. Bei einem positiven Votum des Parteitags könnten die Sondierungen in der kommenden Woche beginnen. Bei seinem Debüt hat der neue Fußball-Bundestrainer Klopp einen Prestigesieg verpasst. Die Fußballnationalmannschaft spielte am Abend zum Auftakt der Nations League in Amsterdam gegen die Niederlande 1:1 unentschieden. Am Sonntag muss das deutsche Team dann in Augsburg gegen Griechenland ran.
0: Soweit das Neueste aus der Radio SKW Nachrichtenredaktion. 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
1: Mit vielen Wolken geht es durch diesen Freitag. Aktuell 12 Grad. Es bleibt überwiegend dicht bewölkt. Das bei maximal 14 bis 15 Grad. In der kommenden Nacht um 7 Grad. Morgen viele Wolken bei 22 Grad. Am Sonntag dann wieder etwas aufgelockerter bei maximal 23 Grad.
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1: A10 südlicher Berliner Ring Richtung Dreieck-Spreeau in Höhe Königs Wusterhausen ist die linke Spur gesperrt. A10 östlicher Berliner Ring Richtung Dreieck-Spreeau zwischen Rüdersdorf und Erkner rechte Spur gesperrt. A13 Richtung Dresden zwischen Schönefelder Kreuz und Rago, auch hier ist die rechte Spur wegen einer Schutzplankenerneuerung gesperrt. Es gibt Stau mit 10 Minuten. Und noch einmal A13 Richtung Dresden. Die Ausfahrt Lübbenau ist wegen Bauarbeiten bis heute Mittag gesperrt. Im Stadtverkehr Berlin A100 Richtung Wedding zwischen Kreuz Schöneberg und Detmolder Straße ist die rechte Spur gesperrt. Zwischen Britzertunnel und Innsbrucker Platz gibt Stau mit einer guten halben Stunde. Bohnsdorf und Grünau am Seegraben statt einwärts zwischen Alexander-Meißner-Straße und Adlergestell. Da ist nur eine Spur frei bis heute Nachmittag. Und Köpenick, die Seelenbinderstraße, ist zwischen Kiekebusch-Straße und Weinbergstraße in beiden Richtungen wegen Gleisbauarbeiten bis heute Abend gesperrt.
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1: A10 südlicher Berliner Ring im Schönefelder Kreuz in beiden Richtungen. Zeuthen-Schulstraße und Grünheide-Karl-Marx-Straße. Und wenn Sie auch noch was gesehen haben unterwegs, Staus, Blitzer, Verkehrsbehinderung, können Sie das gerne melden und ergänzen, entweder telefonisch oder auch per WhatsApp unter 033 75 52 73 60. Da, wo Sie unterwegs sind, eine gute, eine unfallfreie Fahrt.
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1: Mittendrin am Freitagvormittag, 10:04. Heute sprechen wir über den Flugfunk auf dem Funkerberg, machen einen Abstecher zur InnoTrans nach Berlin und wir kehren auf den Funkerberg zurück. Und das zusammen mit Rainer Suko vom Museum Funkerberg. Mein Name ist Susanne Trotzki. Ich wünsche Ihnen einen schönen guten Tag.
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0: Und damit ist es 7:07.
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0: Königs Wusterhausen ist die Wiege des Rundfunks, trägt den stolzen Beinamen Rundfunkstadt. Die am 22. Dezember 1920 aus dem Senderhaus 1 auf dem Funkerberg gesendete erste Radiosendung gilt als Geburtsstunde des Rundfunks in Deutschland. Und heute sprechen wir über Flugfunk auf dem Funkerberg. Wir machen einen Abstecher zur InnoTrans nach Berlin und kehren dann auf den Funkerberg zurück. Und mit auf diese Reise nimmt uns natürlich Rainer Sukow vom Museum Funkerberg. Guten Tag.
2: Moin.
0: So, unser erstes Thema ist Flugfunk. Welche Verbindung gibt es denn zwischen Flugfunk und Funkerberg?
2: Ja, also erstmal, ne, Funk ist drin. Mhm. Und tatsächlich, also Flugfunk, was ist damit überhaupt gemeint? Das ist letztendlich der Nachrichtenaustausch zwischen, ich sag mal, Flugfunk und verschiedenen Stellen am Boden. Und als es mit dem Fliegen mit Flugzeugen begann, da kann man sich eigentlich gar nicht vorstellen, hatten die Flugzeuge am Anfang keinerlei Kommunikationsmöglichkeiten an Bord. Also es gab gar nichts außer runtergucken, wo ich bin nach dem System. Ne?
0: Also, so, und, je nach Wolkenstand gar nicht so leicht.
2: Ja, ja, genau. Okay. So, und weil am Anfang waren die Flugzeuge ja sehr leicht, die hatten wenig sozusagen Möglichkeiten, Last mitzunehmen. Die Technik war sehr groß, also Sendetechnik war sehr groß. Yeah. Das ging also gar nicht. Und man konnte ja am Anfang nur morsen. Und sagen wir mal jetzt, Morsetöne kann man vielleicht hören während des Fliegens, aber dann auch irgendwie, stelle ich mir ziemlich schwierig vor, mit einer Morsetaste zu senden und so. Alles nicht ganz so einfach. Es gab zwar Versuche im Ersten Weltkrieg, aber naja, kann man sich vorstellen, ist alles ziemlich schwierig.
0: Ja.
2: Und so ungefähr ab Mitte der 1920er Jahre, also so 25, 26, da war das, waren beide Seiten quasi bereit. Da zogen die ersten Geräte in die Fliegerei ein. Also es wurden Sender und Empfänger im Flugzeug installiert und natürlich auch eine Antenne dazu. Und man konnte dann mit Sprechfunk miteinander kommunizieren. Und ich sag mal so, das war eigentlich so, heute würde man Game Changer sagen, also mit Sprechfunk kommunizieren, das war das Richtige, weil es ist auch überliefert, dass die Piloten der Technik am Anfang echt skeptisch gegenüberstanden, so im Sinne von, sie müssen jetzt noch was bedienen und das Fliegen selber ist auch durchaus, das war ja alles, damals war ja Echtzeitfliegen, ne? Alles analog, nichts mit irgendwie Computer und so. Aber es ist auch überliefert, wenn sie es dann erstmal hatten, dann wollten sie sich nie wieder weggeben. Also das war schon, das war schon wirklich gut.
0: Und wie kommt da der Funkerberg nun ins Spiel?
2: Da gehen wir dann ein paar Jahrzehnte später, nämlich da sind wir sozusagen in der Zeit nach der, sozusagen nach dem Zweiten Weltkrieg, nach der Gründung der beiden deutschen Staaten und bei der Einrichtung des Flughafens Schönefeld als Zentralflughafen der DDR. Da wurde sozusagen bis Mitte der 50er Jahre wurde eigentlich dieser Flugfunk, sagen wir mal, zwischen Boden und Flugzeugen auf Kurzwelle absolviert mit allen Störungserscheinungen und Schwierigkeiten, die es da so gibt. Aber wie gesagt, Mitte der 50er Jahre ging es los, dass das auf UKW umgestellt wurde. Mhm. Und wir im Förderverein haben Menschen, die sich mit solchen Dingen beschäftigen. Und unser Vereinsmitglied Ronny Funk, der hat da ganz tolle...
0: Das ist ja passend.
2: Ja, genau. Ja, der hat zu dieser Geschichte recherchiert und der hat einen Bericht eines Interflugingenieurs von Martin Weller ausgegraben, der also vor Ort war und der auf der Internetseite interflug.biz Folgendes festgehalten hat. Ich zitiere mal von dort.
0: Ja.
2: Für die Erhöhung der Reichweite der UKW-Verbindungen ergab sich aufgrund von persönlichen Beziehungen zum Funkamt der Post in Königs Wusterhausen die Möglichkeit, auf dem damals noch existierenden Mittelturm eine Funkstation zu errichten. In etwa 240 Meter Höhe konnten wir in der Kanzel eine Flugzeugfunkanlage vom Typ R800 zum Test aufbauen. Die Versuche waren äußerst ermutigend. Man konnte mit den Flugzeugen kurz nach dem Start in Prag trotz der geringen Sendeleistung von 6 Watt Verbindung aufnehmen. Von der Flughafenleitung wurde daraufhin beschlossen, diese Technik fest zu installieren.
0: Aha. Tatsache, also so eine Flugfunkanlage auf dem Funkerberg?
2: Und zwar in der Kanzel des eben des heute nicht mehr stehenden Mittelturms.
0: Ja.
2: Und das Besondere bei dieser Verbindung ist, wenn du überlegst, die starten in Prag, das ist ziemlich weit weg.
0: Ja.
2: Und UKW braucht quasi immer so quasi optische Richtung, ist ja fast schon so wie Licht.
0: Ja.
2: Das bringt es eigentlich auf den Punkt, dass du brauchst einen guten Sendestandort und einen guten Empfängerstandort und dann funktioniert dann das einfach.
0: Und was wurde dann damit gemacht?
2: Ja, im Prinzip kann man sich vorstellen, das ist so eine Art Betriebsfunk für die Piloten. Ne? Mhm. Also die tauschen Informationen aus zur aktuellen Position, zur Flugroute, zum Verfahren beim Starten, beim Landen. Also wo starten sie, über welche Bahn, wo landen sie, über welche Bahn, wo sind sie gerade? Welche sozusagen Statusinformationen gibt es gerade auszutauschen? Das ging also mit UKW logischerweise sehr, sehr schön und gibt es übrigens auch bis heute, muss man dazu sagen. Also das Verfahren ist bis heute etabliert.
0: Okay.
2: Auch quasi auf demselben technischen Standard eigentlich beruhend.
0: Yeah.
2: Gibt natürlich ganz, ganz viele andere moderne Sachen, aber dieser Flugfunk.
0: Aber das grundsätzliche Prinzip ist das gleiche geblieben. Okay.
2: Und zu spannend, vielleicht für den Funkerberg noch, das war nur ein paar Jahre lang auf dem Funkerberg, dann gab es eine zentrale Stelle in der Nähe des Flughafens, wo das alles sozusagen etabliert wurde. Aber eine spannende Geschichte vielleicht noch, der Martin Weiler, der hat auch noch geschrieben, dass dieser Flugfunk auf dem Funkerberg noch eine andere Wirkung hatte, nämlich übrigens, wo ich zitiere, übrigens wurde durch diese Montage nicht nur unser Wissen erweitert, sondern auch unsere körperliche Kondition. Immerhin mussten wir unzählige Male die 1240 Stufen einer Wendeltreppe rings um den Turmschaft ersteigen, um in die Kanzel zu gelangen. Hoch brauchten wir mit Pausen 45 Minuten, runter ging es bedeutend schneller. 20 Minuten und danach den Drehwurm austrugeln.
0: Ja, klar.
2: Und das ist ganz spannend, weil da mal einer beschrieben hat, in echt, wie das eigentlich war, auf den Mittelturm zu steigen.
0: Ja,
2: und
0: ja,
2: das deckt sich auch mit unseren Erfahrungen.
0: Ach, spannend.
2: Ja.
0: Ja, so viel zum Funken beim Fliegen. Und gleich, würde ich sagen, haben wir hier eine ganz besondere Premiere im Rundfunk Stadtmagazin. Wir machen nämlich einen Abstecher zur InnoTrans nach Berlin.
2: Ja, genau.
0: Freue ich mich sehr. Ja. Das gleich hier mit Rainer Suko und der Sendung Rundfunk Stadtmagazin bei Radio SKW.

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0: Mit Bosse geht es durch den Freitag. Hier ist Radio SKW. Es ist Zeit für das Rundfunkstadtmagazin zusammen mit Rainer Soko vom Museum Funkerberg. Guten Tag.
1: Moin.
0: So, in dieser Woche fand in Berlin die InnoTrans statt. Gibt es denn da eine Verbindung zum Funkerberg?
1: Also ich sag mal, die InnoTrans ist ja eine Fachmesse für Bahn- und Verkehrstechnik, wie es auf der Webseite steht. Und ich sag mal, da werden neueste Erkenntnisse, Innovationen, Entwicklungen im Bereich Bahntechnik ausgestellt. Und also das mit der Innovation ist für uns schon mal interessant, weil das ist ja auch sozusagen für den Funkerberg, sozusagen steht das ja auch Innovation und Technik. Das passt schon mal gut zusammen. Und dann hat mich eigentlich das schon immer interessiert, warum auf meinem IFA-Gelände Bahnschienen liegen.
0: Ja, genau. So, dann fragst du die Frage und dann sagen dir die InnoTrans ist schon.
1: Genau. Und dann sagten mir tatsächlich die Messeleute, ja, das ist doch die InnoTrans. Und die haben ja so, und dann, okay, war das Interesse ja schon weg. Ich wollte ja immer schon mal dahin, muss ich dazu sagen.
0: Okay.
1: Dann ist es so, ich wollte ja eigentlich mich auch so ein bisschen um Thema Funk kümmern, weil die machen bei der Bahn ja ziemlich viel mit Funk. Und ich sag mal so, ich war einen Tag auf der Messe und Funk habe ich überhaupt nicht geschafft, sondern ich musste erstmal überhaupt dafür sorgen.
0: Schienenablaufen.
1: Ja, muss erstmal überhaupt dafür sorgen, dass ich mir einen Überblick verschaffe, weil das wirklich, also es ist 30-jähriges Jubiläum.
0: Ja.
1: Auf dieser Messe sind 3170 Aussteller aus 59 Ländern, die haben alle 42 Hallen voll gemacht und zwar wirklich voll. Also es ist wirklich voll. Ja, es wurden 180 Weltneuheiten vorgestellt, also es ist wirklich viel und es kommen 170.000 Besucher, die als Fachbesucher ja die Messe besuchen. Und ich kann sagen, das merkt man auch. Das ist wirklich, also es ist wirklich eine außergewöhnliche Messe. Und es ist nicht umsonst die Leitmesse zum Thema, ich sag mal, Eisenbahn.
0: Ja, und was hast du mit diesen ganzen Bahnschienen auf sich? Hast du das rausfinden können?
1: Ich glaube, das macht den besonderen Reiz dieser Messe aus. Mhm. Also wir hatten 42 Hallen voller Technik natürlich. Ne? Aber auf der InnoTrans, da stehen ja Aussteller, die quasi alle Komponenten herstellen, aus der so ein Zug besteht. Und das ist wirklich, das ist irre viel. Und es wird ganz viel spezialisiert gemacht. Ist wirklich viel. So. Mhm. Und das aber Besondere ist, es stehen eben nicht nur die Einzelteile da, sondern auch ganze Züge. Mhm. Und genau dafür brauchst du natürlich die Bahnschienen, weil auf dieser InnoTrans, da stehen eben auch mal einzelne Wagen oder einzelne Lokomotiven, aber da stehen auch ganze Züge. Und wenn du weißt, wie lang so ein Zug sein kann, da sind, also sind vielleicht die kürzeren Varianten jeweils da auf der InnoTrans, aber das ist eben wirklich alles lang und groß.
0: Und ohne Bahnsteigkante, ne? Also du bist ja wirklich direkt so und auf Räderhöhe.
1: Genau, du bist direkt dran und man kann auch alles wirklich direkt sich angucken und ich hatte am Anfang wirklich so ein bisschen Orientierungsschwierigkeiten. Was macht man da so als Journalist? Naja, man schließt sich einem Rundgang an.
0: Natürlich.
1: So. Und die InnoTrans, die hat so mehrere thematisch verschieden orientierte Rundgänge, also Weltneuheiten gab es zum Beispiel oder Bahntechnik oder Robotik. Mhm. Und ich habe mich aber für die Outdoor-Tour entschieden und der ging anderthalb Stunden der Rundgang.
0: Ui.
1: Ja, das war, hat auch eigentlich gar nicht gereicht, wir haben so ein bisschen überzogen sogar.
0: Aha.
1: Aber ich habe mal ein paar Eindrücke mitgebracht.
0: Das, jetzt anderthalb Stunden?
1: Nein, ich habe es ein bisschen gekürzt.
2: Okay, dann geht es jetzt auch gleich los. Wir werden jetzt zu 8 Stationen gehen. Die erste wird hier im Sommergarten sein und dann gehen wir eine recht weite Strecke rüber zu den Gleisen.
3: Guten Morgen, herzlich willkommen am Showbus. Ein einzigartiges Fahrzeug für den Linienverkehr soll Ende des Jahres dann in Frankfurt betrieben werden.
2: Wir verlassen jetzt den Sommergarten. Alles Weitere werde ich dann ansagen.
4: I will be providing information in due course.
2: Unser erstes Unternehmen ist ein Unternehmen aus Kroatien.
5: We will see the new project which we presented here at InnoTrans. This is a solution for the Croatian railways and it is optimized for the lines which are partially electrified.
6: Und für den Rest der Bahn haben wir auch eine Diesel-Lokomotive. Das ist allerdings hier für die Langstrecke. Also bitte kommen Sie rein.
2: So, wir gehen jetzt zum deutschen Unternehmen Voslo. Die stellen uns
7: dies Jahr als Voslo das erste Mal eine Lok hier, die wir für die DB bauen. Das macht uns besonders stolz. Wir gucken hier auf unsere BDD.
8: Herzlich willkommen am Stand von Liebherr. Was wir als Neuheit hier darstellen, ist der RE22M. Der wird das erste Mal jetzt hier gezeigt in der Öffentlichkeit. Die Maschine zeichnet sich aus durch einen hydrostatischen Antrieb im Unterwagen.
2: Und die nächste Station ist auch gar nicht so weit. Es geht zu einem Unternehmen aus Polen.
9: Here you can see a concrete slab, slab for tram infrastructure.
6: Und das kann zum Beispiel bei Brücken oder in sehr scharfen Kurven verwendet werden. Das ist also ein Gesamtelement.
2: Wir gehen jetzt zu Luna Rail, einem Unternehmen aus Deutschland.
10: Wir entwickeln ein neues Nachtzugkonzept. Unser Konzept besteht daraus, dass wir viele kleine Kabinen in einem Wagen bringen wollen. Und wir wollen aber gleichzeitig einen hohen Level an Komfort haben und Privatsphäre.
2: Wir haben jetzt die Info bekommen, dass Hitachi leider eine Pressekonferenz gerade hat. Das heißt, wir gehen gleich zu unserer letzten Station, zu Alstom.
11: So, Camille Guibert from the regional platform from Alstom. And so, and the Vistrain is part of the regional platform, is the Coradia Stream.
2: Danke auf jeden Fall an alle. Thank you so much for coming. Und ja, ich hoffe, Ihnen hat es gefallen. Und ja, schöne Zeit hier noch auf jeden Fall.
0: Wow, schöner Zusammenschnitt.
1: Und man muss sagen, genau, also erstmal vielen Dank an die live in Person gehaltene Übersetzung aus dem Französischen, aus dem Deutschen, aus dem Englischen in Deutsch und in alle Richtungen umgekehrt. Also es war ganz toll.
0: Aber wirklich viele, viele verschiedene Themen in sehr kompakter Zeit.
1: Ne? Ja, irre. Mhm. Also wirklich irre. Und das hat mir das schon mal auf diesem Rundgang gezeigt. Bahnfahren ist ein ziemlich komplexes Thema. Also das merkt man gar nicht. Ne? Wenn du den Zug einsteigst, steigst du den Zug ein, setz dich hin. So, ja, ja. Also,
0: ja. Ja, schon. Das ist Sinn und Zweck der Übung. Aber ja, gut.
1: Genau, aber dieses System Bahn.
0: Wenn es dann so läuft.
1: Alles, ja, oder? Ja, genau. Gut. So, aber dieses System Bahn, das besteht aus unglaublich vielen einzelnen Komponenten und die müssen ja auch alle miteinander harmonisieren und das System muss funktionieren oder soll funktionieren. Und übrigens, diese Anbieter dieser Komponenten, die kommen ganz viel aus Europa, sage ich mal. Also Europa war auf dieser Messe ganz präsent. Und die kämpfen natürlich auch auf dieser Messe InnoTrans um ihre Kunden. Und also das merkt man richtig, dass die eben letztendlich um Aufträge auch, also die Aufträge haben wollen. Mhm. Und aber bei der Eisenbahn geht es ja immer um Langlebigkeit. Und das braucht eine besondere Qualität. Wenn der Zug in Betrieb genommen wird, dann wird der für 30 Jahre Laufzeit sozusagen konzipiert. Also 30 Jahre, also in den 30 Jahren, da muss das System funktionieren, es muss betriebsfähig bleiben, es muss gewartet werden,
0: ja,
1: es
0: ja.
1: muss entwickelt werden. Aha. Ja auch. Ne? Also in 30
0: angepasst
1: Jahren,
0: wahrscheinlich, ne?
1: Wenn ich nur an die Computertechnik denke, ne? Also ja. Was ich da in 30 Jahr entwickelt hat. Also es muss, da muss irre viel bedacht werden sozusagen und das Ganze natürlich logischerweise mit so wenig Aufwand wie möglich. Mhm. Und die Materialien müssen eben dauerhaft sein, angefangen von Teppich über den Sitzen, über alles, was dort irgendwie Sicherheit bedeutet zum Beispiel. Also es ist ein richtig komplexes Thema. Und wenn ich überlege, 30 Jahre, da haben andere das dritte, vierte, fünfte Auto in der Zeit und der fährt der Zug immer noch. Und das
0: ganze
1: ist so,
0: Generation, ne?
1: Genau, yeah. Und das ist so, glaube ich, das macht diese Besonderheit neben der Faszination Bahn, yeah. Da kommen wir gleich noch drauf, aber das macht, glaube ich, diese Bahn an sich so kompliziert, so besonders und aber auch so anspruchsvoll, dass eben alles wirklich auf absolute Langlebigkeit ausgelegt wird. Und zwar angefangen von der kleinsten Komponente bis hin zum komplexen System Schiene. Also ich habe vor einiger Zeit, bin ich drüber gestolpert, dass im ICE in der Toilette auf dem Rand quasi der Name einer Firma eingestanzt war. Dann habe ich das fotografiert und mal recherchiert, die Firma gibt es schon gar nicht mehr. Die Toilette fährt eben immer noch. So, und also.
0: ja, aber das ist das eben spannend, ist, das habe ich mir nie so bewusst gemacht.
1: Genau,
0: ne?
1: das ist wirklich verrückt, ja. Dass es wirklich um Langlebigkeit und um dauerhafte, haltbare Produkte geht. Ist wirklich verrückt.
0: Großartig. Und über einen einzelnen Bauteil eines Zuges, der sehr lange halten soll, würde ich sagen, unterhalten wir uns gleich hier im Rundfunk Stadtmagazin zusammen mit Rainer Soko.

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16: Michael Trotzki. Der öffentliche Nahverkehr in Brandenburg und Berlin wird im neuen Jahr teurer. Die Tickets werden im Schnitt um knapp 4% angehoben, sagte man uns. Dabei bleibe das Einzelticket für den AB-Bereich in Berlin mit 4 Euro stabil. In Potsdam hingegen steigt der Preis von 3 Euro auf 3,10 Euro ab Januar. In Cottbus, Frankfurt und Brandenburg-Havel bleiben die Ticketpreise stabil. Der Verkehrsverbund Berlin-Brandenburg begründet die Preiserhöhung mit den weiterhin hohen Kosten für Energie und Investitionen. In Potsdam wird in der nächsten Woche wie geplant eine Verpackungssteuer eingeführt. In der Stadtverordnetenversammlung ist die CDU mit einem Eilantrag, die Abgabe erst später einzuführen, gescheitert. Konkret bedeutet die Verpackungssteuer 50 Cent auf Einwegverpackungen und Becher. Für Plastikgabeln und Co. werden 20 Cent fällig. Bis zuletzt hatten Branchenverbände versucht, die Abgabe ganz zu verhindern. Morgen und am Sonntag ist in Berlin wieder Marathonwochenende. Nahezu 60.000 Teilnehmer, darunter viele Brandenburger, werden auf der Strecke sein, sagte man uns. Deshalb gibt es bereits ab heute wieder umfangreiche Straßensperrungen in Berlin. Auch das Wetter meint es gut, es werden 22 Grad und Sonne erwartet. Die Party geht weiter. Noch heute und morgen feiert das A10-Center in Wildau sein 30-jähriges Jubiläum. Mit vielen Aktionen, spannenden Überraschungen und tollen Gewinnspielen beim Glücksrad erwartet sie das A10-Center in Wildau. Bei einer Fotoshow können sie sogar Erinnerungen aufleben lassen. Morgen am Samstag sind auch Susanne am Morgen und Radio SKW für sie mittendrin und auch dabei. Beim 30. Geburtstag vom A10-Center in Wildau.
14: Dankeschön, Jörg.
18: Soweit das Neueste aus der Radio SKW Nachrichtenredaktion. Das Wetter.
14: Es wirkt ein bisschen lichter, muss man hier ehrlich sagen. Bei aktuell 13 Grad in Königs Wusterhausen, so auch in Senzig und Grünheide. Im Tagesverlauf bleibt es zumindest grau bis hellgrau. Das Ganze heute bei 14 bis 15 Grad. Die kommende Nacht wird kühl mit 7 Grad, morgen wolkig mit immerhin 22 Grad. Am Sonntag dann Sonne gemixt mit Wolken bei 23 Grad.
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14: A10 südlicher Berliner Ring Richtung Dreieck-Spreeau. In Höhe Königs Wusterhausen ist die linke Spur gesperrt. A10 östlicher Berliner Ring Richtung Dreieck-Spreeau. Zwischen Rüdersdorf und Agner rechte Spur gesperrt. A13 Richtung Dresden. Zwischen Schönefelder Kreuz und Rago auch hier rechte Spur wegen Schutzplankenerneuerung gesperrt. Staut sich hier in diesem Bereich mit gut 10 Minuten. A13 Richtung Dresden. Die Ausfahrt Lübbenau ist wegen Bauarbeiten gesperrt. Bis heute Mittag. F40 Storkow Richtung Stahnsdorf an der Ausfahrt Markgrafshof ist ein Fahrzeug liegen geblieben. Bitte Vorsicht. Im Stadtverkehr Berlin, da heißt es wie immer viel Geduld haben auf der A100 zusätzlich zur Baustelle, nämlich Richtung Dreieck, Richtung Wedding. Zwischen Kreuz-Schöneberg und Detmolder Straße ist die rechte Spur gesperrt. Es gibt einen langen Stau zwischen Britzer Tunnel und Innsbrucker Platz mit 30 bis 35 Minuten. Bohnsdorf und Grünau am Seegraben statt einwärts zwischen Alexander-Meißner Straße und Adlergestell bis heute Nachmittag einspurig. Köpenick, die Seenbinder Straße ist zwischen Kiekeburg Straße und Weinbergstraße in beiden Richtungen wegen Gleisbauarbeiten bis heute Abend gesperrt.
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14: A10 südlicher Berliner Ring im Schönefelder Kreuz in beiden Richtungen, Zeuthen-Schulstraße und Grünheide-Karl-Marx-Straße. Und wenn Sie auch noch was gesehen haben unterwegs, Staus, Blitzer, Verkehrsbehinderungen, dann können Sie das gerne melden und ergänzen. Entweder telefonisch oder auch per WhatsApp unter 03375 52 73 60. Da, wo Sie unterwegs sind, eine gute, eine unfallfreie Fahrt. Damit ist es 11:04 an diesem Freitag. Es ist der letzte Freitag in diesem Monat und damit Zeit für das Rundfunk-Stadtmagazin und natürlich damit auch Zeit für Rainer Suko vom Museum Funkerberg. Wir unterhalten uns gleich mehr hier bei Radio SKW.

0: Hier ist Radio SKW am Freitag und Zeit für das Rundfunkstadtmagazin zusammen mit Rainer Sukko.
1: Moin!
0: So, wir blicken nochmal auf die InnoTrans und wir wollen uns nochmal so ein einzelnen Bauteil widmen, welches dem Zug das Rollen ermöglicht.
1: Ja, und hier geht es nicht um Räder oder Radsysteme,
0: nee, klar.
1: Wo ich sagen muss, wirklich, auf der InnoTrans ist das erste, was mir aufgefallen ist, überall stehen Räder oder Achsen mit Rädern dran oder ganze Radsysteme rum.
0: Kann man ja nicht klauen, ne?
1: Auch das. Also, das ist mir wirklich das erste, was mir aufgefallen ist.
0: Okay.
1: Und es geht auch nicht um die Schiene. Also von den Schienen selber habe ich relativ wenig gesehen. Vielleicht war ich auch einfach nicht in den richtigen Hallen. Also ich war leider nur einen Tag da. Ich wollte eigentlich zwei waren geplant, aber es ging ja nicht. Mhm. Ich habe vielleicht 25-30% der Ausstellung gesehen.
0: Na,
1: also Schienen waren so nicht so sehr. Nee, jetzt geht es um ein Bauteil, welches wirklich auf der Messe in vielfältigsten Formen und auch in unglaublichen Größen zu sehen war. Und das sind Lager. Also alle Lager, die so auf Achsen und Rädern drehen sozusagen. Und ich war am Stand der Firma Schaeffler. Und ich habe mir da ein ganz besonderes Lager erklären lassen. Und zwar von
2: Michael Holzapfel, Leiter des Sektors Bahn bei Schaeffler.
1: Schaeffler macht Dinge, die man vordergründig bei der Bahn nicht sieht. Also was macht Schaeffler?
2: Also Schaeffler ist zuallererst im Bahnbereich ein Wälzlagerhersteller. Und Wälzlager an sich ist ein ganz einfaches Produkt. Das besteht aus einem Innenring, aus einem Außenring, Wälzkörper dazwischen und ermöglicht, dass sich Wellen drehen können und Fahrzeuge fahren. Und das ist unsere Kernkompetenz. Wir sind seit über 100 Jahren im Bahnbereich aktiv. Und Sie finden das Wälzlager in den Drehgestellen der Fahrzeuge, in den Motoren und in den Getrieben der Fahrzeuge. Und ohne uns würde sich ein Zug einfach nicht bewegen können.
1: Und jetzt hat ja Schaeffler hier am Stand ein neues Material im Lager, wo man auf den ersten Blick denkt, das im Lager?
2: Genau, das ist Keramik, aber ich hole vielleicht mal ein bisschen weiter aus. Also wir haben einen wichtigen Kunden, der entwickelt Hochgeschwindigkeitszüge, der ist auch bekannt, das ist die Firma Siemens. Und die hat sich Gedanken gemacht, wie sieht die nächste Generation Hochgeschwindigkeitszüge aus. Und das hat sich in einem Velaro Novo manifestiert. Und dort hat man eine Designänderung gemacht. Man hat das Fahrwerk verändert, man hat ein sogenanntes innengelagertes Fahrwerk gebaut und da hat Siemens viel investiert. Und wir mussten den Schritt mitgehen von einem sogenannten ausgelagerten nach einem innengelagerten Radsatz, was für uns heißt, das ist eine viel anspruchsvollere Umgebung. Die Luftströmung findet nicht mehr statt, wird das Lager wärmer. Das Lager wird größer, wenn es nach innen wandert, wird es auch wieder wärmer. Gleichzeitig soll es aber bitte schön doppelt so lange halten wie bisher, weil man nicht mehr so einfach an das Lager drankommt. Das sitzt ja zwischen den Radscheiben eines innengelagerten Radsatzes. Und für uns war die Frage, wie lösen wir das? Und wir haben als erstes mal das Design des Lagers untersucht, in einer traditionellen Bauweise mit Stahlwälzkörpern. Und dieses Lager ist dann auch schon erfolgreich gefahren. Der Siemens hat das mit der Deutschen Bahn zusammen in einem ICE-S-Fahrzeug eingebaut und ist damit zwischen Erfurt und Nürnberg schon mit 405 km/h gefahren. Dann war leider die Antriebstechnik der alten ICE-S-Züge am Ende, sodass man nicht schneller fahren konnte. Unser Lager und auch das neue Fahrwerk von Siemens hätte deutlich mehr gekonnt. Und jetzt ist der Schritt, wie gehen wir in die Serie und wie vereinfachen wir und verbessern wir das Produkt in Zukunft. Und da kam jetzt die Idee auf, statt der Stahlwälzkörper im Wälzlager Keramikwälzkörper einzusetzen. Und Keramik ist leichter als Stahl, ist auch viel härter und viel verschleißresistenter. Und das ermöglicht uns, dass das Lager trotz dieser anspruchsvolleren Umgebungsbedingungen bei niedrigeren Temperaturen läuft und damit auch viel länger halten kann als die bisherigen Lager. Und das ist die Innovation, dass wir sagen, wir können in einem Zug, der vielleicht auch mal 450 km/h und vielleicht auch sogar noch mal schneller fährt, mit einer vorhandenen Technik und diesen neuen Keramikwälzkörpern einfach unseren Kunden ermöglichen, schneller und weiter und länger zu fahren. Und das zeigt halt, wie wichtig so ein einzelnes Produkt wie so ein Wälzlager, das sieht man gemeinhin nicht, wenn man in den Zug reingeht, das ist unten im Fahrwerk irgendwo, wie wichtig das ist, um die Gesamtperformance und auch die Zuverlässigkeit des Fahrzeugs sicherzustellen.
0: Aha, also eine Weltneuheit. Rollt es denn schon auf Schienen?
1: Also ich sag mal so weit ist es noch nicht, denn dieser neue Hochgeschwindigkeitszug, der da gebaut wird, der ist ja auch gerade noch in der Entwicklung. Und also das zeigt mir übrigens auch, warum auf der Schiene wirklich Dinge länger dauern. Ne? Also 6 Jahre gehen sie davon aus, dass von der Idee bis das Ding kommt in Produktion, also oder rollt auf der Schiene, können da vergehen, weil es wird eben nicht nur der Zug entwickelt, sondern es muss auch getestet und zertifiziert werden. Bei der Bahn geht es ja ganz viel um Sicherheit, weil bei Geschwindigkeiten über 400 km/h
0: Da gut ist, dass es da um Sicherheit geht,
1: genau, ehrlich gesagt. Das ist schon ganz gut. So, und nach dem Gespräch, da war mir dann auch klar, warum man auf der InnoTrans immer wieder Menschen sehen kann, die unter die Wagen kriechen, um sich irgendwelche Dinge anzugucken, die vor Rädern.
0: Du warst das erste Mal
1: wirklich, auf dem Konzert. Die vor Rädern knien. Ja. Und also, ne, so, also wo man erstmal weiß, was
0: das machen ist nicht die Ritualisiertes, sondern das ist.
1: Genau, die würden am liebsten hinter jede Verkleidung gucken. Ja, warum? Weil eben das immer darauf ankommt, wie es eben gebaut ist, wie es konstruiert. Das ist eben eine spannende Geschichte, die auf den ersten Blick nicht so einfach sichtbar wird. So, und also ja, wirklich ganz spannend. Und übrigens gab es auch eine sehr große Ausstellung vom Land Brandenburg mit wirklich vielen Angeboten, die das Land Brandenburg da präsentiert.
0: Passend zum Tag der Schiene, der letzte Woche auch noch war, ne?
1: Und eine große Ausstellungsfläche. Ja. Also wirklich, also wirklich toll. Und mittendrin uns übrigens unsere Nachbarn. Ja, von der TH Wildau.
0: Ach,
1: ja, die waren auch da. Und dort wird auch zum Thema Bahn geforscht. Und wir hören uns mal an, was Herr Niedling uns sagt. Ich habe leider vergessen, ihn zu fragen, wie er mit Vornamen heißt. Also von der Warte her, der Kollege von der TH Wildau.
3: Wir von der Technischen Hochschule Wildau haben auch ein Bahnforschungsprojekt, weshalb wir hier auf der InnoTrans sind. Da geht es darum, die Inspektion von Schienenfahrzeugen ein Stück weit zu automatisieren. Die meisten kennen ja natürlich bestimmt die Hauptuntersuchung beim Auto. Und so ähnlich gibt es das in verschiedenen Intervallen auch bei den Zügen. Und das, was der Werker gerade mit seinen optischen und akustischen Fähigkeiten versucht zu prüfen, versuchen wir mittels Robotik und verschiedener Sensorik abzubilden und so, dass wir quasi auch eine aussagekräftige Information über den Zustand des Zuges bekommen können. Und aktuell ist das so, dass wir in der Methodenentwicklung sind. Das heißt, wir arbeiten noch nicht direkt an der Bahn, aber wir gehen darauf zu, die nächsten Schritte einzuleiten, dass wir wirklich unsere Methodiken am realen Objektbahn ausprobieren können.
4: Und gab es schon Nachfragen hier nach euren Ideen?
3: Also das Thema ist total präsent und auch für viele super interessant, in diese Richtung zu gehen. Das heißt, immer wieder Interessenten kommen. Also jetzt müssen wir schauen, wie wir mit den Unternehmen konkret in die Anwendung kommen.
4: Gut, dann sage ich mal viel Erfolg.
3: Ja, danke, danke, ebenfalls.
0: Ja, super, TH Wildau auch auf der InnoTrans. Was hast du noch für spannende Themen gefunden?
1: Also, wie viel Zeit haben wir noch? Es ist wirklich viel. Also, ich sag mal so, Thema Nachtzüge zum Beispiel.
0: Ja, Thema Nachtzüge. Das ist ja mein Thema. Ich liebe Nachtzüge. Ich bin viel Nachtzug gefahren. Ich habe gehört, es soll neue Verbindungen von Deutschland nach Italien und Spanien geben.
1: Und es gibt auch neue Züge. Ja, und zwar Züge, die speziell für dieses Thema Nachtzüge oder Nachtzug entwickelt werden, mit privaten Anbietern, sage ich mal, aus Europa und die eben nicht nur sozusagen nachts fahren wollen, sondern die eben sagen, ich möchte sozusagen auch ein bisschen Privatsphäre schaffen beim nachtnächtlichen Fahren mit dem Zug. Also es ist ganz spannend und ist natürlich auch, sagen wir mal, insbesondere unter der Klimaaspekt-Diskussion spannend, ne? Eben nicht zu fliegen, sondern nachts mit dem Zug zu fahren.
0: Ja, absolut. Kann ich nur unterstützen.
1: Was ich sagen kann, ist, dass offensichtlich beim Elektrischfahren mit dem Zug die Batterie ganz klar gewonnen hat. Also es gab auch, glaube ich, zwei Aussteller, die sozusagen eine Wasserstoffzelle sozusagen als Antrieb benutzt haben, aber Akku, das war ganz klar, ist das Ding sozusagen für die, auch für Loks, die damit fahren. Ganz viel ging es auch so um Werkzeuge und um Einrichtungen, die sozusagen zur Wartung und zur Messung von Zügen in allen möglichen Dimensionen sind. Es wird unglaublich viel gemessen, es wird unglaublich viel geprüft in diesem Zugverkehr, teilweise schon automatisiert werden Lagertemperaturen am vorbeifahrenden Zug ermittelt. Also wirklich irre. Und aber, um das alles zu besprechen, würde ich sagen, müssten wir eine neue Sendung aufmachen. Ich weiß nicht, ob vielleicht Radio SKW das Reisemagazin, ob das vielleicht...
0: auf Schiene.
1: Ja, auf Schiene. Auf Schiene, ja, sehr gut. Aber das machen wir dann beim nächsten Mal. Ich würde sagen, wir machen erstmal nochmal ein bisschen Rundfunkstadtmagazin.
0: Genau, und ich würde sagen, wie gewohnt, in guter Tradition geht es gleich um Termine und ein Relikt der Rundfunkgeschichte. Da spielt man wieder eine ganz besondere Rolle. Das gleich hier bei Radio SKW.

0: Ach, fast passend, oder?
1: Albert Hammond, I am a train.
0: Zu unserem Bahnthema hier heute bei Radio SKW und dem Rundfunk-Stadtmagazin mit Rainer Suko. Im letzten Teil des Rundfunk-Stadtmagazins geht's um Termine und ich hatte schon gesagt, ein Relikt der Rundfunkgeschichte. Da spielt mal wieder eine ganz besondere Rolle. Na?
2: Und das ist wie so oft die grüne Mauritius der Motorenwelt. Unser einmaliger 1000 PS Deutz-Motor VMA 266. Und ich erzähle ja sonst immer, ne, dass unsere Maschinisten vor Ort, die pflegen den und die warten den und die sorgen dafür, dass sie ihn zeigen können. Mhm. Und letzte Woche, da kam der Uwe, der heißt übrigens bei uns immer nur Diesel-Uwe, aber das ist jetzt...
0: Ronny Funk und Diesel-Uwe.
2: Ja, ja, genau. Ja, schön. So, also der kam auf mich zu und sagte, ah, der Motor kann nicht mehr angelassen werden, wir haben hier ein Problem. Und ich denke, ja, was ist denn jetzt hier los? Ja, Öldruck stimmt nicht. Und ich denke, ja. Und genauso habe ich erstmal auch reagiert. Aber er hat dann gleich auch ein bisschen so ich dachte, erst gedacht, der flunkert irgendwie, ne? Oder so. Aber er hat auch ein bisschen relativiert. Also es ist nicht der Motor kaputt und es ist auch nicht der Ölfilter oder die Ölpumpe kaputt, sondern es ist tatsächlich der Filter. Und dieser Filter hatte sich tatsächlich an so zwei, drei Stellen so ein bisschen zugesetzt, so nenne ich das mal. Und das war auf den ersten Blick nämlich gar nicht zu reinigen, einfach so. Und daraufhin haben sich dann die Maschinisten zusammengesetzt, also Uwe, Detlef und Frank waren da letzte Woche aktiv und haben Dinge ausprobiert, wie man denn so einen ungefähr 80 Jahre alten Ölfilter, also war wieder bei langen Laufzeiten, ne? Wie man denn so einen Ölfilter eigentlich reinigt und haben die dann komplett auseinandergebaut und da Dinge getan und jetzt ist zumindest ein Part wieder in Ordnung. Einer von diesen zwei Systemen läuft wieder und der Dieselfilter...
0: Na, Glück gehabt, ne? Ja, das ist ja auch ein sensibles Gerät. Ne?
2: Und da sind wir übrigens, das ist so ein bisschen die Analogie zur Bahn, da geht es eben auch wieder um lange Laufzeiten und um Haltbarkeit und am Auto, da wird der Dieselfilter, der Ölfilter, der wird abgeschraubt und weggeschmissen, kommt ein neuer ran. Das geht bei so einem Dieselmotor nicht.
0: Hab mal so ein Ersatzteil an der Hand, ne?
2: Das geht gar nicht. Also
0: ach so, wirklich, ja?
2: Ja, es würde gar nicht gehen. Ich weiß nicht, ob man sowas anfertigen können würde, aber das ist einfach unmöglich. Mhm. Von der Seite, ich sage an der Stelle immer wieder, vielen Dank an Uwe und sein Team und überhaupt an alle Vereinsmitglieder, die eben in ihrer Zeit, in ihrer Freizeit, ja, an vielen, vielen Stellen Dinge tun im Museum, damit eben Dinge funktionieren, damit sich das entwickelt und die diesen Ort eben ganz besonders machen. Vielen Dank.
0: Und wirklich als gute Geister im Hintergrund immer wieder.
2: Ja.
0: So toll, ne?
2: Ja, ja.
0: Die da durch die Gänge huschen und das dann eben sich da annehmen und sagen, das machen wir jetzt wieder ganz.
2: Und es passiert da eben auch wirklich viel, was man so auf den ersten Blick gar nicht sieht.

0: Mhm. Ne, so, und genau, also okay. Von der Seite vielen Dank mal an meine lieben Vereinsmitglieder da
1: oben. Absolut. Vielen Dank dafür. Und wann kann man nun den Motor wieder laufen sehen?
0: Ja, wie durch einen dummen Zufall ist der kommende Sonntag.
1: Rainer!
0: Ja, der letzte Sonntag im Monat. Yeah. Ja, und das ist ja unser traditioneller Tag, wo wir den Motor zeigen und laufen lassen. Also das Museum an diesem Tag ist ja nur für sozusagen eine Führung und diese Diesellaufgeschichte geöffnet. Das heißt also um 14 Uhr lassen wir die Menschen rein. Um 14:15 ungefähr beginnt die Führung durch das Senderhaus 1. Die dauert nicht ganz anderthalb Stunden ungefähr, sag ich mal. Und anschließend gibt es ungefähr 15:30 Uhr die Vorführung des Motors. Übrigens, weil wir bei Vereinsmitgliedern waren, an diesem Sonntag wird Dieter Olm, unser Vereinsmitglied, die Führung durch der Besucher durch das Museum machen. Jahrelanger Amateurfunker in der Sendetechnik tätig, also der weiß schon die eine oder andere Anekdote zu erzählen während der Führung. Ja, also wer dabei sein will, Sonntag 14 Uhr, Treffpunkt ist der Glaspalast am Museum Funkerberg.
1: Glaspalast? Ja, muss man sich anmelden?
0: Nee, man muss sich nicht anmelden. Okay. Einfach vorbeikommen, 14 Uhr.
1: Ja.
0: Aber da, wo dieses gläserne Eingangs...
1: Ja, Glaspalast ist doch schön, oder? Ja, absolut. Ja, ja. Hast du noch andere Termine auf dem Funkerberg?
0: Ja, ich habe eine Terminverschiebung tatsächlich. Oha. Ja, sowas haben wir auch. Also in unregelmäßigen Abständen, da machen wir so Thementage im Museum Funkerberg. Also das heißt, wir bereiten ein bestimmtes Thema auf und präsentieren das dann für die Besucher. Und der nächste Thementag beschäftigt sich tatsächlich mit Rundfunkempfängern und nimmt die Besucher so ein bisschen mit auf eine Reise durch die Geschichte des Radios. Also ich sag mal so, der große Bogen vom einfachen Detektorempfänger bis hin zum UKW-Stereo-Hi-Fi-Gerät soll es werden. Und dabei sollen eben auch einzelne Empfänger vorgeführt werden. Und da haben wir sozusagen jetzt ein technisches Problem entdeckt, was sich nicht ganz sofort lösen lässt. Und darauf haben wir uns entschlossen, also wir verschieben das lieber, weil wir wollen eben das euch präsentieren. Mhm. Wir wissen auch schon, was wir machen müssen, aber das kriegen wir eben zum geplanten Termin nicht hin. Das heißt, unser Thementag Radioempfänger, der findet nicht am Sonntag, den 4. Oktober statt, sondern einen Monat später, am Sonntag, den 8. November, 14 Uhr. Da machen wir unseren Thementag Radioempfänger, unsere Reise durch die Empfängergeschichte. Und ja, das wird bestimmt ganz schön.
1: Jetzt machen wir mal, was wir noch nie gemacht haben.
0: Was?
1: Ich habe nämlich einen Termin für den Funkerberg für dich.
0: Oh.
1: Am 16. und am 17. Oktober gibt es die Frequenzgespräche.
0: Ja.
1: Eine ganz tolle, sehr eindrucksvolle Gesprächsreihe. Das ist sozusagen die Schlossgespräche auf dem Funkerberg. Und wir haben tolle Gäste, die da vor Ort sein werden. Das ist nämlich einmal Jasmin Tabatabai, eine Schauspielerin, Sängerin, bekannt so, glaube ich, aus den 80ern, die jetzt auch noch ganz viel Musik macht. Und dann einen Tag später Michael Kessler, Kabarettist, Comedian, in allen Facetten und Formen, glaube ich, auch bekannt als Name. Und die werden beide nacheinander zu Gast sein bei den Frequenzgesprächen. Am 16. und 17. Man kann sich dafür auch noch anmelden. Es gibt Karten, Einlass 17 Uhr und beginnt es dann um 18 Uhr.
0: Und das findet bei uns auf dem Funkerberg
1: ja, im Maschinensaal. Ach,
0: ganz schön.
1: Wunderschön.
0: Das ist ja, also ich sag mal so, das wird inhaltlich garantiert toll, die Kulisse ist toll.
1: Ja,
0: und ich sag mal so, ne, wenn wir ja bei Dieselmotor sind, so ein bisschen Dieselgeruch ist immer dabei.
1: Ja, und es ist wirklich eine tolle Location.
0: Ja, toll.
1: Und es freut mich sehr, dass ich dir mal heute ein bisschen so das auch mit ans Herz und vielleicht auch in dieses Rundfunkstadtmagazin platziert.
0: Ich guck gleich mal in meinen Kalender, ich glaube, da komme ich hin.
1: Freue ich mich drauf. Ja. Kommen Sie doch alle.
0: Ja.
1: Machen wir. Ich sage Dankeschön für dieses Rundfunkstadtmagazin. Wenn Sie Fragen haben, können Sie anrufen 03375 52 73 60. Rainer ist natürlich hier noch bei uns. Sie können eine E-Mail schreiben an verein@funkerberg.de, denn jede Idee und Themenwünsche
0: bekommen von mir persönlich eine Antwort.
1: So soll es sein. In dem Sinne, vielen lieben Dank.
0: Vielen Dank.

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4: Mit Susanne Trotzki. In einem Eilverfahren soll heute der geplante neue Tankrabatt beschlossen werden. Zunächst stimmt der Bundestag über das Vorhaben der schwarz-roten Koalition ab. Gleich danach soll das Gesetz dem Bundesrat passieren, damit es zum 1. Oktober in Kraft treten kann. Die Regelung sieht vor, dass die Energiesteuer auf die Kraftstoffe 3 Monate lang gesenkt wird. Dadurch soll der Preis für Benzin oder Diesel um bis zu 17 Cent pro Liter fallen. Hintergrund sind die hohen Spritpreise infolge des Iran-Kriegs. Einen solchen Tankrabatt hatte es schon im Mai und Juni gegeben. Wirtschaftsexperten kritisieren die Maßnahme als teuer und zu wenig zielgerichtet. Der Bundestag berät heute zum ersten Mal über die geplante sogenannte Frühstartrente. Die Koalition von Union und SPD will mit staatlichen Mitteln unterstützen, dass schon im Kindesalter eine private Altersvorsorge aufgebaut wird. Geplant ist, dass der Bund für alle ab dem 6. bis zum 18. Lebensjahr jeden Monat 10 Euro in ein Altersvorsorgedepot einzahlt. Das kann durch eigene Beiträge ergänzt werden. Wenn die Eltern das Geld nicht selber anlegen wollen, wird es von der Bundesbank verwaltet. Beginnen soll die Förderung mit dem Geburtsjahrgang 2020. Jedes Jahr kommt ein weiterer dazu. Die Frühstartrente soll im ersten Jahr knapp 200 Millionen Euro kosten, bis 2030 dann gut 410 Millionen Euro im Jahr. Schülerinnen und Schüler wollen heute bundesweit dagegen protestieren, dass eine Wehrpflicht wieder eingeführt wird. Wie die Initiative Schulstreik gegen Wehrpflicht mitgeteilt hat, sind etwa 100 Demonstrationen geplant. Man wolle so lange auf die Straßen gehen, bis das Thema vom Tisch sei. In Berlin findet eine Kundgebung am Leopoldplatz in Mitte statt. In Brandenburg gibt es Aktionen in Cottbus, Königs Wusterhausen und Potsdam. Das Gesetz über den neuen Wehrdienst ist im Januar in Kraft getreten. Sollten sich nicht genug Freiwillige für die Bundeswehr finden, könnte der Bundestag über eine Wehrpflicht entscheiden. Die Berliner Linke will auf ihrem Weg zur Regierungsbildung nach der Wahl einen Schritt vorankommen. Auf einem Parteitag soll darüber abgestimmt werden, ob die Linke die Grünen und die SPD zu Sondierungsgesprächen einlädt. Die Parteispitze befürwortet das und zeigte sich zuletzt sicher, dass die Delegierten dem Vorschlag mehrheitlich folgen. Allerdings gibt es in der Linken auch Gegner einer Regierungsbeteiligung. Bei einem positiven Votum des Parteitags könnten die Sondierungen in der kommenden Woche beginnen. Bei seinem Debüt hat der neue Fußball-Bundestrainer Klopp einen Prestigesieg verpasst. Die Fußballnationalmannschaft spielte am Abend zum Auftakt der Nations League in Amsterdam gegen die Niederlande 1:1 unentschieden. Am Sonntag muss das deutsche Team dann in Augsburg gegen Griechenland ran.
21: Soweit das Neueste aus der Radio SKW Nachrichtenredaktion. 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
16: Michael Trotzki. Die Handwerkskammer Cottbus will in Königs Wusterhausen ein modernes Bildungszentrum errichten. Schon nächste Woche würden dafür die Erdarbeiten beginnen, sagte man uns. Das sogenannte Leistungszentrum wird auf dem ehemaligen Garagenkomplex in der Heinrich-Heine-Straße hochgezogen. Es soll ein Bildungszentrum für Schüler, Lehrlinge und angehende Meister werden und den Wirtschaftsstandort Dahme-Spreewald aufwerten. Gut 50 Millionen Euro kommen als Fördergelder vom Land und der EU. An den Start gehen soll das Bildungszentrum zum Ausbildungsjahr 28/29. Das Bündnis Olympia hat mit großer Erleichterung auf das Aus der Berliner Bewerbung für die Olympischen Spiele reagiert. Man sehe sich bestätigt, heißt es. Die inzwischen mehr als 20.000 gesammelten Unterschriften für ein Volksbegehren gegen die Olympischen Spiele werde man schreddern. Zugleich forderten Vertreter des Bündnisses den künftigen Senat auf, das geplante Geld in marode Sportstätten und den Schulsport zu stecken. Berlin wollte sich mit Brandenburg, Sachsen und Mecklenburg-Vorpommern für die Olympischen Spiele 2036, 40 oder 44 bewerben. Der private Eigentümer des Wandlitzsees hat der Gemeinde ein neues, niedrigeres Verkaufsangebot für große Teile des Sees gemacht. Man habe den Preis von 2,7 auf 1,1 Million Euro herunterverhandeln können, sagt Bürgermeister Oliver Borchert. Dabei geht es nicht um den ganzen See, sondern um einen Großteil des Sees mit einer Fläche von rund 180 Hektar. Borchert sagte weiter, man werde jetzt noch den Kauf zusätzlicher Uferstücke verhandeln, um den freien Zugang zum See zu sichern. Besitzer des Wandelsees übrigens ist ein Anwalt aus Düsseldorf, der 2003 für 400.000 Euro den Zuschlag erhielt. Nächste Woche soll in Wildau entschieden werden, ob am Volkshaus dauerhaft 4 Fahnen hochgezogen werden. Dabei geht es um die Brandenburg, die Deutschland- und die Europaflagge sowie die Fahne von Wildau. Wildaus Bürgermeister Frank Nährlich sagte, das Bekenntnis zu Europa und dem Land Brandenburg sei wichtig. Derzeit wird das Rathaus in Wildau nicht dauerhaft beflaggt. Außerdem soll übrigens auch am Internationalen Tag gegen Homophobie die Regenbogenfahne hochgezogen werden.
6: Soweit das Neueste aus der Radio SKW Nachrichtenredaktion.

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1: Für alle, die auf der Suche nach einer neuen Herausforderung, einer beruflichen Umorientierung sind, es gibt jede Menge Stellenangebote von Unternehmen aus der Region. Das Autozentrum Zesen sucht Mechatroniker, Mechatronikerinnen, aber auch für die Kundenbetreuung einen Serviceassistenten, eine Serviceassistentin und auch unbefristet einen Serviceberater, eine Beraterin für den Standort in Zesen. Dafür werden übrigens auch gerne Quereinsteiger genommen. Die WIWO, die Wildauer Wohnungsbaugesellschaft, sucht zur Verstärkung des Teams ab sofort Handwerker in den Bereichen Sanitär, Tischler, Maurer. Wenn Sie unter anderem eine abgeschlossene handwerkliche Berufsausbildung in diesen Bereichen haben, werden Sie hier fündig. Die Märkische Projekt Bau GmbH in Wildau sucht Maurer, Zimmerer und erfahrene Baufacharbeiter. Zu ihren Aufgaben gehören die Erstellung von Maurer- und Betontragwerken, Zimmerer- und Holzbauarbeiten bis zum Dachstuhl. Dafür bringen sie eine abgeschlossene Ausbildung im Bauhandwerk oder mehrjährige Erfahrung auf der Baustelle mit. Sie können sich auf Baustellen im Umkreis von rund 50 Kilometern rund um Wildau einstellen, sowie eine Abwechslung in Häusern, Hallen, Industrie- und Sozialbauten, aber auch die Möglichkeit, sich zum Vorarbeiter oder Polier vorzuarbeiten. Das Autohaus Sitz in Zesen sucht Verkäuferinnen und Verkäufer. Zu ihren Aufgaben gehört der Verkauf von Neu- und Gebrauchtwagen, aber auch die Akquise von Neu- und Bestandskunden. Sie bringen dafür Erfahrungen im kaufmännischen Bereich mit. Quereinsteiger sind hier willkommen. Außerdem sucht die AZG Autohaus Sitz GmbH in Zesen eine Assistentin, einen Assistent im Bereich Verkauf in Verbindung mit Marketingaufgaben. Und die Sabelos XXL Apotheken suchen zum nächstmöglichen Zeitpunkt einen Apotheker, eine Apothekerin. Wenn Sie Apotheker, Pharmazieingenieur, PTA oder PKA sind, sich beruflich verändern möchten oder eine neue Herausforderung suchen, melden Sie sich. Ihnen wird ein leistungsgerechtes, übertarifliches Einkommen gezahlt, die Zahlung eines 13. Gehalts, eine betriebliche Altersvorsorge und auch eine betriebliche Krankenversicherung. Alle genauen Infos zu diesen und weiteren Stellenausschreibungen finden Sie bei uns unter radioskw.de. Und alle Stellenangebote richten sich an alle Geschlechter. Also bewerben Sie sich am besten gleich heute. Wir drücken Ihnen auf jeden Fall ganz, ganz fest die Daumen dafür.
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15: Mit Susanne Trotzki. In einem Eilverfahren soll heute der geplante neue Tankrabatt beschlossen werden. Zunächst stimmt der Bundestag über das Vorhaben der schwarz-roten Koalition ab. Gleich danach soll das Gesetz dem Bundesrat passieren, damit es zum 1. Oktober in Kraft treten kann. Die Regelung sieht vor, dass die Energiesteuer auf die Kraftstoffe 3 Monate lang gesenkt wird. Dadurch soll der Preis für Benzin oder Diesel um bis zu 17 Cent pro Liter fallen. Hintergrund sind die hohen Spritpreise infolge des Iran-Kriegs. Einen solchen Tankrabatt hatte es schon im Mai und Juni gegeben. Wirtschaftsexperten kritisieren die Maßnahme als teuer und zu wenig zielgerichtet. Der Bundestag berät heute zum ersten Mal über die geplante sogenannte Frühstartrente. Die Koalition von Union und SPD will mit staatlichen Mitteln unterstützen, dass schon im Kindesalter eine private Altersvorsorge aufgebaut wird. Geplant ist, dass der Bund für alle ab dem 6. bis zum 18. Lebensjahr jeden Monat 10 Euro in ein Altersvorsorgedepot einzahlt. Das kann durch eigene Beiträge ergänzt werden. Wenn die Eltern das Geld nicht selber anlegen wollen, wird es von der Bundesbank verwaltet. Beginnen soll die Förderung mit dem Geburtsjahrgang 2020. Jedes Jahr kommt ein weiterer dazu. Die Frühstartrente soll im ersten Jahr knapp 200 Millionen Euro kosten, bis 2030 dann gut 410 Millionen Euro im Jahr. Schülerinnen und Schüler wollen heute bundesweit dagegen protestieren, dass eine Wehrpflicht wieder eingeführt wird. Wie die Initiative Schulstreik gegen Wehrpflicht mitgeteilt hat, sind etwa 100 Demonstrationen geplant. Man wolle so lange auf die Straßen gehen, bis das Thema vom Tisch sei. In Berlin findet eine Kundgebung am Leopoldplatz in Mitte statt. In Brandenburg gibt es Aktionen in Cottbus, Königs Wusterhausen und Potsdam. Das Gesetz über den neuen Wehrdienst ist im Januar in Kraft getreten. Sollten sich nicht genug Freiwillige für die Bundeswehr finden, könnte der Bundestag über eine Wehrpflicht entscheiden. Die Berliner Linke will auf ihrem Weg zur Regierungsbildung nach der Wahl einen Schritt vorankommen. Auf einem Parteitag soll darüber abgestimmt werden, ob die Linke die Grünen und die SPD zu Sondierungsgesprächen einlädt. Die Parteispitze befürwortet das und zeigte sich zuletzt sicher, dass die Delegierten dem Vorschlag mehrheitlich folgen. Allerdings gibt es in der Linken auch Gegner einer Regierungsbeteiligung. Bei einem positiven Votum des Parteitags könnten die Sondierungen in der kommenden Woche beginnen. Bei seinem Debüt hat der neue Fußball-Bundestrainer Klopp einen Prestigesieg verpasst. Die Fußballnationalmannschaft spielte am Abend zum Auftakt der Nations League in Amsterdam gegen die Niederlande 1:1 unentschieden. Am Sonntag muss das deutsche Team dann in Augsburg gegen Griechenland ran.
7: Soweit das Neueste aus der Radio SKW Nachrichtenredaktion. 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

0: ein paar Jahren.
1: 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Ausbildung oder Studium, Hauptsache es passt zu dir. Unter dem Motto Finde dein Match lädt das Land Brandenburg an diesem Samstag zur großen Ausbildungsmesse nach Königs Wusterhausen ein. Mehr als 20 Ausbildungs- und Studienmöglichkeiten warten darauf, entdeckt zu werden. Von Polizei, Justiz und Finanzverwaltung über IT und allgemeine Verwaltung bis hin zu Straßenbau, Forst- und Bauingenieurwesen. Hier kannst du Fragen stellen, direkt mit den Profis ins Gespräch kommen und herausfinden, welcher Beruf wirklich zu dir passt. Also Zukunft checken, Möglichkeiten entdecken und dein Match finden. Und das an diesem Samstag von 10 bis 14 Uhr im Aus- und Fortbildungszentrum Schillerstraße 6 in Königs Wusterhausen. Und wir von Radio SKW wünschen einen besonders intensiven und informativen Samstag.

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4: Mit Jörg Trotzki. Der öffentliche Nahverkehr in Brandenburg und Berlin wird im neuen Jahr teurer. Die Tickets werden im Schnitt um knapp 4% angehoben, sagte man uns. Dabei bleibe das Einzelticket für den AB-Bereich in Berlin mit 4 Euro stabil. In Potsdam hingegen steigt der Preis von 3 Euro auf 3,10 Euro ab Januar. In Cottbus, Frankfurt und Brandenburg-Havel bleiben die Ticketpreise stabil. Der Verkehrsverbund Berlin-Brandenburg begründet die Preiserhöhung mit den weiterhin hohen Kosten für Energie und Investitionen. In Potsdam wird in der nächsten Woche wie geplant eine Verpackungssteuer eingeführt. In der Stadtverordnetenversammlung ist die CDU mit einem Eilantrag, die Abgabe erst später einzuführen, gescheitert. Konkret bedeutet die Verpackungssteuer 50 Cent auf Einwegverpackungen und Becher. Für Plastikgabeln und Co. werden 20 Cent fällig. Bis zuletzt hatten Branchenverbände versucht, die Abgabe ganz zu verhindern. Morgen und am Sonntag ist in Berlin wieder Marathonwochenende. Nahezu 60.000 Teilnehmer, darunter viele Brandenburger, werden auf der Strecke sein, sagte man uns. Deshalb gibt es bereits ab heute wieder umfangreiche Straßensperrungen in Berlin. Auch das Wetter meint es gut, es werden 22 Grad und Sonne erwartet. 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
3: Soweit das Neueste aus der Radio SKW Nachrichtenredaktion.

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1: Der letzte Freitag im Monat und damit Zeit für das Rundfunk-Stadtmagazin und Rainer Soko vom Museum Funkerberg.
2: Und das ist wie so oft die grüne Mauritius der Motorenwelt. Unser einmaliger 1000 PS Deutz Motor VMA 266. Und ich erzähle ja sonst immer, ne, dass unsere Maschinisten vor Ort, die pflegen den und die warten den und die sorgen dafür, dass sie ihn zeigen können. Mhm. Und letzte Woche, da kam der Uwe, der heißt übrigens bei uns immer nur Diesel-Uwe, aber das jetzt...
1: Ronny Funk und Diesel-Uwe.
2: Ja, ja, genau. Schön. So, also der kam auf mich zu und sagte, ah, der Motor kann nicht mehr angelassen werden, wir haben hier ein Problem. Und ich denke, ja, was ist denn jetzt hier los? Ja, Öldruck stimmt nicht. Und ich denke, ja. Und genauso habe ich erstmal auch reagiert. Es ist nicht der Motor kaputt und es ist auch nicht der Ölfilter oder die Ölpumpe kaputt, sondern es ist tatsächlich der Filter. Und dieser Filter hatte sich tatsächlich an so zwei, drei Stellen so ein bisschen zugesetzt, so nenne ich das mal. Und das war auf den ersten Blick nämlich gar nicht zu reinigen, einfach so.
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4: Mit Susanne Trotzki. In einem Eilverfahren soll heute der geplante neue Tankrabatt beschlossen werden. Zunächst stimmt der Bundestag über das Vorhaben der schwarz-roten Koalition ab. Gleich danach soll das Gesetz dem Bundesrat passieren, damit es zum 1. Oktober in Kraft treten kann. Die Regelung sieht vor, dass die Energiesteuer auf die Kraftstoffe 3 Monate lang gesenkt wird. Dadurch soll der Preis für Benzin oder Diesel um bis zu 17 Cent pro Liter fallen. Hintergrund sind die hohen Spritpreise infolge des Iran-Kriegs. Einen solchen Tankrabatt hatte es schon im Mai und Juni gegeben. Wirtschaftsexperten kritisieren die Maßnahme als teuer und zu wenig zielgerichtet. Der Bundestag berät heute zum ersten Mal über die geplante sogenannte Frühstartrente. Die Koalition von Union und SPD will mit staatlichen Mitteln unterstützen, dass schon im Kindesalter eine private Altersvorsorge aufgebaut wird. Geplant ist, dass der Bund für alle ab dem 6. bis zum 18. Lebensjahr jeden Monat 10 Euro in ein Altersvorsorgedepot einzahlt. Das kann durch eigene Beiträge ergänzt werden. Wenn die Eltern das Geld nicht selber anlegen wollen, wird es von der Bundesbank verwaltet. Beginnen soll die Förderung mit dem Geburtsjahrgang 2020. Jedes Jahr kommt ein weiterer dazu. Die Frühstartrente soll im ersten Jahr knapp 200 Millionen Euro kosten, bis 2030 dann gut 410 Millionen Euro im Jahr. Schülerinnen und Schüler wollen heute bundesweit dagegen protestieren, dass eine Wehrpflicht wieder eingeführt wird. Wie die Initiative Schulstreik gegen Wehrpflicht mitgeteilt hat, sind etwa 100 Demonstrationen geplant. Man wolle so lange auf die Straßen gehen, bis das Thema vom Tisch sei. In Berlin findet eine Kundgebung am Leopoldplatz in Mitte statt. In Brandenburg gibt es Aktionen in Cottbus, Königs Wusterhausen und Potsdam. Das Gesetz über den neuen Wehrdienst ist im Januar in Kraft getreten. Sollten sich nicht genug Freiwillige für die Bundeswehr finden, könnte der Bundestag über eine Wehrpflicht entscheiden. Die Berliner Linke will auf ihrem Weg zur Regierungsbildung nach der Wahl einen Schritt vorankommen. Auf einem Parteitag soll darüber abgestimmt werden, ob die Linke die Grünen und die SPD zu Sondierungsgesprächen einlädt. Die Parteispitze befürwortet das und zeigte sich zuletzt sicher, dass die Delegierten dem Vorschlag mehrheitlich folgen. Allerdings gibt es in der Linken auch Gegner einer Regierungsbeteiligung. Bei einem positiven Votum des Parteitags könnten die Sondierungen in der kommenden Woche beginnen. Bei seinem Debüt hat der neue Fußball-Bundestrainer Klopp einen Prestigesieg verpasst. Die Fußballnationalmannschaft spielte am Abend zum Auftakt der Nations League in Amsterdam gegen die Niederlande 1:1 unentschieden. Am Sonntag muss das deutsche Team dann in Augsburg gegen Griechenland ran.
3: Soweit das Neueste aus der Radio SKW Nachrichtenredaktion. 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

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Ran an die Kartoffeln. Am 26. und 27. September heißt es wieder auf zum großen Kartoffelbuddeln zwischen Philadelphia und Großschauen. Jeweils ab 10 Uhr können Sie selbst aufs Feld und frische Kartoffeln direkt aus der Erde buddeln. Und das für kleines Geld. Dazu gibt's Wissenswertes rund um die Kartoffel, ihren Anbau und natürlich auch leckere Zubereitung. Und auch rund ums Feld ist jede Menge los. Auf die Kinder warten fliegender Teppich, Rundfahrten mit der Fassbahn, Wackelbootfahren und die beliebten Kremserfahrten. Bei den Kartoffelwettkämpfen wird außerdem die längste Kartoffelschale geschält, die höchste Kartoffelpyramide gebaut und die größte Kartoffel gesucht. Wer lieber genießen statt selbst buddeln möchte, kann frisch abgesackte Kartoffeln direkt vor Ort kaufen. Für das leibliche Wohl ist natürlich auch ebenfalls gesorgt. Also Korb geschnappt, Familie eingepackt und ab aufs Feld. Das große Kartoffelbuddeln am Samstag und Sonntag zwischen Philadelphia und Großschauen, veranstaltet von den Schlepperfreunden Philadelphia e.V. und dem Landwirtschaftsbetrieb Peter & Co. GbR. Der Eintritt ist frei, kostenlose Parkplätze sind ausreichend vorhanden und wir von Radio SKW wünschen ganz viel Spaß beim großen Kartoffelbuddeln zwischen Philadelphia und Großschauen.

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15: Michael Trotzki. Die Handwerkskammer Cottbus will in Königs Wusterhausen ein modernes Bildungszentrum errichten. Schon nächste Woche würden dafür die Erdarbeiten beginnen, sagte man uns. Das sogenannte Leistungszentrum wird auf dem ehemaligen Garagenkomplex in der Heinrich-Heine-Straße hochgezogen. Es soll ein Bildungszentrum für Schüler, Lehrlinge und angehende Meister werden und den Wirtschaftsstandort Dahme-Spreewald aufwerten. Gut 50 Millionen Euro kommen als Fördergelder vom Land und der EU. An den Start gehen soll das Bildungszentrum zum Ausbildungsjahr 28/29. Das Bündnis Olympia hat mit großer Erleichterung auf das Aus der Berliner Bewerbung für die Olympischen Spiele reagiert. Man sehe sich bestätigt, heißt es. Die inzwischen mehr als 20.000 gesammelten Unterschriften für ein Volksbegehren gegen die Olympischen Spiele werde man schreddern. Zugleich forderten Vertreter des Bündnisses den künftigen Senat auf, das geplante Geld in marode Sportstätten und den Schulsport zu stecken. Berlin wollte sich mit Brandenburg, Sachsen und Mecklenburg-Vorpommern für die Olympischen Spiele 2036, 40 oder 44 bewerben. Der private Eigentümer des Wandlitzsees hat der Gemeinde ein neues, niedrigeres Verkaufsangebot für große Teile des Sees gemacht. Man habe den Preis von 2,7 auf 1,1 Million Euro herunterverhandeln können, sagt Bürgermeister Oliver Borchert. Dabei geht es nicht um den ganzen See, sondern um einen Großteil des Sees mit einer Fläche von rund 180 Hektar. Borchert sagte weiter, man werde jetzt noch den Kauf zusätzlicher Uferstücke verhandeln, um den freien Zugang zum See zu sichern. Besitzer des Wandlitzsees übrigens ist ein Anwalt aus Düsseldorf, der 2003 für 400.000 Euro den Zuschlag erhielt. Nächste Woche soll in Wildau entschieden werden, ob am Volkshaus dauerhaft 4 Fahnen hochgezogen werden. Dabei geht es um die Brandenburg, die Deutschland- und die Europaflagge sowie die Fahne von Wildau. Wildaus Bürgermeister Frank Nährlich sagte, das Bekenntnis zu Europa und dem Land Brandenburg sei wichtig. Derzeit wird das Rathaus in Wildau nicht dauerhaft beflaggt. Außerdem soll übrigens auch am Internationalen Tag gegen Homophobie die Regenbogenfahne hochgezogen werden.
14: Soweit das Neueste aus der Radio SKW Nachrichtenredaktion.

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1: Der letzte Freitag im Monat und damit Zeit für das Rundfunk-Stadtmagazin und Rainer Soko vom Museum Funkerberg.
2: Und das ist wie so oft die grüne Mauritius der Motorenwelt. Unser einmaliger 1000 PS Deutz-Motor VMA 266. Und ich erzähle ja sonst immer, dass unsere Maschinisten vor Ort, die pflegen den und die warten den und die sorgen dafür, dass sie ihn zeigen können. Mhm. Und letzte Woche, da kam der Uwe, der heißt übrigens bei uns immer nur Diesel-Uwe, aber das ist jetzt...
1: Ronny Funk und Diesel-Uwe.
2: Ja, ja, genau. Schön. So, also der kam auf mich zu und sagte, der Motor kann nicht mehr angelassen werden, wir haben hier ein Problem. Und ich denke, ja, was ist denn jetzt hier los? Ja, Öldruck stimmt nicht. Und ich denke, ja. Und genauso habe ich erstmal auch reagiert. Es ist nicht der Motor kaputt und es ist auch nicht der Ölfilter oder die Ölpumpe kaputt, sondern es ist tatsächlich der Filter. Und dieser Filter hatte sich tatsächlich an so zwei, drei Stellen so ein bisschen zugesetzt, so nenne ich das mal. Und das war auf den ersten Blick nämlich gar nicht zu reinigen, einfach so.
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Hier ist Radio SKW am Freitag. Wie wäre es mal wieder mit einem Abend voller Geschichten, Emotionen und echter Leselust? Dann haben wir von Radio SKW einen wirklich ganz tollen Veranstaltungstipp für Sie. Heute an diesem Freitag, 25. September, lädt die Stadtbibliothek Königs Wusterhausen zu einer besonderen Lesung ein. Zu Gast ist die Autorin Anna Augustin, die heute Abend aus ihrem neuen Buch liest. Freuen Sie sich auf einen unterhaltsamen Abend, bei dem Sie in eine neue Geschichte eintauchen und die Autorin einmal ganz persönlich erleben können. Los geht's um 19 Uhr in der Stadtbibliothek in der Schederstraße in Königs Wusterhausen. Der Eintritt kostet 10 Euro. Also Lieblingsmenschen schnappen, Platz sichern und einen gemütlichen Leseabend genießen. Und wir von Radio SKW wünschen heute an diesem Freitag viel Vergnügen.

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15: Mit Susanne Trotzki. In einem Eilverfahren soll heute der geplante neue Tankrabatt beschlossen werden. Zunächst stimmt der Bundestag über das Vorhaben der schwarz-roten Koalition ab. Gleich danach soll das Gesetz dem Bundesrat passieren, damit es zum 1. Oktober in Kraft treten kann. Die Regelung sieht vor, dass die Energiesteuer auf die Kraftstoffe 3 Monate lang gesenkt wird. Dadurch soll der Preis für Benzin oder Diesel um bis zu 17 Cent pro Liter fallen. Hintergrund sind die hohen Spritpreise infolge des Iran-Kriegs. Einen solchen Tankrabatt hatte es schon im Mai und Juni gegeben. Wirtschaftsexperten kritisieren die Maßnahme als teuer und zu wenig zielgerichtet. Der Bundestag berät heute zum ersten Mal über die geplante sogenannte Frühstartrente. Die Koalition von Union und SPD will mit staatlichen Mitteln unterstützen, dass schon im Kindesalter eine private Altersvorsorge aufgebaut wird. Geplant ist, dass der Bund für alle ab dem 6. bis zum 18. Lebensjahr jeden Monat 10 Euro in ein Altersvorsorgedepot einzahlt. Das kann durch eigene Beiträge ergänzt werden. Wenn die Eltern das Geld nicht selber anlegen wollen, wird es von der Bundesbank verwaltet. Beginnen soll die Förderung mit dem Geburtsjahrgang 2020. Jedes Jahr kommt ein weiterer dazu. Die Frühstartrente soll im ersten Jahr knapp 200 Millionen Euro kosten, bis 2030 dann gut 410 Millionen Euro im Jahr. Schülerinnen und Schüler wollen heute bundesweit dagegen protestieren, dass eine Wehrpflicht wieder eingeführt wird. Wie die Initiative Schulstreik gegen Wehrpflicht mitgeteilt hat, sind etwa 100 Demonstrationen geplant. Man wolle so lange auf die Straßen gehen, bis das Thema vom Tisch sei. In Berlin findet eine Kundgebung am Leopoldplatz in Mitte statt. In Brandenburg gibt es Aktionen in Cottbus, Königs Wusterhausen und Potsdam. Das Gesetz über den neuen Wehrdienst ist im Januar in Kraft getreten. Sollten sich nicht genug Freiwillige für die Bundeswehr finden, könnte der Bundestag über eine Wehrpflicht entscheiden. Die Berliner Linke will auf ihrem Weg zur Regierungsbildung nach der Wahl einen Schritt vorankommen. Auf einem Parteitag soll darüber abgestimmt werden, ob die Linke die Grünen und die SPD zu Sondierungsgesprächen einlädt. Die Parteispitze befürwortet das und zeigte sich zuletzt sicher, dass die Delegierten dem Vorschlag mehrheitlich folgen. Allerdings gibt es in der Linken auch Gegner einer Regierungsbeteiligung. Bei einem positiven Votum des Parteitags könnten die Sondierungen in der kommenden Woche beginnen. Bei seinem Debüt hat der neue Fußball-Bundestrainer Klopp einen Prestigesieg verpasst. Die Fußballnationalmannschaft spielte am Abend zum Auftakt der Nations League in Amsterdam gegen die Niederlande 1:1 unentschieden. Am Sonntag muss das deutsche Team dann in Augsburg gegen Griechenland ran.
14: Soweit das Neueste aus der Radio SKW Nachrichtenredaktion. Das Wetter.
15: Mit vielen Wolken geht es durch diesen Freitag. In der kommenden Nacht wird es kühl, die Temperaturen sinken auf 7 Grad. Auch morgen überwiegend dicht bewölkt bei 22 Grad. Der Sonntag dann wieder freundlicher mit Auflockerung und Tageshöchstwerten um 23 Grad maximal. 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Und damit zum Verkehr. A12 Frankfurt-Berlin zwischen Briesen und Fürstenwalde-West in beiden Richtungen ist nur eine Spur frei. Hier kann es sich immer wieder stauen. A13 Berlin Richtung Dresden zwischen Schönefelder Kreuz und Rago gibt es dichten Verkehr und Stau. Und die B179 ist von der Luckenwalder Straße bis zum Kreisverkehr in Zeesen bis Ende Oktober gesperrt. Stadtverkehr Berlin A100 Richtung Wedding zwischen Britzertunnel und Innsbrucker Platz gibt es Stau. Tempelhof rund um den Platz der Luftbrücke kann es wegen der Marathon-Expo bis heute Abend zu behindern. Kommen. Köpenick, die Seenbinderstraße ist zwischen Kiekebusstraße und Weinbergstraße in beiden Richtungen wegen Gleisbauarbeiten bis heute Abend gesperrt. 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
15: A10 südlicher Berliner Ring im Schönefelder Kreuz in beiden Richtungen. Dankeschön an Ingo fürs Bestätigen. Rauen-Ketschendorfer Straße und Grünheide, Karl-Marx-Straße. 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Und wenn Sie auch noch was gesehen haben unterwegs, Staus, Blitzer, Verkehrsbehinderungen, können Sie das gerne melden und ergänzen. Entweder telefonisch oder auch per WhatsApp unter 03375 52 73 60. Da, wo Sie jetzt unterwegs sind, wünsche ich eine gute, eine unfallfreie Fahrt.
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1: Mit dem Zwingo bis an Arsch der Heide. 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

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Manga-Fans, aufgepasst, jetzt wird's bunt in Königs Wusterhausen. 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Von 10 bis 13 Uhr dreht sich alles um Manga, Cosplay und die faszinierende japanische Popkultur. Los geht's um 10 Uhr mit einem Zeichenworkshop mit Inga Steinmetz und im Anschluss können Sie sich sogar ein eigenes Porträt zeichnen lassen. 11.45 Uhr wartet das Manga-Quiz, bei dem Sie allein oder im Team Ihr Wissen unter Beweis stellen können. 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
1: Die Freiwillige Feuerwehr Bestensee sucht Verstärkung. Gesucht werden Menschen, die in Bestensee leben oder arbeiten und sich vorstellen können, sich ehrenamtlich für den Brandschutz und die Sicherheit der Gemeinde einzusetzen. Wer sich für den Feuerwehrdienst entscheidet, absolviert zunächst eine 80-stündige Grundausbildung. Diese Ausbildung findet freitagabends und am Samstag statt und verbindet theoretische Grundlagen mit praktischen Übungen. Auf dem Programm stehen unter anderem der Umgang mit Schläuchen und Feuerwehrgeräten, das Bedienen von Maschinen und Fahrzeugen sowie technische Hilfeleistung. Dazu gehört beispielsweise auch das hydraulische Aufschneiden von Fahrzeugen nach Verkehrsunfällen. Neben den praktischen Fertigkeiten werden wichtige theoretische Grundlagen vermittelt. Dazu zählen Rechtsgrundlagen, Unfallverhütung und Fahrzeugkunde. Für den aktiven Dienst sind jährlich 40 Pflichtstunden vorgesehen. Gleichzeitig gibt es eine Aufwandsentschädigung, die derzeit bei 100 Euro pro Jahr beginnt und mit zunehmendem Engagement gestaffelt ansteigt. Wer im Bestensee lebt oder arbeitet, sich für den Feuerwehrdienst interessiert, kann sich direkt an die Wehrleitung wenden, zum Beispiel über den Instagram-Kanal der Feuerwehr der Gemeinde Bestensee.
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16: Michael Trotzki. Der öffentliche Nahverkehr in Brandenburg und Berlin wird im neuen Jahr teurer. Die Tickets werden im Schnitt um knapp 4% angehoben, sagte man uns. Dabei bleibe das Einzelticket für den AB-Bereich in Berlin mit 4 Euro stabil. In Potsdam hingegen steigt der Preis von 3 Euro auf 3,10 Euro ab Januar. In Cottbus, Frankfurt und Brandenburg-Havel bleiben die Ticketpreise stabil. Der Verkehrsverbund Berlin-Brandenburg begründet die Preiserhöhung mit den weiterhin hohen Kosten für Energie und Investitionen. In Potsdam wird in der nächsten Woche wie geplant eine Verpackungssteuer eingeführt. In der Stadtverordnetenversammlung ist die CDU mit einem Eilantrag, die Abgabe erst später einzuführen, gescheitert. Konkret bedeutet die Verpackungssteuer 50 Cent auf Einwegverpackungen und Becher. Für Plastikgabeln und Co. werden 20 Cent fällig. Bis zuletzt hatten Branchenverbände versucht, die Abgabe ganz zu verhindern. Morgen und am Sonntag ist in Berlin wieder Marathonwochenende. Nahezu 60.000 Teilnehmer, darunter viele Brandenburger, werden auf der Strecke sein, sagte man uns. Deshalb gibt es bereits ab heute wieder umfangreiche Straßensperrungen in Berlin. Auch das Wetter meint es gut, es werden 22 Grad und Sonne erwartet. Die Party geht weiter. Noch heute und morgen feiert das A10-Center in Wildau sein 30-jähriges Jubiläum. Mit vielen Aktionen, spannenden Überraschungen und tollen Gewinnspielen beim Glücksrad erwartet Sie das A10-Center in Wildau. Bei einer Fotoshow können Sie sogar Erinnerungen aufleben lassen. 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
4: Soweit das Neueste aus der Radio SKW Nachrichtenredaktion. Das Wetter.
1: Überwiegend dicht bewölkt durch diesen Freitag. In der Nacht wird es kühl, die Temperaturen sinken auf 7 Grad. Morgen geht's weiter, so mit vielen Wolken bei 22 Grad. Am Sonntag dann ein Mix aus Sonne und teils dichten Wolken bei bis zu 23 Grad. 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Und damit zum Verkehr. A12 Frankfurt-Berlin zwischen Briesen und Fürstenwalde-West in beiden Richtungen ist nur eine Spur frei. Hier kann es sich immer wieder stauen. A13 Berlin Richtung Dresden zwischen Schönefelder Kreuz und Rago gibt es dichten Verkehr und Stau. Und die B179 ist von der Luckenwalder Straße bis zum Kreisverkehr in Zeesen bis Ende Oktober gesperrt. Stadtverkehr Berlin A100 Richtung Wedding zwischen Britzertunnel und Innsbrucker Platz gibt es Stau. Tempelhof rund um den Platz der Luftbrücke kann es wegen der Marathon-Expo bis heute Abend zu behindern. Kommen. Köpenick, die Seenbinderstraße ist zwischen Kiekebusstraße und Weinbergstraße in beiden Richtungen wegen Gleisbauarbeiten bis heute Abend gesperrt. 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
1: A10 südlicher Berliner Ring im Schönefelder Kreuz in beiden Richtungen. Dankeschön an Ingo fürs Bestätigen. Rauen-Ketschendorfer Straße und Grünheide, Karl-Marx-Straße. 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Und wenn Sie auch noch was gesehen haben unterwegs, Staus, Blitzer, Verkehrsbehinderungen, können Sie das gerne melden und ergänzen. Entweder telefonisch oder auch per WhatsApp unter 03375 52 73 60. Da, wo Sie jetzt unterwegs sind, wünsche ich eine gute, eine unfallfreie Fahrt.

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Ein ganz besonderes Konzerterlebnis erwartet Sie morgen im Kaiserbahnhof Halbe. Unter dem Titel Einsamkeit laden 7 junge Musiker zu einem Barockkonzert auf alten Instrumenten ein. Mit Oboen, Fagott, Violin, Violoncello und Cembalo zeigen sie, wie vielfältig Musik die leisen Töne des Alleinseins und wie kraftvoll in den Begegnungen erzählen kann. Mal zart und nachdenklich, mal kraftvoll und lebendig. Freuen Sie sich auf einen außergewöhnlichen musikalischen Nachmittag in der besonderen Atmosphäre des historischen Kaiserbahnhofs Halbe. Das Barockkonzert Einsamkeit beginnt morgen um 15 Uhr. Einlass ist bereits ab 14.15 Uhr. Karten erhalten Sie für 15 Euro an der Abendkasse. Wir von Radio SKW wünschen Ihnen morgen einen besonders schönen musikalischen Nachmittag im Kaiserbahnhof Halbe.

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1: Morgen gibt es ein ganz besonderes Sportereignis in Storkow. Die Energiequelle Netzhoppers KW treffen in der Sport- und Mehrzweckhalle der Europaschule Storkow, die übrigens morgen ihr 10-jähriges Bestehen begeht, auf den amtierenden deutschen Meister Berlin Recycling Volleys. Los geht's schon am Vormittag mit einem großen Programm. Ab 9.30 Uhr stehen beim U15-Wettkampf des VC Storkow der Nachwuchs im Mittelpunkt. Während die Mannschaften aus Berlin und Königs Wusterhausen eintreffen, sich auf das Spiel vorbereiten, wird um 11.30 Uhr im Außenbereich die neue Soccer-Arena eröffnet. Das moderne, umzäunte Kleinfeld soll künftig für Fußball und weitere sportliche Aktivitäten genutzt werden. Um 12 Uhr werden die Mannschaften und Gäste dann gemeinsam mit Storki und der Bürgermeisterin Cornelia Schulze-Ludwig offiziell begrüßt. Um 13 Uhr beginnt dann das große Volleyballspiel. Für die Netzhoppers ist die Begegnung mit dem deutschen Meister ein ganz wichtiger Härtetest in der Saisonvorbereitung und für die Zuschauer gleichzeitig eine ganz besondere Gelegenheit, hochklassigen Volleyball einmal direkt vor der eigenen Haustür zu erleben. Nach dem Spiel können sich die Besucher bei einer Autogrammstunde mit beiden Mannschaften noch einmal ganz persönlich mit den Spielern treffen. Der Eintritt zum Spiel kostet 2 Euro. Tickets gibt es ausschließlich an der Tageskasse. Die Einnahmen kommen insbesondere der Kinder- und Jugendarbeit der Storkower Sportvereine zugute, die die Halle nutzen. Mehr Infos dazu unter storko.de.
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15: Mit Susanne Trotzki. Der Bundestag hat beschlossen, wieder einen Tankrabatt einzuführen. Dieser soll zum 1. Oktober in Kraft treten. Vertreter der Bundesregierung aus Union und SPD sprachen in der Bundestagsdebatte von einer spürbaren Entlastung, vor allem für Pendler und Unternehmen. Die AfD kritisierte den Tankrabatt dagegen als nicht ausreichend. Die Linke warnte vor einer Gießkannenlösung. Die Grünen forderten eine Übergewinnsteuer. Geplant ist, dass die Energiesteuer auf Kraftstoffe 3 Monate lang gesenkt wird. Dadurch soll der Preis für Benzin oder Diesel um bis zu 17 Cent pro Liter fallen. Eltern sollen Kindergeld für Neugeborene künftig meist ohne Antrag erhalten. Der Bundesrat ließ das Gesetz passieren. Der Bundestag hatte es im Juli beschlossen. Die Umstellung soll 2027 beginnen. Voraussetzung ist, dass der Familienkasse alle Angaben vorliegen und keine Zweifel am Anspruch bestehen. Zunächst gilt das Verfahren für Familien, die bereits Kindergeld für ein älteres Kind beziehen. Später soll das auf erste Kinder ausgeweitet werden, sofern mindestens ein Elternteil mit dem Kind in Deutschland lebt. Der Bundestag hat das neue Bundespolizeigesetz der schwarz-roten Koalition im zweiten Anlauf gebilligt. In namentlicher Abstimmung stimmten 322 Abgeordnete dafür und erreichten damit eine Kanzlermehrheit von 316 Stimmen. Die Abstimmung wurde wiederholt, weil im Juli eine Panne aufgefallen war. Das Gesetz erlaubt der Bundespolizei künftig Telekommunikationsüberwachung und anlasslose Kontrollen in Waffen- und Messerverbotszonen. Zudem kann sie Abschiebehaft für vollziehbar Ausreisepflichtige beantragen. In der sächsischen Stadt Heidenau bei Dresden sollen keine weiteren Stolpersteine zur Erinnerung an NS-Opfer mehr verlegt werden. Einen entsprechenden Beschluss fasste der Stadtrat von Heidenau. Für den interfraktionellen Antrag votierten laut Stadtverwaltung in geheimer Abstimmung 13 Abgeordnete. 6 Abgeordnete stimmten mit Nein, es gab eine Enthaltung. Nach Medienberichten stimmten neben AfD auch CDU-Abgeordnete für die Vorlage. Kritik kam unter anderem von der Linken im sächsischen Landtag. In der bei Touristen beliebten Athiner Altstadt hat sich am Morgen eine heftige Explosion ereignet. Ein zweistöckiges Gebäude stürzte ein, ein Passant wurde durch herumfliegende Trümmer leicht verletzt. Zwei weitere Frauen rettete die Feuerwehr aus einem benachbarten Gebäude. Sie wurden vorsorglich in ein Krankenhaus gebracht. Nach ersten Vermutungen könnte ein Gasleck die Explosion ausgelöst haben. Das Gebiet nahe dem Hadrianstor im historischen Viertel Plaka wurde abgesperrt. Fußball-Bundestrainer Jürgen Klopp hat nach den Muskelverletzungen von Jamal Musiala und Kai Havertz Konsequenzen gezogen. Er kündigte an, dass für die beiden Verletzten Florian Wirtz und Jonathan Burkhardt früher als geplant zur Fußballnationalmannschaft dazustoßen. Musiala hatte sich gestern beim Aufwärmen vor dem Spiel gegen die Niederlande einen Muskelfaserriss zugezogen. Havertz musste noch in der ersten Halbzeit wegen einer Muskelzerrung ausgewechselt werden. Das nächste Nations League-Spiel der DFB-Elf ist am Sonntag in Augsburg gegen Griechenland.
14: Soweit das Neueste aus der Radio SKW Nachrichtenredaktion. Das Wetter.
15: Mit vielen Wolken geht es durch diesen Freitag. In der kommenden Nacht wird es kühl, die Temperaturen sinken auf 7 Grad. Auch morgen überwiegend dicht bewölkt bei 22 Grad. Der Sonntag dann wieder freundlicher mit Auflockerung und Tageshöchstwerten um 23 Grad maximal. 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Und damit zum Verkehr. A12 Frankfurt-Berlin zwischen Briesen und Fürstenwalde-West in beiden Richtungen ist nur eine Spur frei. Hier kann es sich immer wieder stauen. A13 Berlin Richtung Dresden zwischen Schönefelder Kreuz und Rago gibt es dichten Verkehr und Stau. Und die B179 ist von der Luckenwalder Straße bis zum Kreisverkehr in Zeesen bis Ende Oktober gesperrt. Stadtverkehr Berlin A100 Richtung Wedding zwischen Britzertunnel und Innsbrucker Platz gibt es Stau. Tempelhof rund um den Platz der Luftbrücke kann es wegen der Marathon-Expo bis heute Abend zu Behinderung kommen. Köpenick, die Seelenbinderstraße ist zwischen Kiekebusstraße und Weinbergstraße in beiden Richtungen wegen Gleisbauarbeiten bis heute Abend gesperrt. 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
15: A10 südlicher Berliner Ring im Schönefelder Kreuz in beiden Richtungen. Dankeschön an Ingo fürs Bestätigen. Rauen-Ketschendorfer Straße und Grünheide, Karl-Marx-Straße. 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Und wenn Sie auch noch was gesehen haben unterwegs, Staus, Blitzer, Verkehrsbehinderungen, können Sie das gerne melden und ergänzen. Entweder telefonisch oder auch per WhatsApp unter 03375 52 73 60. Da, wo Sie jetzt unterwegs sind, wünsche ich eine gute, eine unfallfreie Fahrt.
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Ausbildung oder Studium, Hauptsache es passt zu dir. Unter dem Motto Finde dein Match lädt das Land Brandenburg an diesem Samstag zur großen Ausbildungsmesse nach Königs Wusterhausen ein. Mehr als 20 Ausbildungs- und Studienmöglichkeiten warten darauf, entdeckt zu werden. Von Polizei, Justiz und Finanzverwaltung über IT und allgemeine Verwaltung bis hin zu Straßenbau, Forst- und Bauingenieurwesen. Hier kannst du Fragen stellen, direkt mit den Profis ins Gespräch kommen und herausfinden, welcher Beruf wirklich zu dir passt. Also Zukunft checken, Möglichkeiten entdecken und dein Match finden. Und das an diesem Samstag von 10 bis 14 Uhr im Aus- und Fortbildungszentrum Schillerstraße 6 in Königs Wusterhausen. Und wir von Radio SKW wünschen einen besonders intensiven und informativen Samstag.

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1: Die Freiwillige Feuerwehr Bestensee sucht Verstärkung. Gesucht werden Menschen, die in Bestensee leben oder arbeiten und sich vorstellen können, sich ehrenamtlich für den Brandschutz und die Sicherheit der Gemeinde einzusetzen. Wer sich für den Feuerwehrdienst entscheidet, absolviert zunächst eine 80-stündige Grundausbildung. Diese Ausbildung findet freitagabends und am Samstag statt und verbindet theoretische Grundlagen mit praktischen Übungen. Auf dem Programm stehen unter anderem der Umgang mit Schläuchen und Feuerwehrgeräten, das Bedienen von Maschinen und Fahrzeugen sowie technische Hilfeleistung. Dazu gehört beispielsweise auch das hydraulische Aufschneiden von Fahrzeugen nach Verkehrsunfällen. Neben den praktischen Fertigkeiten werden wichtige theoretische Grundlagen vermittelt. Dazu zählen Rechtsgrundlagen, Unfallverhütung und Fahrzeugkunde. Für den aktiven Dienst sind jährlich 40 Pflichtstunden vorgesehen. Gleichzeitig gibt es eine Aufwandsentschädigung, die derzeit bei 100 Euro pro Jahr beginnt und mit zunehmendem Engagement gestaffelt ansteigt. Wer im Bestensee lebt oder arbeitet, sich für den Feuerwehrdienst interessiert, kann sich direkt an die Wehrleitung wenden, zum Beispiel über den Instagram-Kanal der Feuerwehr der Gemeinde Bestensee.
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18: Michael Trotzki. Die Handwerkskammer Cottbus will in Königs Wusterhausen ein modernes Bildungszentrum errichten. Schon nächste Woche würden dafür die Erdarbeiten beginnen, sagte man uns. Das sogenannte Leistungszentrum wird auf dem ehemaligen Garagenkomplex in der Heinrich-Heine-Straße hochgezogen. Es soll ein Bildungszentrum für Schüler, Lehrlinge und angehende Meister werden und den Wirtschaftsstandort Dahme-Spreewald aufwerten. Gut 50 Millionen Euro kommen als Fördergelder vom Land und der EU. An den Start gehen soll das Bildungszentrum zum Ausbildungsjahr 28/29. Das Bündnis Olympia hat mit großer Erleichterung auf das Aus der Berliner Bewerbung für die Olympischen Spiele reagiert. Man sehe sich bestätigt, heißt es. Die inzwischen mehr als 20.000 gesammelten Unterschriften für ein Volksbegehren gegen die Olympischen Spiele werde man schreddern. Zugleich forderten Vertreter des Bündnisses den künftigen Senat auf, das geplante Geld in marode Sportstätten und den Schulsport zu stecken. Berlin wollte sich mit Brandenburg, Sachsen und Mecklenburg-Vorpommern für die Olympischen Spiele 2036, 40 oder 44 bewerben. Der private Eigentümer des Wandlitzsees hat der Gemeinde ein neues, niedrigeres Verkaufsangebot für große Teile des Sees gemacht. Man habe den Preis von 2,7 auf 1,1 Million Euro herunterverhandeln können, sagt Bürgermeister Oliver Borchert. Dabei geht es nicht um den ganzen See, sondern um einen Großteil des Sees mit einer Fläche von rund 180 Hektar. Borchert sagte weiter, man werde jetzt noch den Kauf zusätzlicher Uferstücke verhandeln, um den freien Zugang zum See zu sichern. Besitzer des Wandlitzsees übrigens ist ein Anwalt aus Düsseldorf, der 2003 für 400.000 Euro den Zuschlag erhielt. Nächste Woche soll in Wildau entschieden werden, ob am Volkshaus dauerhaft 4 Fahnen hochgezogen werden. Dabei geht es um die Brandenburg, die Deutschland- und die Europaflagge sowie die Fahne von Wildau. Wildaus Bürgermeister Frank Nährlich sagte, das Bekenntnis zu Europa und dem Land Brandenburg sei wichtig. Derzeit wird das Rathaus in Wildau nicht dauerhaft beflaggt. Außerdem soll übrigens auch am Internationalen Tag gegen Homophobie die Regenbogenfahne hochgezogen werden.
16: Soweit das Neueste aus der Radio SKW Nachrichtenredaktion. Das Wetter.
1: Überwiegend dicht bewölkt durch diesen Freitag. In der Nacht wird es kühl, die Temperaturen sinken auf 7 Grad. Morgen geht's weiter, so mit vielen Wolken bei 22 Grad. Am Sonntag dann ein Mix aus Sonne und teils dichten Wolken bei bis zu 23 Grad. 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Und damit zum Verkehr. A12 Frankfurt-Berlin zwischen Briesen und Fürstenwalde-West in beiden Richtungen ist nur eine Spur frei. Hier kann es sich immer wieder stauen. A13 Berlin Richtung Dresden zwischen Schönefelder Kreuz und Rago gibt es dichten Verkehr und Stau. Und die B179 ist von der Luckenwalder Straße bis zum Kreisverkehr in Zeesen bis Ende Oktober gesperrt. Stadtverkehr Berlin A100 Richtung Wedding zwischen Britzertunnel und Innsbrucker Platz gibt es Stau. Tempelhof rund um den Platz der Luftbrücke kann es wegen der Marathon-Expo bis heute Abend zu Behinderung kommen. Köpenick, die Seenbinderstraße ist zwischen Kiekebusstraße und Weinbergstraße in beiden Richtungen wegen Gleisbauarbeiten bis heute Abend gesperrt. 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
1: A10 südlicher Berliner Ring im Schönefelder Kreuz in beiden Richtungen. Dankeschön an Ingo fürs Bestätigen. Rauen-Ketchendorfer Straße und Grünheide, Karl-Marx-Straße. 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Und wenn Sie auch noch was gesehen haben unterwegs, Staus, Blitzer, Verkehrsbehinderungen, können Sie das gerne melden und ergänzen. Entweder telefonisch oder auch per WhatsApp unter 03375 52 73 60. Da, wo Sie jetzt unterwegs sind, wünsche ich eine gute, eine unfallfreie Fahrt.

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1: Der letzte Freitag im Monat und damit Zeit für das Rundfunk-Stadtmagazin und Rainer Soko vom Museum Funkerberg.
2: Und das ist wie so oft die grüne Mauritius der Motorenwelt. Unser einmaliger 1000 PS Deutz-Motor VMA 266. Und ich erzähle ja sonst immer, ne, dass unsere Maschinisten vor Ort, die pflegen den und die warten den und die sorgen dafür, dass sie ihn zeigen können. Mhm. Und letzte Woche, da kam der Uwe, der heißt übrigens bei uns immer nur Diesel-Uwe, aber das ist jetzt...
1: Ronny Funk und Diesel-Uwe.
2: Ja, ja, genau. Schön. So, also der kam auf mich zu und sagte, der Motor kann nicht mehr angelassen werden, wir haben hier ein Problem. Und ich denke, ja, was ist denn jetzt hier los? Ja, Öldruck stimmt nicht. Und ich denke, ja. Und genauso habe ich erstmal auch reagiert. Es ist nicht der Motor kaputt und es ist auch nicht der Ölfilter oder die Ölpumpe kaputt, sondern es ist tatsächlich der Filter. Und dieser Filter hatte sich tatsächlich an so zwei, drei Stellen so ein bisschen zugesetzt, so nenne ich das mal. Und das war auf den ersten Blick nämlich gar nicht zu reinigen, einfach so.
1: 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Das am Montag ab 9 Uhr live bei mir im Studio. Aber jetzt erstmal ein schönes und erholsames Wochenende.
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1: Morgen gibt es ein ganz besonderes Sportereignis in Storkow. Die Energiequelle Netzhoppers KW treffen in der Sport- und Mehrzweckhalle der Europaschule Storkow, die übrigens morgen ihr 10-jähriges Bestehen begeht, auf den amtierenden

0: hochklassigen Volleyball einmal direkt vor der eigenen Haustür zu erleben. Nach dem Spiel können sich die Besucher bei einer Autogrammstunde mit beiden Mannschaften noch einmal ganz persönlich mit den Spielern treffen. Der Eintritt zum Spiel kostet 2 Euro. Tickets gibt es ausschließlich an der Tageskasse. Die Einnahmen kommen insbesondere der Kinder- und Jugendarbeit der Storkower Sportvereine zugute, die die Halle nutzen. Mehr Infos dazu unter storko.de.
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14: Mit Susanne Trotzki. Der Bundestag hat beschlossen, wieder einen Tankrabatt einzuführen. Dieser soll zum 1. Oktober in Kraft treten. Vertreter der Bundesregierung aus Union und SPD sprachen in der Bundestagsdebatte von einer spürbaren Entlastung, vor allem für Pendler und Unternehmen. Die AfD kritisierte den Tankrabatt dagegen als nicht ausreichend. Die Linke warnte vor einer Gießkannenlösung. Die Grünen forderten eine Übergewinnsteuer. Geplant ist, dass die Energiesteuer auf Kraftstoffe 3 Monate lang gesenkt wird. Dadurch soll der Preis für Benzin oder Diesel um bis zu 17 Cent pro Liter fallen. Eltern sollen Kindergeld für Neugeborene künftig meist ohne Antrag erhalten. Der Bundesrat ließ das Gesetz passieren. Der Bundestag hatte es im Juli beschlossen. Die Umstellung soll 2027 beginnen. Voraussetzung ist, dass der Familienkasse alle Angaben vorliegen und keine Zweifel am Anspruch bestehen. Zunächst gilt das Verfahren für Familien, die bereits Kindergeld für ein älteres Kind beziehen. Später soll das auf erste Kinder ausgeweitet werden, sofern mindestens ein Elternteil mit dem Kind in Deutschland lebt. Der Bundestag hat das neue Bundespolizeigesetz der schwarz-roten Koalition im zweiten Anlauf gebilligt. In namentlicher Abstimmung stimmten 322 Abgeordnete dafür und erreichten damit eine Kanzlermehrheit von 316 Stimmen. Die Abstimmung wurde wiederholt, weil im Juli eine Panne aufgefallen war. Das Gesetz erlaubt der Bundespolizei künftig Telekommunikationsüberwachung und anlasslose Kontrollen in Waffen- und Messerverbotszonen. Zudem kann sie abschiebehaft für vollziehbar Ausreisepflichtige beantragen. In der sächsischen Stadt Heidenau bei Dresden sollen keine weiteren Stolpersteine zur Erinnerung an NS-Opfer mehr verlegt werden. Einen entsprechenden Beschluss fasste der Stadtrat von Heidenau. Für den interfraktionellen Antrag votierten laut Stadtverwaltung in geheimer Abstimmung 13 Abgeordnete. 6 Abgeordnete stimmten mit Nein, es gab eine Enthaltung. Nach Medienberichten stimmten neben AfD auch CDU-Abgeordnete für die Vorlage. Kritik kam unter anderem von der Linken im sächsischen Landtag. In der bei Touristen beliebten Athener Altstadt hat sich am Morgen eine heftige Explosion ereignet. Ein zweistöckiges Gebäude stürzte ein, ein Passant wurde durch herumfliegende Trümmer leicht verletzt. Zwei weitere Frauen rettete die Feuerwehr aus einem benachbarten Gebäude. Sie wurden vorsorglich in ein Krankenhaus gebracht. Nach ersten Vermutungen könnte ein Gasleck die Explosion ausgelöst haben. Das Gebiet nahe dem Hadrianstor im historischen Viertel Plaka wurde abgesperrt. Fußball-Bundestrainer Jürgen Klopp hat nach den Muskelverletzungen von Jamal Musiala und Kai Havertz Konsequenzen gezogen. Er kündigte an, dass für die beiden Verletzten Florian Wirtz und Jonathan Burkhardt früher als geplant zur Fußballnationalmannschaft dazustoßen. Musiala hatte sich gestern beim Aufwärmen vor dem Spiel gegen die Niederlande einen Muskelfaserriss zugezogen. Havertz musste noch in der ersten Halbzeit wegen einer Muskelzerrung ausgewechselt werden. Das nächste Nations League-Spiel der DFB-11 ist am Sonntag in Augsburg gegen Griechenland.
13: Soweit das Neueste aus der Radio SKW Nachrichtenredaktion. Das Wetter.
14: Mit vielen Wolken geht es durch diesen Freitag. In der kommenden Nacht wird es kühl, die Temperaturen sinken auf 7 Grad. Auch morgen überwiegend dicht bewölkt bei 22 Grad. Der Sonntag dann wieder freundlicher mit Auflockerung und Tageshöchstwerten um 23 Grad maximal. 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Und damit zum Verkehr. A12 Richtung Frankfurt zwischen Storkow und Fürstenwalde gibt es dichten Verkehr und Stau. A13 Richtung Dresden zwischen Schönefelder Kreuz und Rago, auch hier gibt es dichten Verkehr. Die B179 ist von der Luckenwalder Straße bis zum Kreisverkehr in Zeesen bis Ende Oktober gesperrt. Stadtverkehr Berlin, A100 Richtung Wedding zwischen Britzertunnel und Innsbrucker Platz, Stau. Tiergarten, die Straße des 17. Juni bis Izak-Rabin-Straße ist zwischen Kreisverkehr Großer Stern und Platz der Republik wegen des Marathonlaufs in beiden Richtungen bis zum nächsten Dienstag gesperrt. Und Köpenick, die Seenbinderstraße ist zwischen Kiekebusstraße und Weinbergstraße in beiden Richtungen wegen Gleisbauarbeiten bis heute Abend gesperrt. 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
14: A113 Richtung Schönefelder Kreuz hinter dem Waltersdorfer 3, Kiekebusch, Kiekebuscher Dorfstraße, Dankeschön an Micha und Zernsdorf, Zernsdorfer Straße. 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Und wenn Sie auch noch was gesehen haben unterwegs, Staus, Blitze, Verkehrsbehinderung, können Sie das gerne melden und ergänzen. Entweder telefonisch oder auch per WhatsApp unter 03375 52 73 60. Da, wo Sie unterwegs sind, wünsche ich eine gute, eine unfallfreie Fahrt.
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1: In unserer Region ist auch an diesem Wochenende wieder ordentlich was los. Hier kommen ein paar der Highlights. 3 Jahrzehnte Azencenter wollen gefeiert werden. Bis morgen warten auf Besucherinnen und Besucher Gewinnspielaktionen der Shops, eine Fotoausstellung und jede Menge Überraschungen. Morgen steigt die große Geburtstagsparty mit kostenloser Geburtstagstorte, der Union Berlin Roadshow, Foodtruck und einem bunten Bühnenprogramm. Den Feierabend mit Musik ausklingen lassen beim After-Work-Dance in der Theaterlounge im Theater am See in Bad Saarow wird heute der Start ins Wochenende entspannt und stimmungsvoll gefeiert. In Lounge-Ambiente können Gäste bei kühlen Drinks die passende Musik genießen, tanzen oder einfach diese ganz besondere Stimmung erleben. Eine Stunde lang wird die Kreuzkirche in Königs Wusterhausen zum Konzertsaal für besondere Orgelklänge. Beim internationalen Orgelsommer stehen heute Abend Werke aus Barock und Frühklassik auf dem Programm. An der Orgel ist Christiane Schietz zu erleben. Wer Lust auf einen Tag voller Spiel, Bewegung und kleinen Herausforderungen hat, ist morgen am Hölzernen See genau richtig. Beim Kinderfest mach's mit, mach's nach, mach's überhaupt, können sich Kinder unter anderem beim Stiefelweitwurf, Dosenwerfen, Sackhüpfen und bei Geschicklichkeitsspielen ausprobieren. Für jede absolvierte Station gibt es einen Stempel auf der Spielkarte und am Ende eine kleine Belohnung. Petri Heil und auf zum Fischerfest. Morgen lädt Grünheide wieder zum traditionellen Fest rund um die Fischerei und das gesellige Miteinander ein. In diesem Jahr gibt es eine neue Kulisse. Gefeiert wird im Bürgerpark und im Außenbereich der Gaststätte Heidereuter. Ab 12 Uhr erwartet die Besucherinnen und Besucher ein gemütlicher Festtag. Wer wissen möchte, was eigentlich hinter den Türen einer Igelstation passiert, bekommt hier die Gelegenheit dazu. Die Igelstation Königs Wusterhausen lädt morgen zum Tag der offenen Tür ein und gibt Einblicke in ihre Arbeit und die Versorgung der kleinen Schützlinge. Neben Infos und einem vorbereiteten Programm gibt es Kaffee und Kuchen ab 14.30 Uhr, auch Zeit zum Austausch und gemütlichen Beisammensein. Beim Königlichen Tiergartenfest in Königs Wusterhausen trifft dann am Sonntag Geschichte auf aktuelle Fragen rund um Wald und Natur. Vor allem Familien und Kinder können den Tiergarten bei verschiedenen Mitmachaktionen erleben und dabei mehr über historische Traditionen und den heutigen Umgang mit dem Wald erfahren. Diese und weitere Tipps gibt's nochmal zum Nachlesen bei uns unter radioskw.de und natürlich auch unseren Social Media Kanälen Instagram und Facebook @radioskw. Und an dieser Stelle wünsche ich Ihnen ein wunderschönes, ein tolles Wochenende.

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1: Die Freiwillige Feuerwehr Bestensee sucht Verstärkung. Gesucht werden Menschen, die in Bestensee leben oder arbeiten und sich vorstellen können, sich ehrenamtlich für den Brandschutz und die Sicherheit der Gemeinde einzusetzen. Wer sich für den Feuerwehrdienst entscheidet, absolviert zunächst eine 80-stündige Grundausbildung. Diese Ausbildung findet freitagabends und am Samstag statt und verbindet theoretische Grundlagen mit praktischen Übungen. Auf dem Programm stehen unter anderem der Umgang mit Schläuchen und Feuerwehrgeräten, das Bedienen von Maschinen und Fahrzeugen sowie technische Hilfeleistung. Dazu gehört beispielsweise auch das hydraulische Aufschneiden von Fahrzeugen nach Verkehrsunfällen. Neben den praktischen Fertigkeiten werden wichtige theoretische Grundlagen vermittelt. Dazu zählen Rechtsgrundlagen, Unfallverhütung und Fahrzeugkunde. Für den aktiven Dienst sind jährlich 40 Pflichtstunden vorgesehen. Gleichzeitig gibt es eine Aufwandsentschädigung, die derzeit bei 100 Euro pro Jahr beginnt und mit zunehmendem Engagement gestaffelt ansteigt. Wer im Bestensee lebt oder arbeitet, sich für den Feuerwehrdienst interessiert, kann sich direkt an die Wehrleitung wenden, zum Beispiel über den Instagram-Kanal der Feuerwehr der Gemeinde Bestensee.
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6: Michael Trotzki. Der öffentliche Nahverkehr in Brandenburg und Berlin wird im neuen Jahr teurer. Die Tickets werden im Schnitt um knapp 4% angehoben, sagte man uns. Dabei bleibe das Einzelticket für den AB-Bereich in Berlin mit 4 Euro stabil. In Potsdam hingegen steigt der Preis von 3 Euro auf 3,10 Euro ab Januar. In Cottbus, Frankfurt und Brandenburg-Havel bleiben die Ticketpreise stabil. Der Verkehrsverbund Berlin-Brandenburg begründet die Preiserhöhung mit den weiterhin hohen Kosten für Energie und Investitionen. In Potsdam wird in der nächsten Woche wie geplant eine Verpackungssteuer eingeführt. In der Stadtverordnetenversammlung ist die CDU mit einem Eilantrag, die Abgabe erst später einzuführen, gescheitert. Konkret bedeutet die Verpackungssteuer 50 Cent auf Einwegverpackungen und Becher. Für Plastikgabeln und Co. werden 20 Cent fällig. Bis zuletzt hatten Branchenverbände versucht, die Abgabe ganz zu verhindern. Morgen und am Sonntag ist in Berlin wieder Marathonwochenende. Nahezu 60.000 Teilnehmer, darunter viele Brandenburger, werden auf der Strecke sein, sagte man uns. Deshalb gibt es bereits ab heute wieder umfangreiche Straßensperrungen in Berlin. Auch das Wetter meint es gut, es werden 22 Grad und Sonne erwartet. Die Party geht weiter. 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
5: Soweit das Neueste aus der Radio SKW Nachrichtenredaktion. Das Wetter.
7: Überwiegend dicht bewölkt durch diesen Freitag. In der Nacht wird es kühl, die Temperaturen sinken auf 7 Grad. Morgen geht's weiter, so mit vielen Wolken bei 22 Grad. Am Sonntag dann ein Mix aus Sonne und teils dichten Wolken bei bis zu 23 Grad. 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Und damit zum Verkehr. A12 Richtung Frankfurt zwischen Storkow und Fürstenwalde gibt es dichten Verkehr und Stau. A13 Richtung Dresden zwischen Schönefelder Kreuz und Ragow, auch hier gibt es dichten Verkehr. Die B179 ist von der Luckenwalder Straße bis zum Kreisverkehr in Zeesen bis Ende Oktober gesperrt. Stadtverkehr Berlin A100 Richtung Wedding zwischen Britzertunnel und Innsbrucker Platz Stau. Tiergarten, die Straße des 17. Juni bis Izak-Rabin-Straße ist zwischen Kreisverkehr Großer Stern und Platz der Republik wegen des Marathonlaufs in beiden Richtungen bis zum nächsten Dienstag gesperrt. Und Köpenick, die Seenbinderstraße ist zwischen Kiekebusstraße und Weinbergstraße in beiden Richtungen wegen Gleisbauarbeiten bis heute Abend gesperrt. 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
7: A113 Richtung Schönefelder Kreuz hinter dem Waltersdorfer 3, Kiekebusch, Kiekebuscher Dorfstraße, Dankeschön an Micha und Zernsdorf, Zernsdorfer Straße. 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
12: Mit Susanne Trotzki. Der Bundestag hat beschlossen, wieder einen Tankrabatt einzuführen. Dieser soll zum 1. Oktober in Kraft treten. Vertreter der Bundesregierung aus Union und SPD sprachen in der Bundestagsdebatte von einer spürbaren Entlastung, vor allem für Pendler und Unternehmen. Die AfD kritisierte den Tankrabatt dagegen als nicht ausreichend. Die Linke warnte vor einer Gießkannenlösung. Die Grünen forderten eine Übergewinnsteuer. Geplant ist, dass die Energiesteuer auf Kraftstoffe 3 Monate lang gesenkt wird. Dadurch soll der Preis für Benzin oder Diesel um bis zu 17 Cent pro Liter fallen. Eltern sollen Kindergeld für Neugeborene künftig meist ohne Antrag erhalten. Der Bundesrat ließ das Gesetz passieren. Der Bundestag hatte es im Juli beschlossen. Die Umstellung soll 2027 beginnen. Voraussetzung ist, dass der Familienkasse alle Angaben vorliegen und keine Zweifel am Anspruch bestehen. Zunächst gilt das Verfahren für Familien, die bereits Kindergeld für ein älteres Kind beziehen. Später soll das auf erste Kinder ausgeweitet werden, sofern mindestens ein Elternteil mit dem Kind in Deutschland lebt. Der Bundestag hat das neue Bundespolizeigesetz der schwarz-roten Koalition im zweiten Anlauf gebilligt. In namentlicher Abstimmung stimmten 322 Abgeordnete dafür und erreichten damit eine Kanzlermehrheit von 316 Stimmen. Die Abstimmung wurde wiederholt, weil im Juli eine Panne aufgefallen war. Das Gesetz erlaubt der Bundespolizei künftig Telekommunikationsüberwachung und anlasslose Kontrollen in Waffen- und Messerverbotszonen. Zudem kann sie Abschiebehaft für vollziehbar Ausreisepflichtige beantragen. In der sächsischen Stadt Heidenau bei Dresden sollen keine weiteren Stolpersteine zur Erinnerung an NS-Opfer mehr verlegt werden. Einen entsprechenden Beschluss fasste der Stadtrat von Heidenau. Für den interfraktionellen Antrag votierten laut Stadtverwaltung in geheimer Abstimmung 13 Abgeordnete. 6 Abgeordnete stimmten mit Nein, es gab eine Enthaltung. Nach Medienberichten stimmten neben AfD auch CDU-Abgeordnete für die Vorlage. Kritik kam unter anderem von der Linken im sächsischen Landtag. In der bei Touristen beliebten Athiner Altstadt hat sich am Morgen eine heftige Explosion ereignet. Ein zweistöckiges Gebäude stürzte ein, ein Passant wurde durch herumfliegende Trümmer leicht verletzt. Zwei weitere Frauen rettete die Feuerwehr aus einem benachbarten Gebäude. Sie wurden vorsorglich in ein Krankenhaus gebracht. Nach ersten Vermutungen könnte ein Gasleck die Explosion ausgelöst haben. Das Gebiet nahe dem Hadrianstor im historischen Viertel Plaka wurde abgesperrt. Fußball-Bundestrainer Jürgen Klopp hat nach den Muskelverletzungen von Jamal Musiala und Kai Havertz Konsequenzen gezogen. Er kündigte an, dass für die beiden Verletzten Florian Wirtz und Jonathan Burkhardt früher als geplant zur Fußballnationalmannschaft dazustoßen. Musiala hatte sich gestern beim Aufwärmen vor dem Spiel gegen die Niederlande einen Muskelfaserriss zugezogen. Havertz musste noch in der ersten Halbzeit wegen einer Muskelzerrung ausgewechselt werden. Das nächste Nations League-Spiel der DFB-Elf ist am Sonntag in Augsburg gegen Griechenland.
11: Soweit das Neueste aus der Radio SKW Nachrichtenredaktion. 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
12: Mit vielen Wolken geht es durch diesen Freitag. In der kommenden Nacht wird es kühl, die Temperaturen sinken auf 7 Grad. Auch morgen überwiegend dicht bewölkt bei 22 Grad. Der Sonntag dann wieder freundlicher mit Auflockerung und Tageshöchstwerten um 23 Grad maximal. 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Und damit zum Verkehr. A12 Richtung Frankfurt zwischen Storkow und Fürstenwalde gibt es dichten Verkehr und Stau. A13 Richtung Dresden zwischen Schönefelder Kreuz und Rago, auch hier gibt es dichten Verkehr. Die B179 ist von der Luckenwalder Straße bis zum Kreisverkehr in Zeesen bis Ende Oktober gesperrt. Stadtverkehr Berlin, A100 Richtung Wedding zwischen Britzertunnel und Innsbrucker Platz Stau. Tiergarten, die Straße des 17. Juni bis Izak-Rabin-Straße ist zwischen Kreisverkehr Großer Stern und Platz der Republik wegen des Marathonlaufs in beiden Richtungen bis zum nächsten Dienstag gesperrt. Und Köpenick, die Seenbinderstraße ist zwischen Kiekebusstraße und Weinbergstraße in beiden Richtungen wegen Gleisbauarbeiten bis heute Abend gesperrt. 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
12: A113 Richtung Schönefelder Kreuz hinter dem Waltersdorfer 3, Kiekebusch, Kiekebuscher Dorfstraße, Dankeschön an Micha und Zernsdorf, Zernsdorfer Straße. 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Und wenn Sie auch noch was gesehen haben unterwegs, Staus, Blitze, Verkehrsbehinderung, können Sie das gerne melden und ergänzen. Entweder telefonisch oder auch per WhatsApp unter 03375 52 73 60. Da, wo Sie unterwegs sind, wünsche ich eine gute, eine unfallfreie Fahrt.
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Wir von Radio SKW wünschen Ihnen morgen einen besonders schönen musikalischen Nachmittag im Kaiserbahnhof Halbe.

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1: Die Freiwillige Feuerwehr Bestensee sucht Verstärkung. Gesucht werden Menschen, die in Bestensee leben oder arbeiten und sich vorstellen können, sich ehrenamtlich für den Brandschutz und die Sicherheit der Gemeinde einzusetzen. Wer sich für den Feuerwehrdienst entscheidet, absolviert zunächst eine 80-stündige Grundausbildung. Diese Ausbildung findet freitagabends und am Samstag statt und verbindet theoretische Grundlagen mit praktischen Übungen. Auf dem Programm stehen unter anderem der Umgang mit Schläuchen und Feuerwehrgeräten, das Bedienen von Maschinen und Fahrzeugen sowie technische Hilfeleistung. Dazu gehört beispielsweise auch das hydraulische Aufschneiden von Fahrzeugen nach Verkehrsunfällen. Neben den praktischen Fertigkeiten werden wichtige theoretische Grundlagen vermittelt. Dazu zählen Rechtsgrundlagen, Unfallverhütung und Fahrzeugkunde. Für den aktiven Dienst sind jährlich 40 Pflichtstunden vorgesehen. Gleichzeitig gibt es eine Aufwandsentschädigung, die derzeit bei 100 Euro pro Jahr beginnt und mit zunehmendem Engagement gestaffelt ansteigt. Wer im Bestensee lebt oder arbeitet, sich für den Feuerwehrdienst interessiert, kann sich direkt an die Wehrleitung wenden, zum Beispiel über den Instagram-Kanal der Feuerwehr der Gemeinde Bestensee.
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14: Michael Trotzki. Die Handwerkskammer Cottbus will in Königs Wusterhausen ein modernes Bildungszentrum errichten. Schon nächste Woche würden dafür die Erdarbeiten beginnen, sagte man uns. Das sogenannte Leistungszentrum wird auf dem ehemaligen Garagenkomplex in der Heinrich-Heine-Straße hochgezogen. Es soll ein Bildungszentrum für Schüler, Lehrlinge und angehende Meister werden und den Wirtschaftsstandort Dahme-Spreewald aufwerten. Gut 50 Millionen Euro kommen als Fördergelder vom Land und der EU. An den Start gehen soll das Bildungszentrum zum Ausbildungsjahr 28/29. Das Bündnis Olympia hat mit großer Erleichterung auf das Aus der Berliner Bewerbung für die Olympischen Spiele reagiert. Man sehe sich bestätigt, heißt es. Die inzwischen mehr als 20.000 gesammelten Unterschriften für ein Volksbegehren gegen die Olympischen Spiele werde man schreddern. Zugleich forderten Vertreter des Bündnisses den künftigen Senat auf, das geplante Geld in marode Sportstätten und den Schulsport zu stecken. Berlin wollte sich mit Brandenburg, Sachsen und Mecklenburg-Vorpommern für die Olympischen Spiele 2036, 40 oder 44 bewerben. Der private Eigentümer des Wandlitzsees hat der Gemeinde ein neues, niedrigeres Verkaufsangebot für große Teile des Sees gemacht. Man habe den Preis von 2,7 auf 1,1 Million Euro herunterverhandeln können, sagt Bürgermeister Oliver Borchert. Dabei geht es nicht um den ganzen See, sondern um einen Großteil des Sees mit einer Fläche von rund 180 Hektar. Borchert sagte weiter, man werde jetzt noch den Kauf zusätzlicher Uferstücke verhandeln, um den freien Zugang zum See zu sichern. Besitzer des Wandlitzsees übrigens ist ein Anwalt aus Düsseldorf, der 2003 für 400.000 Euro den Zuschlag erhielt. Nächste Woche soll in Wildau entschieden werden, ob am Volkshaus dauerhaft 4 Fahnen hochgezogen werden. Dabei geht es um die Brandenburg, die Deutschland- und die Europaflagge sowie die Fahne von Wildau. Wildaus Bürgermeister Frank Nährlich sagte, das Bekenntnis zu Europa und dem Land Brandenburg sei wichtig. Derzeit wird das Rathaus in Wildau nicht dauerhaft beflaggt. Außerdem soll übrigens auch am Internationalen Tag gegen Homophobie die Regenbogenfahne hochgezogen werden.
13: Soweit das Neueste aus der Radio SKW Nachrichtenredaktion. Das Wetter.
1: Überwiegend dicht bewölkt durch diesen Freitag. In der Nacht wird es kühl, die Temperaturen sinken auf 7 Grad. Morgen geht's weiter, so mit vielen Wolken bei 22 Grad. Am Sonntag dann ein Mix aus Sonne und teils dichten Wolken bei bis zu 23 Grad. 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Und damit zum Verkehr. A12 Richtung Frankfurt zwischen Storkow und Fürstenwalde gibt es dichten Verkehr und Stau. A13 Richtung Dresden zwischen Schönefelder Kreuz und Rago, auch hier gibt es dichten Verkehr. Die B179 ist von der Luckenwalder Straße bis zum Kreisverkehr in Zeesen bis Ende Oktober gesperrt. Stadtverkehr Berlin, A100 Richtung Wedding zwischen Britzertunnel und Innsbrucker Platz Stau. Tiergarten, die Straße des 17. Juni bis Izak-Rabin-Straße ist zwischen Kreisverkehr Großer Stern und Platz der Republik wegen des Marathonlaufs in beiden Richtungen bis zum nächsten Dienstag gesperrt. Und Köpenick, die Seenbinderstraße ist zwischen Kiekebusstraße und Weinbergstraße in beiden Richtungen wegen Gleisbauarbeiten bis heute Abend gesperrt. 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
1: A113 Richtung Schönefelder Kreuz hinter dem Waltersdorfer 3, Kiekebusch, Kiekebuscher Dorfstraße, Dankeschön an Micha und Zernsdorf, Zernsdorfer Straße. 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Und wenn Sie auch noch was gesehen haben unterwegs, Staus, Blitze, Verkehrsbehinderung, können Sie das gerne melden und ergänzen. Entweder telefonisch oder auch per WhatsApp unter 03375 52 73 60. Da, wo Sie unterwegs sind, wünsche ich eine gute, eine unfallfreie Fahrt.

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1: Der letzte Freitag im Monat und damit Zeit für das Rundfunk-Stadtmagazin und Rainer Soko vom Museum Funkerberg.
2: Und das ist wie so oft die grüne Mauritius der Motorenwelt. Unser einmaliger 1000 PS Deutz-Motor VMA 266. Und ich erzähle ja sonst immer, dass unsere Maschinisten vor Ort, die pflegen den und die warten den und die sorgen dafür, dass man zeigen kann. Und letzte Woche, da kam der Uwe, der heißt übrigens bei uns immer nur Diesel-Uwe, aber das ist jetzt...
1: Ronny Funk und Diesel-Uwe.
2: Ja, ja, genau. Schön. So, also der kam auf mich zu und sagte, der Motor kann nicht mehr angelassen werden, wir haben hier ein Problem. Und ich denke, ja, was ist denn jetzt hier los? Ja, Öldruck stimmt nicht. Und ich denke, ja. Und genauso habe ich erstmal auch reagiert. Es ist nicht der Motor kaputt und es ist auch nicht der Ölfilter oder die Ölpumpe kaputt, sondern es ist tatsächlich der Filter. Und dieser Filter hatte sich tatsächlich an so zwei, drei Stellen so ein bisschen zugesetzt, so nenne ich das mal. Und das war auf den ersten Blick nämlich gar nicht zu reinigen, einfach so.
1: Und am Montag freue ich mich über Besuch. Bei mir zu Gast ist Robert Kautz, Zahnarzt und Sachgebietsleiter des Zahnärztlichen Dienstes im Landkreis Dahme-Spreewald. Wir sprechen über gesunde Kinderzähne, die zahnärztlichen Vorsorgeuntersuchungen in Kitas und Schulen und darüber, wie der Zahnärztliche Dienst mit Prävention, Aufklärung und ganz praktisch...

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13: Mit Susanne Trotzki. Der Bundestag hat beschlossen, wieder einen Tankrabatt einzuführen. Dieser soll zum 1. Oktober in Kraft treten. Vertreter der Bundesregierung aus Union und SPD sprachen in der Bundestagsdebatte von einer spürbaren Entlastung, vor allem für Pendler und Unternehmen. Die AfD kritisierte den Tankrabatt dagegen als nicht ausreichend. Die Linke warnte vor einer Gießkannenlösung. Die Grünen forderten eine Übergewinnsteuer. Geplant ist, dass die Energiesteuer auf Kraftstoffe 3 Monate lang gesenkt wird. Dadurch soll der Preis für Benzin oder Diesel um bis zu 17 Cent pro Liter fallen. Eltern sollen Kindergeld für Neugeborene künftig meist ohne Antrag erhalten. Der Bundesrat ließ das Gesetz passieren. Der Bundestag hatte es im Juli beschlossen. Die Umstellung soll 2027 beginnen. Voraussetzung ist, dass der Familienkasse alle Angaben vorliegen und keine Zweifel am Anspruch bestehen. Zunächst gilt das Verfahren für Familien, die bereits Kindergeld für ein älteres Kind beziehen. Später soll das auf erste Kinder ausgeweitet werden, sofern mindestens ein Elternteil mit dem Kind in Deutschland lebt. Der Bundestag hat das neue Bundespolizeigesetz der schwarz-roten Koalition im zweiten Anlauf gebilligt. In namentlicher Abstimmung stimmten 322 Abgeordnete dafür und erreichten damit eine Kanzlermehrheit von 316 Stimmen. Die Abstimmung wurde wiederholt, weil im Juli eine Panne aufgefallen war. Das Gesetz erlaubt der Bundespolizei künftig Telekommunikationsüberwachung und anlasslose Kontrollen in Waffen- und Messerverbotszonen. Zudem kann sie Abschiebehaft für vollziehbar Ausreisepflichtige beantragen. In der sächsischen Stadt Heidenau bei Dresden sollen keine weiteren Stolpersteine zur Erinnerung an NS-Opfer mehr verlegt werden. Einen entsprechenden Beschluss fasste der Stadtrat von Heidenau. Für den interfraktionellen Antrag votierten laut Stadtverwaltung in geheimer Abstimmung 13 Abgeordnete. 6 Abgeordnete stimmten mit Nein, es gab eine Enthaltung. Nach Medienberichten stimmten neben AfD auch CDU-Abgeordnete für die Vorlage. Kritik kam unter anderem von der Linken im sächsischen Landtag. In der bei Touristen beliebten Athener Altstadt hat sich am Morgen eine heftige Explosion ereignet. Ein zweistöckiges Gebäude stürzte ein, ein Passant wurde durch herumfliegende Trümmer leicht verletzt. Zwei weitere Frauen rettete die Feuerwehr aus einem benachbarten Gebäude. Sie wurden vorsorglich in ein Krankenhaus gebracht. Nach ersten Vermutungen könnte ein Gasleck die Explosion ausgelöst haben. Das Gebiet nahe dem Hadrianstor im historischen Viertel Plaka wurde abgesperrt. Fußball-Bundestrainer Jürgen Klopp hat nach den Muskelverletzungen von Jamal Musiala und Kai Havertz Konsequenzen gezogen. Er kündigte an, dass für die beiden Verletzten Florian Wirtz und Jonathan Burkhardt früher als geplant zur Fußballnationalmannschaft dazustoßen. Musiala hatte sich gestern beim Aufwärmen vor dem Spiel gegen die Niederlande einen Muskelfaserriss zugezogen. Havertz musste noch in der ersten Halbzeit wegen einer Muskelzerrung ausgewechselt werden. Das nächste Nations League-Spiel der DFB-Elf ist am Sonntag in Augsburg gegen Griechenland.
12: Soweit das Neueste aus der Radio SKW Nachrichtenredaktion. 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
2: Und das ist wie so oft die grüne Mauritius der Motorenwelt. 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Und ich erzähle ja sonst immer, dass unsere Maschinisten vor Ort, die pflegen den und die warten den und die sorgen dafür, dass sie ihn zeigen können. Mhm. Und letzte Woche, da kam der Uwe, der heißt übrigens bei uns immer nur Diesel-Uwe, aber das ist jetzt...
1: Ronny Funk und Diesel-Uwe.
2: Ja, genau. So, also der kam auf mich zu und sagte, der Motor kann nicht mehr angelassen werden, wir haben hier ein Problem. Und ich denke, ja, was ist denn jetzt hier los? Ja, Öldruck stimmt nicht. 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Und genauso habe ich erstmal auch reagiert. Es ist nicht der Motor kaputt und es ist auch nicht der Ölfilter oder die Ölpumpe kaputt, sondern es ist tatsächlich der Filter. 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
7: Mit Susanne Trotzki. Der Bundestag hat beschlossen, wieder einen Tankrabatt einzuführen. Dieser soll zum 1. Oktober in Kraft treten. Vertreter der Bundesregierung aus Union und SPD sprachen in der Bundestagsdebatte von einer spürbaren Entlastung, vor allem für Pendler und Unternehmen. Die AfD kritisierte den Tankrabatt dagegen als nicht ausreichend. Die Linke warnte vor einer Gießkannenlösung. Die Grünen forderten eine Übergewinnsteuer. Geplant ist, dass die Energiesteuer auf Kraftstoffe 3 Monate lang gesenkt wird. Dadurch soll der Preis für Benzin oder Diesel um bis zu 17 Cent pro Liter fallen. Eltern sollen Kindergeld für Neugeborene künftig meist ohne Antrag erhalten. Der Bundesrat ließ das Gesetz passieren. Der Bundestag hatte es im Juli beschlossen. Die Umstellung soll 2027 beginnen. Voraussetzung ist, dass der Familienkasse alle Angaben vorliegen und keine Zweifel am Anspruch bestehen. Zunächst gilt das Verfahren für Familien, die bereits Kindergeld für ein älteres Kind beziehen. Später soll das auf erste Kinder ausgeweitet werden, sofern mindestens ein Elternteil mit dem Kind in Deutschland lebt. Der Bundestag hat das neue Bundespolizeigesetz der schwarz-roten Koalition im zweiten Anlauf gebilligt. In namentlicher Abstimmung stimmten 322 Abgeordnete dafür und erreichten damit eine Kanzlermehrheit von 316 Stimmen. Die Abstimmung wurde wiederholt, weil im Juli eine Panne aufgefallen war. Das Gesetz erlaubt der Bundespolizei künftig Telekommunikationsüberwachung und anlasslose Kontrollen in Waffen- und Messerverbotszonen. Zudem kann sie Abschiebehaft für vollziehbar Ausreisepflichtige beantragen. In der sächsischen Stadt Heidenau bei Dresden sollen keine weiteren Stolpersteine zur Erinnerung an NS-Opfer mehr verlegt werden. Einen entsprechenden Beschluss fasste der Stadtrat von Heidenau. Für den interfraktionellen Antrag votierten laut Stadtverwaltung in geheimer Abstimmung 13 Abgeordnete. 6 Abgeordnete stimmten mit Nein, es gab eine Enthaltung. Nach Medienberichten stimmten neben AfD auch CDU-Abgeordnete für die Vorlage. Kritik kam unter anderem von der Linken im sächsischen Landtag. In der bei Touristen beliebten Athiner Altstadt hat sich am Morgen eine heftige Explosion ereignet. Ein 2-stöckiges Gebäude stürzte ein. Ein Passant wurde durch herumfliegende Trümmer leicht verletzt. 2 weitere Frauen rettete die Feuerwehr aus einem benachbarten Gebäude. Sie wurden vorsorglich in ein Krankenhaus gebracht. Nach ersten Vermutungen könnte ein Gasleck die Explosion ausgelöst haben. Das Gebiet nahe dem Hadrianstor im historischen Viertel Plaka wurde abgesperrt. Fußball-Bundestrainer Jürgen Klopp hat nach den Muskelverletzungen von Jamal Musiala und Kai Havertz Konsequenzen gezogen. Er kündigte an, dass für die beiden Verletzten Florian Wirtz und Jonathan Burkhardt früher als geplant zur Fußballnationalmannschaft dazustoßen. Musiala hatte sich gestern beim Aufwärmen vor dem Spiel gegen die Niederlande einen Muskelfaserriss zugezogen. Havertz musste noch in der ersten Halbzeit wegen einer Muskelzerrung ausgewechselt werden. Das nächste Nations League-Spiel der DFB-Elf ist am Sonntag in Augsburg gegen Griechenland.
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1: Der letzte Freitag im Monat und damit Zeit für das Rundfunk-Stadtmagazin und Rainer Soko vom Museum Funkerberg.
2: Und das ist wie so oft die grüne Mauritius der Motorenwelt. Unser einmaliger 1000 PS Deutz-Motor VMA 266. Und ich erzähle ja sonst immer, dass unsere Maschinisten vor Ort, die pflegen den und die warten den und die sorgen dafür, dass sie ihn zeigen können. Und letzte Woche, da kam der Uwe, der heißt irgendwie bei uns immer nur Diesel-Uwe, aber das ist jetzt...
1: Ronny Funk und Diesel-Uwe.
2: Ja, ja, genau. Schön. So, also der kam auf mich zu und sagte, der Motor kann nicht mehr angelassen werden, wir haben hier ein Problem. 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Ja, Öldruck stimmt nicht. 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
9: Mit Susanne Trotzki. Der Bundestag hat beschlossen, wieder einen Tankrabatt einzuführen. Dieser soll zum 1. Oktober in Kraft treten. Vertreter der Bundesregierung aus Union und SPD sprachen in der Bundestagsdebatte von einer spürbaren Entlastung, vor allem für Pendler und Unternehmen. Die AfD kritisierte den Tankrabatt dagegen als nicht ausreichend. Die Linke warnte vor einer Gießkannenlösung. Die Grünen forderten eine Übergewinnsteuer. Geplant ist, dass die Energiesteuer auf Kraftstoffe 3 Monate lang gesenkt wird. Dadurch soll der Preis für Benzin oder Diesel um bis zu 17 Cent pro Liter fallen. Eltern sollen Kindergeld für Neugeborene künftig meist ohne Antrag erhalten. Der Bundesrat ließ das Gesetz passieren. Der Bundestag hatte es im Juli beschlossen. Die Umstellung soll 2027 beginnen. Voraussetzung ist, dass der Familienkasse alle Angaben vorliegen und keine Zweifel am Anspruch bestehen. Zunächst gilt das Verfahren für Familien, die bereits Kindergeld für ein älteres Kind beziehen. Später soll das auf erste Kinder ausgeweitet werden, sofern mindestens ein Elternteil mit dem Kind in Deutschland lebt. Der Bundestag hat das neue Bundespolizeigesetz der schwarz-roten Koalition im zweiten Anlauf gebilligt. In namentlicher Abstimmung stimmten 322 Abgeordnete dafür und erreichten damit eine Kanzlermehrheit von 316 Stimmen. Die Abstimmung wurde wiederholt, weil im Juli eine Panne aufgefallen war. Das Gesetz erlaubt der Bundespolizei künftig Telekommunikationsüberwachung und anlasslose Kontrollen in Waffen- und Messerverbotszonen. Zudem kann sie Abschiebehaft für vollziehbar Ausreisepflichtige beantragen. In der sächsischen Stadt Heidenau bei Dresden sollen keine weiteren Stolpersteine zur Erinnerung an NS-Opfer mehr verlegt werden. Einen entsprechenden Beschluss fasste der Stadtrat von Heidenau. Für den interfraktionellen Antrag votierten laut Stadtverwaltung in geheimer Abstimmung 13 Abgeordnete. 6 Abgeordnete stimmten mit Nein, es gab eine Enthaltung. Nach Medienberichten stimmten neben AfD auch CDU-Abgeordnete für die Vorlage. Kritik kam unter anderem von der Linken im sächsischen Landtag. In der bei Touristen beliebten Athiner Altstadt hat sich am Morgen eine heftige Explosion ereignet. Ein 2-stöckiges Gebäude stürzte ein, ein Passant wurde durch herumfliegende Trümmer leicht verletzt. 2 weitere Frauen rettete die Feuerwehr aus einem benachbarten Gebäude. Sie wurden vorsorglich in ein Krankenhaus gebracht. Nach ersten Vermutungen könnte ein Gasleck die Explosion ausgelöst haben. Das Gebiet nahe dem Hadrianstor im historischen Viertel Plaka wurde abgesperrt. Fußball-Bundestrainer Jürgen Klopp hat nach den Muskelverletzungen von Jamal Musiala und Kai Havertz Konsequenzen gezogen. Er kündigte an, dass für die beiden Verletzten Florian Wirtz und Jonathan Burkhardt früher als geplant zur Fußballnationalmannschaft dazustoßen. Musiala hatte sich gestern beim Aufwärmen vor dem Spiel gegen die Niederlande einen Muskelfaserriss zugezogen. Havertz musste noch in der ersten Halbzeit wegen einer Muskelzerrung ausgewechselt werden. Das nächste Nations League-Spiel der DFB-Elf ist am Sonntag in Augsburg gegen Griechenland.
8: Soweit das Neueste aus der Radio SKW Nachrichtenredaktion. 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
2: Und das ist wie so oft die grüne Mauritius der Motorenwelt. 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
2: 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Ja, Öldruck stimmt nicht. 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Es ist nicht der Motor kaputt und es ist auch nicht der Ölfilter oder die Ölpumpe kaputt, sondern es ist tatsächlich der Filter. Und dieser Filter hatte sich tatsächlich an so zwei, drei Stellen so ein bisschen zugesetzt, so nenne ich das mal. Und das war auf den ersten Blick nämlich gar nicht zu reinigen, einfach so.
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3: Mit Susanne Trotzki. Der Bundestag hat beschlossen, wieder einen Tankrabatt einzuführen. Dieser soll zum 1. Oktober in Kraft treten. Vertreter der Bundesregierung aus Union und SPD sprachen in der Bundestagsdebatte von einer spürbaren Entlastung, vor allem für Pendler und Unternehmen. Die AfD kritisierte den Tankrabatt dagegen als nicht ausreichend. Die Linke warnte vor einer Gießkannenlösung. Die Grünen forderten eine Übergewinnsteuer. Geplant ist, dass die Energiesteuer auf Kraftstoffe 3 Monate lang gesenkt wird. Dadurch soll der Preis für Benzin oder Diesel um bis zu 17 Cent pro Liter fallen. Eltern sollen Kindergeld für Neugeborene künftig meist ohne Antrag erhalten. Der Bundesrat ließ das Gesetz passieren. Der Bundestag hatte es im Juli beschlossen. Die Umstellung soll 2027 beginnen. Voraussetzung ist, dass der Familienkasse alle Angaben vorliegen und keine Zweifel am Anspruch bestehen. Zunächst gilt das Verfahren für Familien, die bereits Kindergeld für ein älteres Kind beziehen. Später soll es auf erste Kinder ausgeweitet werden, sofern mindestens ein Elternteil mit dem Kind in Deutschland lebt. Der Bundestag hat das neue Bundespolizeigesetz der schwarz-roten Koalition im zweiten Anlauf gebilligt. In namentlicher Abstimmung stimmten 322 Abgeordnete dafür und erreichten damit eine Kanzlermehrheit von 316 Stimmen. Die Abstimmung wurde wiederholt, weil im Juli eine Panne aufgefallen war. Das Gesetz erlaubt der Bundespolizei künftig Telekommunikationsüberwachung und anlasslose Kontrollen in Waffen- und Messerverbotszonen. Zudem kann sie Abschiebehaft für vollziehbar Ausreisepflichtige beantragen. In der sächsischen Stadt Heidenau bei Dresden sollen keine weiteren Stolpersteine zur Erinnerung an NS-Opfer mehr verlegt werden. Einen entsprechenden Beschluss fasste der Stadtrat von Heidenau. Für den interfraktionellen Antrag votierten laut Stadtverwaltung in geheimer Abstimmung 13 Abgeordnete. 6 Abgeordnete stimmten mit Nein, es gab eine Enthaltung. Nach Medienberichten stimmten neben AfD auch CDU-Abgeordnete für die Vorlage. Kritik kam unter anderem von der Linken im sächsischen Landtag. In der bei Touristen beliebten Athiner Altstadt hat sich am Morgen eine heftige Explosion ereignet. Ein zweistöckiges Gebäude stürzte ein, Passant wurde durch herumfliegende Trümmer leicht verletzt. 2 weitere Frauen rettete die Feuerwehr aus einem benachbarten Gebäude. Sie wurden vorsorglich in ein Krankenhaus gebracht. Nach ersten Vermutungen könnte ein Gasleck die Explosion ausgelöst haben. Das Gebiet nahe dem Hadrianstor im historischen Viertel Plaka wurde abgesperrt. Fußball-Bundestrainer Jürgen Klopp hat nach den Muskelverletzungen von Jamal Musiala und Kai Havertz Konsequenzen gezogen. Er kündigte an, dass für die beiden Verletzten Florian Wirtz und Jonathan Burkhardt früher als geplant zur Fußballnationalmannschaft dazustoßen. Musiala hatte sich gestern beim Aufwärmen vor dem Spiel gegen die Niederlande einen Muskelfaserriss zugezogen. Havertz musste noch in der ersten Halbzeit wegen einer Muskelzerrung ausgewechselt werden. Das nächste Nations League-Spiel der DFB-11 ist am Sonntag in Augsburg gegen Griechenland.
2: Soweit das Neueste aus der Radio SKW Nachrichtenredaktion. 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
2: Mit Susanne Trotzki. Der Bundestag hat beschlossen, wieder einen Tankrabatt einzuführen. Dieser soll zum 1. Oktober in Kraft treten. Vertreter der Bundesregierung aus Union und SPD sprachen in der Bundestagsdebatte von einer spürbaren Entlastung, vor allem für Pendler und Unternehmen. Die AfD kritisierte den Tankrabatt dagegen als nicht ausreichend. Die Linke warnte vor einer Gießkannenlösung. Die Grünen forderten eine Übergewinnsteuer. Geplant ist, dass die Energiesteuer auf Kraftstoffe 3 Monate lang gesenkt wird. Dadurch soll der Preis für Benzin oder Diesel um bis zu 17 Cent pro Liter fallen. Eltern sollen Kindergeld für Neugeborene künftig meist ohne Antrag erhalten. Der Bundesrat ließ das Gesetz passieren. Der Bundestag hatte es im Juli beschlossen. Die Umstellung soll 2027 beginnen. Voraussetzung ist, dass der Familienkasse alle Angaben vorliegen und keine Zweifel am Anspruch bestehen. Zunächst gilt das Verfahren für Familien, die bereits Kindergeld für ein älteres Kind beziehen. Später soll es auf erste Kinder ausgeweitet werden, sofern mindestens ein Elternteil mit dem Kind in Deutschland lebt. Der Bundestag hat das neue Bundespolizeigesetz der schwarz-roten Koalition im zweiten Anlauf gebilligt. In namentlicher Abstimmung stimmten 322 Abgeordnete dafür und erreichten damit eine Kanzlermehrheit von 316 Stimmen. Die Abstimmung wurde wiederholt, weil im Juli eine Panne aufgefallen war. Das Gesetz erlaubt der Bundespolizei künftig Telekommunikationsüberwachung und anlasslose Kontrollen in Waffen- und Messerverbotszonen. Zudem kann sie Abschiebehaft für vollziehbar Ausreisepflichtige beantragen. In der sächsischen Stadt Heidenau bei Dresden sollen keine weiteren Stolpersteine zur Erinnerung an NS-Opfer mehr verlegt werden. Einen entsprechenden Beschluss fasste der Stadtrat von Heidenau. Für den interfraktionellen Antrag votierten laut Stadtverwaltung in geheimer Abstimmung 13 Abgeordnete. 6 Abgeordnete stimmten mit Nein, es gab eine Enthaltung. Nach Medienberichten stimmten neben AfD auch CDU-Abgeordnete für die Vorlage. Kritik kam unter anderem von der Linken im sächsischen Landtag. In der bei Touristen beliebten Athiner Altstadt hat sich am Morgen eine heftige Explosion ereignet. Ein 2-stöckiges Gebäude stürzte ein. Ein Passant wurde durch herumfliegende Trümmer leicht verletzt. 2 weitere Frauen rettete die Feuerwehr aus einem benachbarten Gebäude. Sie wurden vorsorglich in ein Krankenhaus gebracht. Nach ersten Vermutungen könnte ein Gasleck die Explosion ausgelöst haben. Das Gebiet nahe dem Hadrianstor im historischen Viertel Plaka wurde abgesperrt. Fußball-Bundestrainer Jürgen Klopp hat nach den Muskelverletzungen von Jamal Musiala und Kai Havertz Konsequenzen gezogen. Er kündigte an, dass für die beiden Verletzten Florian Wirtz und Jonathan Burkhardt früher als geplant zur Fußballnationalmannschaft dazustoßen. Musiala hatte sich gestern beim Aufwärmen vor dem Spiel gegen die Niederlande einen Muskelfaserriss zugezogen. Havertz musste noch in der ersten Halbzeit wegen einer Muskelzerrung ausgewechselt werden. Das nächste Nations League-Spiel der DFB-11 ist am Sonntag in Augsburg gegen Griechenland.
1: Soweit das Neueste aus der Radio SKW Nachrichtenredaktion. 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
2: Mit Susanne Trotzki. Der Bundes

0: Bundestag hat beschlossen, wieder einen Tankrabatt einzuführen. Dieser soll zum 1. Oktober in Kraft treten. Vertreter der Bundesregierung aus Union und SPD sprachen in der Bundestagsdebatte von einer spürbaren Entlastung, vor allem für Pendler und Unternehmen. Die AfD kritisierte den Tankrabatt dagegen als nicht ausreichend. Die Linke warnte vor einer Gießkannenlösung. Die Grünen forderten eine Übergewinnsteuer. Geplant ist, dass die Energiesteuer auf Kraftstoffe 3 Monate lang gesenkt wird. Dadurch soll der Preis für Benzin oder Diesel um bis zu 17 Cent pro Liter fallen. Eltern sollen Kindergeld für Neugeborene künftig meist ohne Antrag erhalten. Der Bundesrat ließ das Gesetz passieren. Der Bundestag hatte es im Juli beschlossen. Die Umstellung soll 2027 beginnen. Voraussetzung ist, dass der Familienkasse alle Angaben vorliegen und keine Zweifel am Anspruch bestehen. Zunächst gilt das Verfahren für Familien, die bereits Kindergeld für ein älteres Kind beziehen. Später soll das auf erste Kinder ausgeweitet werden, sofern mindestens ein Elternteil mit dem Kind in Deutschland lebt. Der Bundestag hat das neue Bundespolizeigesetz der schwarz-roten Koalition im zweiten Anlauf gebilligt. In namentlicher Abstimmung stimmten 322 Abgeordnete dafür und erreichten damit eine Kanzlermehrheit von 316 Stimmen. Die Abstimmung wurde wiederholt, weil im Juli eine Panne aufgefallen war. Das Gesetz erlaubt der Bundespolizei künftig Telekommunikationsüberwachung und anlasslose Kontrollen in Waffen- und Messerverbotszonen. Zudem kann sie Abschiebehaft für vollziehbar Ausreisepflichtige beantragen. In der sächsischen Stadt Heidenau bei Dresden sollen keine weiteren Stolpersteine zur Erinnerung an NS-Opfer mehr verlegt werden. Einen entsprechenden Beschluss fasste der Stadtrat von Heidenau. Für den interfraktionellen Antrag votierten laut Stadtverwaltung in geheimer Abstimmung 13 Abgeordnete. 6 Abgeordnete stimmten mit Nein, es gab eine Enthaltung. Nach Medienberichten stimmten neben AfD auch CDU-Abgeordnete für die Vorlage. Kritik kam unter anderem von der Linken im sächsischen Landtag. In der bei Touristen beliebten Athiner Altstadt hat sich am Morgen eine heftige Explosion ereignet. Ein 2-stöckiges Gebäude stürzte ein. Ein Passant wurde durch herumfliegende Trümmer leicht verletzt. 2 weitere Frauen rettete die Feuerwehr aus einem benachbarten Gebäude. Sie wurden vorsorglich in ein Krankenhaus gebracht. Nach ersten Vermutungen könnte ein Gasleck die Explosion ausgelöst haben. Das Gebiet nahe dem Hadrianstor im historischen Viertel Plaka wurde abgesperrt. Fußball-Bundestrainer Jürgen Klopp hat nach den Muskelverletzungen von Jamal Musiala und Kai Havertz Konsequenzen gezogen. Er kündigte an, dass für die beiden Verletzten Florian Wirtz und Jonathan Burkhardt früher als geplant zur Fußballnationalmannschaft dazustoßen. Musiala hatte sich gestern beim Aufwärmen vor dem Spiel gegen die Niederlande einen Muskelfaserriss zugezogen. Havertz musste noch in der ersten Halbzeit wegen einer Muskelzerrung ausgewechselt werden. Das nächste Nations League-Spiel der DFB-Elf ist am Sonntag in Augsburg gegen Griechenland.
1: Soweit das Neueste aus der Radio SKW Nachrichtenredaktion. 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